0: ihre Angehörigen zum Beispiel einen Unfall hatten und schnell Geld brauchen.
1: Und das sind, man muss ja sagen, das sind ja wirklich auch, klar, das ist jetzt die Summe, aber da sind ja wirklich Einzelschicksale mit dabei, wo ältere Menschen, vor allem ältere Menschen, ihr ganzes Vermögen den Tätern überlassen und dann am Ende nichts haben mehr, ne?
2: Das ist tatsächlich so. In vielen Fällen versuchen die Täter auch in diesen Telefonaten wirklich alles rauszupressen. Ja, also die versuchen
1: den letzten Euro.
2: Die versuchen im Gespräch rauszufinden, wie viel hat er. Ja, kann der nicht nur zur Bank gehen und da was abholen? Das finden die alles raus. Ne? Die fragen dann ja, aber wenn sie nur 10.000 haben, es kostet 20.000. Was machen sie jetzt? Mhm. Muss ich eine Freundin anrufen? Okay, wie viel hat die? Weiß ich nicht. Also rufen sie an, rufen sie zurück. Also die haben da richtige Kommunikation. Die bleiben da teilweise auch Stunden in der Leitung, bis sie dann an dem Punkt sind, wo sie sagen, jetzt haben wir wirklich alles. Ne?
1: Das
2: und
1: ist
2: dann schlagen sie zu und
1: die Kuh gemolken.
2: Die Kuh gemolken, so könnte man sagen. Ja. Am Ende des Tages nehmen die denen wirklich alles weg. Also die versuchen wirklich alles wegzunehmen. Ja? Und das sind teilweise ja die Ersparnisse, sage ich mal, fürs Alter, die Menschen sich zurückgelegt haben. Das sind ja überwiegend ältere Menschen, die da betroffen sind, also im Seniorenalter, im Rentenalter. Und das sind so wirklich die letzten Ersparnisse, die dann noch zusammenkratzen für ihren Enkel oder für ihre Tochter, die da vermeintlich irgendwo in einer schweren Notsituation ist, und übergeben das dann an die Täter.
3: Was mich jetzt natürlich interessiert, wenn jemand so skrupellos agiert, und es waren ja an die 80 Menschen, die damit beteiligt waren, ein Haupttäter. Was ist dieser Haupttäter für eine Art Mensch? Also wie hat er sich gezeigt, als er verhaftet wurde? Wie gibt er sich jetzt im Nachgang so? Zeigt er Reue?
2: Also das kann ich Ihnen gar nicht sagen. Ich vermute mal, dass er ziemlich überrascht war und dass er nicht damit gerechnet hatte. Er war ja schon durch die polnischen Behörden gesucht mit einem Haftbefehl und hat sich, so konnten wir es auch nachvollziehen, dann Richtung London abgesetzt, ja, um dieser Verhaftung zu entgehen. Er ist da untergetaucht, mehr oder weniger, hat in der Anonymität gelebt, hat ständig die Wohnungen gewechselt. Also der hat in Angst gelebt, ja, hat aber trotzdem weitergemacht. Hat sich dann in London eben diese neue Struktur aufgebaut und hat dann wieder begonnen, so wie wir wissen, im Sommer 22, wieder begonnen eben mit dieser Struktur und dieser Masche, die er sich da überlegt hatte, dann diese Straftaten zu begehen. Also der war sicherlich überrascht, weil es hat er zwei Haftbefehle, den einen aus Polen und natürlich den von der Staatsanwaltschaft in Pforzheim oder vom Amtsgericht in Pforzheim. Wird man sehen, was die Gerichte entscheiden, aber ich vermute mal, dass der eine längere Haftstrafe bekommen wird. Ja.
1: Ich verlasse jetzt mal meine journalistische Neutralität und sage hoffentlich.
3: Ja.
1: Ich immer wenn ich das sehe im Fernsehen oder wenn ich das lese in den Mails, dann denke ich immer so, oh bitte nicht, fall nicht drauf rein, und dann übergeben sie doch ihre 120.000 Euro. Und ich muss dazu sagen, ich habe meiner Oma immer gesagt, Oma, das wird nicht vorkommen. Ich werde dich nicht so anrufen. Mach das nicht, leg auf.
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1: Das gezielte Spiel mit Emotionen, um Menschen ihr Geld zu nehmen. Heute Nacht geht es bei uns um das Thema Trickbetrug. Dazu haben wir uns Oliver Hoffmann eingeladen. Er leitet die Abteilung für Wirtschafts- und Umweltkriminalität beim Landeskriminalamt Baden-Württemberg.
2: Ja, und vor allem ältere Menschen werden dabei oft zum Ziel von solchen Betrügern und verlieren unter Umständen ihr letztes Erspartes. Die Täter gehen dabei total skrupellos vor, zum Beispiel durch Schockanrufe.
3: Der Schockanruf ist ja nur eine Masche von vielen. Es gibt ja ganz viele. Also wir haben gerade so ein bisschen den Enkeltrick noch angesprochen.
4: WhatsApp hatten wir.
3: WhatsApp. Was ist denn momentan, kann man das sagen, was ist so die Masche, die jetzt gerade richtig in ist? Kann man das sagen?
5: Also für Baden-Württemberg war es sicherlich der Schockanruf. Also der hat die letzten Jahre wirklich sehr stark zugenommen. Das waren wirklich unheimliche Steigerungen in 2022. Und wir haben auch gesehen, dass es in 2023 weitergeht. Deswegen war uns das so wichtig, ja, dieses Verfahren wirklich über die Ziellinie zu bringen, sage ich mal, und so zu beenden, dass wir jetzt einmal die ganze Gruppierung zerschlagen haben, um mal ein Signal zu setzen, dass solche Straftaten in Baden-Württemberg auch verfolgt werden. Dass wir auch da schauen, dass wir tatsächlich die Täterinnen und Täter und auch die Kindermänner da festnehmen. Ja. Was es aber noch gibt, natürlich auch noch gibt und was sicherlich auch ein Augenmerk verdient, ist zum Beispiel der Romance-Scam, also der sogenannte Liebesbetrug. Romance von, ist ja klar, und dann Scam von Scamming, also vom Englischen übersetzt im Betrug. Das ist auch noch so eine Masche, die viele hundert Straftaten im Jahr aufzeigt. Ja. Also da passieren viele hundert Straftaten im Jahr. Und wo auch die Schadenssummen wirklich beträchtlich sind. Also ich habe mir jetzt in Vorbereitung auch nochmal die aktuellen Zahlen angeschaut. Mhm. Und das sind schon im zweistelligen Millionenbereich pro Jahr, wo Menschen da in der Erwartung auf die, sage ich mal, große Liebe oder auf die neue Beziehung dann diesen Täterinnen und Tätern überweisen.
1: Also wir merken, dass Emotionen die Lücke öffnen, um perfide Spiele zu treiben. Beim Schockanruf ist es einfach die Angst um die Familie, um Freunde. Und bei Love Scamming, ja, die Emotion, ich möchte meine große Liebe finden, und damit wird dann perfide gespielt und versucht irgendwie Geld zu machen. Wenn Sie jetzt auf Ihre 30 Jahre, haben Sie gesagt, zurückschauen, die Fälle sind dann wahrscheinlich in der Zeit rapide gestiegen, oder?
5: Also so würde ich es nicht sagen, sie verändern sich halt. Mhm. Also die Täterinnen und Täter, die verändern natürlich ihre Maschen, die passen sich an. Wie gesagt, das haben wir bei Corona gesehen, das ging innerhalb von kürzester Zeit, war dann eben bei diesen Anrufstraftaten das Corona irgendwo mit dem Thema. Ne? Da ging es dann um ein Medikament, was man mit einem Hubschrauber einfliegen muss, und das kostet halt 30.000 Euro, wenn der das Medikament nicht kriegt, dann stirbt er. Und also die sind da extrem flexibel. Ja, wir haben ja auch gesehen, beim falschen Polizeibeamten, die Masche gibt es ja auch, die muss man sicherlich auch erwähnen, aber die ist sehr stark zurückgegangen, nachdem wir das ein größeres Netzwerk in der Türkei zerschlagen konnten, hat es... Das ist nicht weg. Das gibt's immer noch, das Phänomen. Das gibt immer noch die Anrufe. Aber nicht mehr in dieser Intensität, nicht mehr in dieser großen Masse, ja. Und die Täter, die überlegen sich ständig was Neues, ne. Die WhatsApp-Geschichte ist ja auch was Neues, die eigentlich erst seit knapp 2 Jahren so richtig bekannt ist und die dann jetzt auf einmal schlagartig in 22 Jahren rasant zugenommen hat, ja. Und deswegen ist es für mich und für meine Abteilung immer wichtig, dass wir da, ich sag täglich, und es ist auch täglich, uns die Zahlen angucken und schauen, was für Fälle passieren da in Baden-Württemberg, was gibt's da für Maschen, wo gibt's da große Steigerungen, und über diese Auswertung dann gezielt dann auch wieder Ermittlungen initiieren.
1: Aber wenn ich mir das jetzt so überlege, bei

0: Beispiel. Ne?
1: Ja, okay.
0: Und die kaufen sie dort stapelweise. Wenn sie dennoch einen kennen, der dort arbeitet, der Teil der Gruppierung ist vielleicht, ne, dann ist das natürlich ziemlich einfach. Ne? Da kommen sie nie drauf, sagen wir, wem die Nummer gehört hätte oder hat. Und diese WhatsApp-Geschichte, das ist ja eine Nummer, die registriere ich bei WhatsApp. Ich muss aber die Nummer physisch gar nicht mehr haben.
1: Mhm.
0: Das läuft, WhatsApp läuft mit der Nummer einfach weiter. Wenn wir jetzt mal WhatsApp als Beispiel nehmen, betrifft für alle anderen Messenger-Dienste ja genauso zu. Die melde ich einmal an und dann läuft die weiter. Die Nummer selber, die schmeiße ich einfach weg, ja. Also insoweit ist es da nicht so einfach, aber es gibt Ansatzpunkte und deswegen, ich habe es ja auch schon erwähnt eingangs, deswegen werden wir uns dem Phänomen auf jeden Fall annehmen. Wir haben jetzt auch viel ausgewertet zu diesem Bereich schon, um zu schauen, gibt es dort irgendwelche Gemeinsamkeiten, gibt es da irgendwelche gute Anpacker, um dann auch mal in die Ermittlungen einzusteigen. Ja.
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1: Romance, Scam, Enkeltrick oder Schockanruf. Trickbetrüger spielen mit den Emotionen der Menschen, um so an ihr Geld zu kommen. Seit über 30 Jahren ist Oliver Hoffmann beim Landeskriminalamt Tätern und Betrügern auf der Spur.
2: Was man auch nochmal erwähnen kann, vielleicht diese ganzen Anlagebetrugsdelikte. Das ist auch noch hat sehr große Fallzahlen, sehr große Schadenssummen. Und da haben wir in Serbien 4 richtige Callcenter zerschlagen. Also es waren richtige Callcenter, so wie man es sich auch vorstellt, ne? So große Hallen, wo insgesamt 200 Arbeitsplätze waren. Und die haben Menschen auf der ganzen Welt angerufen.

0: haben jetzt bei der Auswertung dieser Server festgestellt, die wir dort beschlagnahmt haben. Also wir waren selber vor Ort, die Spezialisten von unserer Cybercrime-Abteilung waren vor Ort, die Finanzermittler waren mit draußen und natürlich meine Ermittler waren in Serbien, wir waren in Zypern und in Bulgarien. Da hat diese Kriminalität stattgefunden, sage ich mal, ne? Und wir waren haben dort, wie gesagt, diese Arbeitsplätze auffinden können und dann letzten Endes auch komplett geschlossen. Da sind jetzt auch knapp 40 Menschen festgenommen worden in der Summe und werden jetzt, denen wird jetzt dann in Kürze der Prozess gemacht in Serbien. Und dann werden wir sehen, was die Justiz eben zu dem sagt, was da passiert ist.
1: Was haben die ganz genau gemacht? Also sie haben Anlagebetrug, was muss man sich darunter vorstellen?
0: Die haben Folgendes gemacht. Die haben mal Menschen auf ihre Plattformen gelockt im Internet. Also die haben so Anzeigen geschaltet, hier 10% Steigerung, 50% Steigerung für den Geldanlage. Und wenn man da draufklickt und dann seine Daten hinterlegt hat, also Name, Telefonnummer, E-Mail-Adresse, dann haben sie sich bei den Geschädigten gemeldet, haben den quasi so einen Finanzbroker vorgespielt, ja, der dann für sie das Geld anlegt, ihr Geld anlegt. Das startet so mit einer Startgebühr, 250 Euro, die man bezahlt, dann kriegt man seinen persönlichen Broker, den geringsten Status quasi. Die haben auch mit so einem Statussystem gearbeitet und dann installieren die auf dem Rechner so eine Software, wo man im Prinzip sieht, wie die Aktienkurse oder wie die Kurse steigen. Also wie aus den 250 Euro oder 1000 Euro, je nachdem, was sie einbezahlt haben, dann auf einmal 10.000 Euro werden. Ja. Also eine riesige Steigerung. Und rufen die dann ständig an und sagen, Mensch, hier, super, ich habe einen klasse Tipp. Jetzt musst du anlegen. Wenn du jetzt anlegst, dann mache ich das 10-fache draus, 20, 30-fache. Also haben die quasi irgendwann an der Angel dran. Und dann eben motiviert, immer wieder weiter in dieses System zu investieren. Auf ihrem Computer läuft das quasi faktisch mit. Mhm. Man denkt tatsächlich, man macht Gewinn. Aber was die Täter gemacht haben, ist natürlich in dem Moment, wo das Geld überwiesen war, war es natürlich weg. Mhm. Die haben das dann in ihre große Geldwäschemaschine reingeschmissen, sage ich mal, und haben es dann durch den ganzen Planeten, so wie wir nachvollziehen können, wirklich einmal um die Erde rumgewaschen, um es dann irgendwo wieder rauszuholen, das Geld. Ja. Also das war die Betrugsmasche. Und die haben dort ganz viele Plattformen betrieben. Das waren also weit im zweistelligen Bereich, haben die diese Plattformen betrieben und haben Menschen auf der ganzen Welt auf diese Plattformen natürlich gelockt. Ja. Deswegen mussten die ja quasi in Schichten arbeiten. Die hatten in Serbien wirklich eine Frühschicht, eine Nachtschicht und eine Tagschicht, ja, die dann Menschen Geschädigte in Australien betreut haben, Geschädigte in Europa betreut haben.
1: Zeitverschiebung.
0: Und Geschädigte in Kanada betreut haben. Das haben wir jetzt festgestellt. Und auf dem Server insgesamt 60.000 Geschädigte identifiziert mit einem Schaden von 250 Millionen Euro, der da entstanden ist. Also das 250 Millionen Euro haben die Menschen investiert, ausgegeben für eine Luftnummer. Da stand nie irgendwas dahinter. Nie ein Investment und auch nie ein Gewinn. Also der ihnen da ja vorgegaukelt wurde. Ja. Und das war natürlich für uns auch, das war im Januar war das, war ein großer Schlag. Natürlich auch aus unserer Sicht gegen diese Betrügerbanden, die diese Anlagebetrugsplattformen da betreiben. Und das ist auch eine Geschichte, die man nicht alleine machen kann. Ne. Das sind unheimlich viele Menschen involviert. Da brauchen wir ja jemanden, der diese Plattform erstmal herstellt, der die betreut. Da brauchen wir jemanden, der anruft. Da brauchen wir Menschen, der die Anrufer motiviert. Da brauchen wir Menschen, die dann die Mittelebene macht und dann letzten Endes auch die Top-Ebene, die dann nachher das Geld kriegt. Ne? Also die diese Idee hat und dann das weiterverfolgt. Ne?
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2: Heute Nacht sind wir Trickbetrügern auf der Spur. Also Täter, die durch verschiedene Maschen und Manipulationen Menschen um ihr Geld betrügen. Wir haben gerade schon über WhatsApp-Betrug und den Enkeltrick gesprochen, aber natürlich auch über die Schockanrufe.
3: Gerade hat uns Oliver Hoffmann, er ist Leiter der Abteilung für Umwelt- und Wirtschaftskriminalität beim Landeskriminalamt Baden-Württemberg, von einem seiner letzten Fälle erzählt. Da ging es um Anlagebetrug durch ein serbisches Callcenter, wo den Menschen dann gefälschte Geldanlagen verkauft wurden.
4: Wie muss man sich das eigentlich vorstellen? Also Sie haben ja gerade gesagt, Sie sind ja schon seit 30 Jahren im Dienst. Wenn Sie jetzt sozusagen zum einen diese Betrugsmasche in Serbien da zerschlagen haben, also dieses Callcenter oder die Callcenter, und jetzt die Schockanrufer gemeinsam mit internationalen Kollegen. Und es hat alles funktioniert. Was macht man danach? Also trifft man sich dann, stößt man an oder feiert man nochmal irgendwie so eine Big Party, wo man sagt, so, jetzt haben wir es dem wieder gezeigt. Oder geht man wieder zurück in den Alltag?
5: Also tatsächlich ist es so, dass wir jetzt in diesem Fall wirklich in den Alltag zurückgegangen sind. Also bei beiden, also beim einen hatten wir ja noch das andere am Laufen. Also im Januar hatten wir ja noch parallel die Schockanrufe schon am Laufen. Das heißt, wir waren jetzt so ein bisschen wirklich im Hamsterrad drin, weil wir wollten auch wirklich beide Großverfahren dann auch zu Ende bringen, weil wir gemerkt haben, dass wir immer weiter und immer mehr an diese Top-Ebene rankommen, ja. Und das motiviert natürlich. Das ist das, was die Kolleginnen und Kollegen wirklich motiviert. Diese Abholer, die da kommen und gehen, das ist natürlich relativ überschaubar im Ermittlungsaufwand. Das ist irgendwann ein bisschen stupide, ne? Aber wenn man sagt, jetzt haben wir sie, jetzt sind wir dran, das hat sie wirklich motiviert, die Kolleginnen und Kollegen da weiterzumachen. Und tatsächlich sind wir so wieder zurück bis im Hamsterrad gerade. Also so im Alltag wieder, machen jetzt unsere Aufräumarbeiten, sagen wir mal, was die Fallakten betrifft, aufbereiten. Die Asservaten müssen ja geholt werden, müssen die Auslieferungen organisieren, zusammen mit der Staatsanwaltschaft, dass die Täter, die wir da festgenommen haben, dann auch nach Deutschland kommen. Und so. Also da gibt es noch ganz viel zu tun eigentlich und da stecken wir irgendwo noch drin. Ja. Aber da gibt es auch Momente natürlich, wo ich sie auch mal zusammenrufen werde und wo man dann sicherlich auch nochmal gemeinsam sich freut, sagen wir mal, auch nochmal freut, was man da geleistet hat. Also das macht ja unheimlich stolz. Und ich bin persönlich auch extrem stolz auf das, was die Truppe da jetzt geleistet hat. Ja. Diese EG-Phänomene, die leisten da schon Außergewöhnliches. Meine anderen Kollegen auch. Aber die haben jetzt gerade eben den sichtbaren Erfolg eingefahren. Und deswegen, wie gesagt, bin da unheimlich stolz. Ja.
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2: Wir wollen diese Bande zerschlagen. Das ist das Credo von Oliver Hoffmann, der beim Landeskriminalamt die Abteilung für Umwelt- und Wirtschaftskriminalität leitet. Und man muss sagen, das ist ihm jetzt auch schon einige Male gelungen. Er hat zum Beispiel mit seinem Team schon eine Schockanrufergruppierung in Polen und ein Callcenter, das aus Serbien Anlagenbetrug betrieben hat, hochgenommen.
3: Ja, und da geht es wirklich um Summen in Millionenhöhe, die arglosen Opfern und vor allem älteren Menschen durch emotionale Manipulation aus der Tasche gezogen werden.
4: Haben Sie auch mal mit Opfern sprechen können?
5: Opfern von den Schockanrufen?
4: Oder ja, mit dem Anlagebetrug, je nachdem.
5: Ja, natürlich. Also was die deutschen Opfer betrifft, auf jeden Fall. Wir müssen ja auch mit denen als Geschädigten sprechen und wir tun das ja auch bewusst. Also zum einen wollen wir natürlich wissen, was ist passiert und vor allen Dingen, wie ist passiert. Das ist natürlich für uns in der Auswertung unheimlich wichtig, um wieder Ansatzpunkte zu finden, diese kleinen Puzzleteile, ne, um so rauszufinden, können wir da vielleicht wieder was zusammenbringen. Ja? Also wie funktioniert deren Masche? Mhm. Wenn man die Masche mal erkannt hat, dann kann man vielleicht auch wieder Präventionstipps rausgeben. Das machen wir ja auch ständig zusammen mit unseren Kolleginnen und Kollegen von der Landes- und Bundesprävention, dass wir die dann auch anpassen. Genauso wie die Täter ihre Maschen anpassen, müssen wir natürlich auch den Menschen sagen, wie sie es verhindern können. Mhm. Also auf welche Dinge müssen sie aufpassen im täglichen Gebrauch von Handys, von vom Internet oder dann auch, wenn sie Anrufe kriegen, also wenn sie von außen quasi angegangen werden von den Tätern. Also wie kann man sich da dann im Detail verhalten?
4: Aber wie ist das, wenn man jetzt im Gespräch mit diesen Opfern ist? Also ich bin ja ein sehr empathischer Mann oder Mensch. Und wenn ich weiß, die haben alles verloren, was sie gehabt haben. Also sind jetzt sozusagen, haben nichts. Wie begegnet man denen? Also ich würde mit denen zusammen flennen irgendwie. Ich meine, klar, dass sie das wahrscheinlich nicht tun, das ist mir klar. Aber also das, wie geht man, wie funktioniert das?
5: Also für uns ist es tatsächlich so, dass wir, wenn wir dort vor Ort gehen, sind es mal Geschädigte einer Straftat. Mhm. Und was wir mit denen da gemeinsam machen wollen, wir wollen gemeinsam mit denen rausfinden, können wir aus dem, was da passiert ist, Ansätze generieren, um die Täter zu finden. Und das ist auch die Motivation dann in diesen Gesprächen. Da geht es weder um diese, also geht es eigentlich nicht um die psychosoziale Betreuung. Die wird da auch passieren. Das wird auch mal passieren, dass da einer in Tränen ausbricht oder weint. Da wird man auch drauf reagieren müssen, sage ich mal. Und das macht jeder unterschiedlich. Da ist jeder Mensch anders. Sie sind, wie Sie gesagt haben, eher sensibel. Manche anderen ist es vielleicht eher nicht. Aber der wird auch auf jeden Fall drauf reagieren. Aber bei uns geht es ja dann darum, mit den Geschädigten rauszufinden, wie können wir jetzt an den Täter rankommen. Wie können wir die ermitteln? Ja, wir wollen da das Geld ja wieder zurückbringen. Das ist ja unser Ziel und unsere Aufgabe, dann auch zu sagen, wir holen dir dein Geld wieder zurück. Wir suchen es zumindest, dein Geld zurückzuholen und dem Treiben da ein Ende zu bereiten. Ne? Mhm. Das ist so das Hauptziel natürlich der Vernehmung. Ein bisschen Psychohygiene gehört da immer mit dazu, aber das ist eigentlich die Aufgabe dann auch von Spezialisten. Also das muss man, glaube ich, auch in Hände legen von Menschen, die sich wirklich damit auskennen, die wirklich wissen, wie geht man mit solchen Geschädigten um. Ja, also wir haben jetzt vor kurzem, habe ich erfahren, dass auch eine Masterarbeit zu dem Thema geschrieben wurde an der Deutschen Hochschule der Polizei. Und er hat mit Geschädigten gesprochen, diese Taten, also diese Schockanrufe, lang zurücklagen, Jahre. Mhm. Und die trotzdem immer noch, sagen wir mal, diesen Schockmoment in sich tragen irgendwie, ne? Die immer noch diese Sorge in sich tragen. Und das war für mich jetzt auch neu, sage ich mal. So hatte ich mir das jetzt auch nicht, hatte ich es nicht erwartet, dass es wirklich so lange noch nachwirkt. Also das sieht man mal, was für ein brutales Lebensereignis da eigentlich passiert, wenn dieser Anruf denn stattfindet, ne? Also
2: ja, aber ich glaube, man verliert auch so ein bisschen so den Glauben an das Gute im Menschen irgendwie. Ich glaube, viele sind da ja im Nachhinein noch extrem, verunsichert, überhaupt mal Menschen zu vertrauen, Fremden vor allem. Ich glaube, das macht viel mit einem, wenn man vor dem Nichts steht, wenn man sich jahrelang was fürs Alter angespart hat und dann plötzlich dasteht und nichts mehr hat.
5: Genau, und diese, also was dort rauskam bei dieser Arbeit ist, dieser Schockmoment, also der sitzt irgendwie noch richtig tief in den Knochen drin, auch nach Jahren. Und das ist auch so ein deutliches Zeichen für mich, dass da müssen Profis ran. Ne? Das ist nichts, was man mal in so einem Gespräch einfach wieder heilen kann, sondern da muss wirklich ein Profi ran, der das mit den Menschen wieder rausarbeitet. Ne? Mhm.
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1: Wer Opfer von Trickbetrügern wird, ist nicht dumm oder naiv. Das sagt Oliver Hoffmann. Er leitet die Abteilung für Umwelt- und Wirtschaftskriminalität beim Landeskriminalamt Baden-Württemberg und ist heute bei uns zu Gast. Er arbeitet eng mit den Geschädigten zusammen, um den Tätern auf die Spur zu kommen.
2: Ja, diese werden ja oft aufs perfideste emotional manipuliert oder in einen Schockzustand gebracht, um so ihr Geld an die Betrüger auszuhändigen. Und genau das will Oliver Hoffmann verhindern.
3: Ich kann nur sagen, vielen Dank für Ihre Arbeit erstmal, dass Sie tatsächlich da versuchen, den ganz großen Fischen das Handwerk zu legen. Und ich hoffe, und da verlasse ich jetzt wieder meine journalistische Neutralität, dass Sie noch ganz, ganz viele dicke Fische finden und auch tatsächlich dingfest machen können.
4: Ja, vielen Dank.
2: Gibt es abschließend noch was, was Sie Geschädigten vielleicht mit auf den Weg geben möchten?
4: Also zunächst mal vielen Dank für die Einladung. Ich fand es auch sehr spannend, mal so einen Podcast zu machen. Und im Grunde ist es für mich und für uns Ermittler einfach wichtig, den Menschen, die da Opfer geworden sind, dahingehend zu helfen, dass wir ihnen diese Vermögenswerte in irgendeiner Form wieder zurückbringen. Mhm. Und vielleicht auch, sagen wir, ein Stück weit Genugtuung, wenn wir diese Täterinnen und Täter dann auch wirklich festnehmen und auch justiziell nachher auch wirklich, wenn die dann auch verurteilt werden für diese Straftaten. Ich glaube, das gibt denen auch selber persönlich nochmal so eine Möglichkeit abzuschließen, ja, diesen Fall dann mal hinter sich zu lassen, dieses Lebensereignis, was da passiert ist, wirklich abzuschließen. Und das versuchen wir, das ist unser täglich Brot, das machen wir gerne, das ist unser Beruf, das machen wir auch mit Leidenschaft und wie gesagt, die Kollegen, die brennen auch dafür, auch wirklich mal sich an die Großen ranzutrauen und die Großen auch mal ins Visier zu nehmen und nicht nur eben die kleinen Fische abzuräumen.
2: Also Herr Hoffmann, vielen Dank, dass Sie heute bei uns waren in unserer vierten Folge, und wenn ihr jetzt noch Fragen habt, dann schickt uns die gerne an inside.lka, da heißen wir nämlich auf Instagram so. Schreibt uns da einfach eure Wünsche, eure Fragen. Habt ihr vielleicht einen Fall, den ihr unbedingt hier in unserem Podcast hören wollt? Dann freuen wir uns natürlich über eure Nachricht.
5: Ihr könnt uns aber auch eine Mail natürlich schreiben unter inside.lka@antenne1.de. Wir freuen uns auf jeden Fall, wenn ihr da euer Feedback hinterlässt.
2: Ja, und natürlich auch auf den Podcast-Plattformen eurer Wahl hinterlasst uns eine Bewertung, schreibt ein liebes Kommentar, Kritik, alles Mögliche. Wir sind wirklich dankbar über jeden, der uns Feedback gibt. Und dann würde ich vorschlagen, hören wir uns beim nächsten Mal wieder.
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1: Ich bin Tine Klimach. Neuer Vorsitzender der Unionsfraktion im Bundestag soll Thorsten Frei werden. CDU-Chef und Kanzler Friedrich Merz sowie CSU-Chef Markus Söder haben den bisherigen Kanzleramtschef als Nachfolger des zurückgetretenen Jens Spahn vorgeschlagen.
2: Frei soll von den 208 Unionsabgeordneten am kommenden Mittwoch in einer Sondersitzung gewählt werden. Die müssen dazu ihren Urlaub unterbrechen. Merz lobte Frei als wichtigen Mitgestalter der bisherigen Regierungsarbeit und der Reform. Söder unterstütze den Vorschlag. Wer Frei als Kanzleramtschef nachfolgen soll, will Merz erst später bekannt geben. Für den Posten werden mehrere Namen gehandelt. Spahn war am Wochenende nach parteiinternem Druck zurückgetreten, weil bekannt geworden war, dass er und sein Mann mithilfe einer Leihmutter in den USA Eltern geworden sind. Das ist in Deutschland verboten. David Riemer, Nachrichtenredaktion.
1: Die US-Regierung will Saudi-Arabien beim Aufbau eines zivilen Atomprogramms helfen. Dazu wurde ein entsprechendes Abkommen in Washington unterzeichnet, wie das US-Energieministerium mitteilte. Den genauen Inhalt des Abkommens veröffentlichte das Ministerium nicht. Die USA wollen aber wirtschaftlich profitieren. Sie wollen Nukleartechnologie exportieren, das soll US-Jobs schaffen. Für Saudi-Arabien soll laut der US-Mitteilung das Abkommen dazu beitragen, dass der Energiebedarf im Land gedeckt werden kann. Die Bundesregierung will Abschiebungen nach Afghanistan offenbar ausweiten. Das erklärte das hessische Innenministerium. Demnach habe die Bundespolizei mitgeteilt, die bisherigen Einschränkungen auf Straftäter und Gefährder aufzuheben.
3: Bundesinnenminister Dobrindt hat erst Anfang der Woche bekräftigt, Abschiebungen in Länder wie Afghanistan zu forcieren. Ihm ging es vor allem um Straftäter nach einem tödlichen Angriff auf einen Studenten in Trier. Künftig soll aber jeder Afghane, der ausreisepflichtig ist, abgeschoben werden können, sagt die hessische Landesregierung. Grundlage dafür ist die Zusammenarbeit mit der Taliban-Regierung. Thomas Bremser, Redaktion.
1: Die EU-Kommission hat der Übernahme des Hollywood-Urgesteins Warner Brothers durch den Konkurrenten Paramount unter Auflagen zugestimmt. Dabei geht es um den Vertrieb von Filmen in Europa, wie aus einer Mitteilung hervorgeht. Die Brüsseler Behörde prüft große geplante Zusammenschlüsse, die Auswirkungen auf den Wettbewerb im europäischen Binnenmarkt haben könnten.
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4: A8 Karlsruhe in Richtung Stuttgart zwischen Pforzheim Ost und Pforzheim Süd. Eine ungesicherte Unfallstelle. Die rechte Spur ist betroffen. 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
3: Der deutsche Rockstar Wirz hat uns besucht. Viele kennen ihn aus der Sendung Sing Mein Song. Was Wirz geworden wäre, wenn er kein Rockstar wäre und wie viel er aus seinem Leben in seinen Songs verrät, das hört ihr hier. Wie geht's dir denn so?
4: Danke der Nachfrage, sehr gut. Mhm. Nee, alles in Ordnung, alles auf Rock'n'Roll. Bin froh, hatte die erste Nacht im Nightliner wieder verbracht. Mhm. Nach vielen Jahren habe ich da das Gefühl, ein bisschen so Rock'n'Roll zu riechen. Mhm. Und sehr schön, auch in Stuttgart zu starten. Sehr schöne Erfahrungen der letzten Jahre und bei euch mal wieder zu sein.
3: Sehr cool. Also mich freut es sehr, dich kennenzulernen. Mal einen richtigen deutschen Rockstar, wenn man so will. ich habe jetzt erstmal gedacht, wir quatschen mal. Wir lernen dich ein bisschen auch von der anderen Seite kennen. Wusstest du schon als Kind, ich will Rockstar werden?
4: Ja, also was heißt das Kind? Also es war mit 14, 15, hat mich irgendwann mein Vater gefragt, was ich denn mal machen will, weil Schule anscheinend ja nicht so mein Ding wäre. Und ich sollte mir doch mal Gedanken machen. Und er hat zum Glück den Nebensatz noch erwähnt, dass es irgendwas sein soll, was mich auch irgendwie, weißt du, wo ich halt gut drin bin, was ich halt auch machen kann, ohne dass es jetzt Geld der Anreiz ist. Und dann habe ich ihm gesagt, ja, gib mir mal 2-3 Tage zum Überlegen. Und dann habe ich dann so mal in mich reingehört und dann kam unterm Strich raus Rennfahrer oder Musiker. Was beides relativ scheiße in meinem Elternhaus ankam. Rennfahrer musstest du jemanden haben, der es finanziert. Also ich bin als Kind Rennkart gefahren, weil mein bester Schulbuddy, der war da irgendwie drin mit seinem Dad, der hat da rumgeschraubt und da war dann jedes Wochenende war dann Rennen und Rennsport. Aber das waren damals schon 300 Mark, die man für Reifen braucht, allein am Wochenende, plus jemanden, der sich um den ganzen Scheiß kümmert, hinfahren mit Anhänger und Gedöns. Und naja gut, das war dann leider nicht mir gegönnt.
3: Aber sorry, wenn ich hier unterbreche, aber es war ein realistisches Ziel, theoretisch. Also krass, okay, mit 13, 14 darauf zu kommen und dann auch noch wirklich die Realität zu sehen.
4: Rennfahrer wollte ich eigentlich schon mit 4 werden, okay. Also das wusste ich da schon. Aber das war dann, das war, wo ich sagte, ey, ich kann auf dem BMX-Rad irgendwie auf dem Vorderrad, auf dem Hinterrad fahren und egal, was du mir gegeben hast, da wusste ich schnell mit um die Ecke zu kommen. Und Go-Kart war dann irgendwie sowas, ja, wow, fett. Ja, mein Opa war Fahrlehrer, wir haben relativ früh schon, dürften wir auf der anderen Seite die Pedale bedienen und schalten. Das heißt, im frühen Alter schon mit Autos irgendwie rumgemacht und es war nicht schlecht. Ich habe sogar in Kerpen teilweise, ich habe sogar mal ein Rennen mitgefahren, wo Ralf Schumacher auch mit dabei war.
3: Krass.
4: Und es war damals so, ja, Kerpen-Heinsberg, das war nicht weit voneinander weg. Mhm. Und Heinz-Rahl Frenzen, der Frenzen, der kam auch da aus der Ecke. Also da gibt's schon Leute, die gerne sehr schnell fahren und Bock auf Speed haben. Aber wie gesagt, das war dann, meine Eltern wussten, ey, dann den verlieren wir dann mit 18, ist ja spätestens irgendwo tot. Oder haben sie gedacht, dass es so ist. Und habe dann nebenher noch meine Rennfahrkarriere, als ich dann 18 war, so Motorradführerschein dann offiziell gemacht und bin dann Superbike eine Zeit lang gefahren. Aber das war dann eher so hobbymäßig, was meine Eltern dann auch so wirklich nicht wussten, bis ich dann mal mit der Karre auf dem Hof stand. Und sie meinten, ich habe da vor einer halben Stunde erst mit dir telefoniert. Wie bist du aus Dortmund so schnell hier hingekommen? So, ja, ja. Naja, egal. So, Rennsport war natürlich geil. Aber dann das Zweite, wo ich dachte, hey, das macht einfach, das ist einfach mein Ding. Ich war damals Schlagzeuger. Hab gesagt, ey, dann, keine Ahnung, Musik ist unfassbar geil. Weil ich auch gemerkt habe, dass es ein unfassbar geiles Ventil ist. Hatte mit meinen Eltern grundsätzlich Stress. Ich war so das schwarze Schaf in der Mitte. Mein Bruder war der Vorzeigekerl und meine Schwester war das Kind, was sie immer wollten, ein Mädchen. was ich leider auch nicht geworden bin, zur Enttäuschung meiner Mutter. Und dann war ich so immer zwischen den Welten. Und dann war natürlich immer Trouble, weil der Junge hat immer nur Scheiße gebaut, ist immer wieder aufs Dach geklettert oder hat halt irgendeinen Quatsch gemacht, hat sich das Auto von der Mutter heimlich geliehen und ist irgendwie nachts durchs Dorf gehackt. Ja, kompliziertes Kind. Und dann habe ich natürlich aufgrund dessen sehr viel Stubenarrest gekriegt und habe das dann eher so genutzt, dass mein Bruder hatte eigentlich ein Schlagzeug zur Kinderkommunion bekommen, dass ich immer in den Keller gegangen bin. Der war gekachelt, habe den Ghetto-Blaster von meinem Vater genommen, plus die Kassetten, die in seinem Auto lagen und bin einfach runter und habe halt 2 Stunden auf das Ding eingetrescht. Danach ging es mir fantastisch und meine Mutter war noch beschissener drauf. Ja. Aber da habe ich gemerkt, Musik ist ein geiles Instrument, um einfach loszulassen, irgendwie Druck abzulassen.
3: Absolut.
4: Und es hat Bock gemacht und dann meine erste Band gehabt und dann war Musik ist geil.
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4: Gibt es was, was du bereust? Also du machst ja heute, würde ich jetzt mal behaupten, schon eine krass andere Richtung an Musik als das, was du begonnen hast mit Sub 7. Und du hast ja auch angedeutet, dass, wie das mit den Plattenfirmen ein bisschen läuft und dass du schon so ein kleiner Rebell warst, wenn man so will. Bereust du das erste Projekt aber? Oder sagst du, das hat dazugehört?
5: Nee, exakt. Also das war für mich... Klar, das Konto Erfahrung musste voll werden, um irgendwann zu merken, hey, das ist es nicht. Mhm. Aber jede Erfahrung hat mich natürlich dazu gebracht, die Entscheidung zu treffen, irgendwann zu sagen, ich mache das jetzt so, wie ich denke, mach mein eigenes Label und mache es jetzt einfach mal anders und besser. Und hätte ich das mit Sub 7 nicht alles so erlebt, auch die ganzen Laufwege und auch die ganzen Sachen, die man so, die Eindrücke. Und ich meine, es war natürlich eine fantastische Schule, um alles kennenzulernen. Mhm. Es war auch nicht alles scheiße. Also es war nur leider meistens so, dass die Musik war jetzt im Grunde nicht viel anders, aber sie wurde dann natürlich durch mehrere Hände und Produzenten gejagt und am Ende kommt dann der A&A rein und sagt, ja, ist alles scheiße, ich höre noch keinen Hit. Und dann wurde dann wieder rumgeschraubt und am Ende war keiner glücklich mit dem Resultat, zumindest von der Musikerfraktion, war immer ein Kompromiss. Und als dann manche Sachen dann nicht funktioniert hatten, habe ich dann gesagt, ja klar, genau deswegen hat es wahrscheinlich nicht funktioniert. Wenn du eine Rockband irgendwie hast und sie versuchst in der Bravo abzulichten, weil der Sänger irgendwie anscheinend irgendwie das Aussehen dafür hat, dann ist das einfach eine falsche Marketingstrategie. Dann musst du eine Rockband muss, und das ist auch heute noch meine Meinung, die muss an jeder Mülltonne spielen, wo eine Steckdose ist und dann musst du in den kleinen Bars und überall die Leute zusammenspielen und auch dann wird es auch ein geiles Ding. Aber bei uns ging es von Zero to Hero to Top of the Pops, weißt du? Und da hast du natürlich überhaupt keinen Rockfan mehr, der dich überhaupt noch ernst nimmt. Und die Musik war eigentlich komplett auf Rock fixiert. Mhm. Und dann ist es natürlich verständlich, dass dieses Konzept auf lange Sicht nicht aufgeht. Zumal der Popper mit dir nichts anfangen kann oder der Teenie und der Rock'n'Roller auch nichts. Und du bist irgendwo in der Mitte und bist so die ganze Zeit nur frustriert und findest halt scheiße. Ne? Und das geht ja dann, wie gesagt, weiter bis zum Styling und wie sieht das Video aus? Und da konnten wir zu hier und da noch irgendwie sagen, vielleicht so nicht, gibt's noch eine andere Möglichkeit. Beispiel, ja, du bist ein Panther und kommst aus dem Pool raus und verwandelst dich dann. So sag mal, ey. Weißt du, ich habe ja gern früher an Holland mal an Sportzigaretten gezogen, aber das war mir dann auch schon zu krass. Ja, wo ich denke, so sag mal, was raucht ihr denn hier? Sub 7 war dann irgendwann auch so der Name, wie kommt's her? Das war ein Computervirus, das war dann so unsere Idee. Aha. Die BMG hatte damals die Idee, uns Boys and Toys zu nennen. Ey, das musst du dir mal vorstellen. Ja, da sitzt eine Kreativabteilung, die viel Geld verdient und sie nennt dich Boys and Toys. Oh. What the fuck? Naja, gut. Aber wie gesagt, alles am Ende unterm Strich Erfahrungen, die mich dazu gemacht haben, zu sagen, okay, wenn es so sein soll, wie du willst, dann musst du es einfach selber machen. Mhm. Und das war die geilste Entscheidung. Dann auf Deutsch umzusatteln mit den Texten, war eigentlich jetzt nur nicht geplant, hatte aber war der Tatsache geschuldet, dass ich einfach gedacht habe, ich muss mal so ein paar Sachen von der Seele schreiben, bevor es Krebs wird und habe dann so tagebuchmäßig mit mir fast 2 Monate vor den Spiegel gesetzt und habe gesagt, wer bist du denn überhaupt? Warum bist du hier? Was läuft denn? Warum läuft das alles so, wie es läuft? Und warum immer an derselben Stelle in die falsche Richtung? Und aufzuhören, die Schuld auf andere zu schieben, sondern mal bei sich selber anzufangen. Ja. Und das ist auch, glaube ich, mein Geheimrezept für alle. Wenn man will, dass die Welt ein bisschen besser wird, dann nicht an dem großen Hebel ziehen, sondern wenn du es bei dir machst, im Kleinen anfängst, dann beeinflusst du dein Umfeld und dann hast du ein anderes Umfeld und dann, wenn das jeder macht, dann hast du ein geiles Umfeld und dann ist irgendwann alles geil. So, absolut. Die Idee mit dem Finger eher auf sich zu zeigen als auf andere. Und diese Texte waren einfach unmöglich für mich mit meinem Schulenglisch in Englisch zu übersetzen. Mhm. Und dann hatte ich damals den Matthias Hoffmann kennengelernt, der mit deutschsprachigen Künstlern schon gearbeitet hat und habe ihm da mal so einen Schulterblick gegönnt auf die verbalen Ergüsse meines Tagebuches und er meinte so, alter Schwede, ey, wenn du da Musik drunter machst, dann da kannst du Leute mit berühren. Das war dann so, ja, okay, aber Deutsch singen war auch neues Singen lernen. Mhm. Zumal, also nur für die Leute, die schon mal auf dem Berg mit Schnee gestanden haben, Englisch singen ist so wie Powderschnee mit einem Snowboard runter surfen. Mhm. Deutsch singen ist wie eine Buckelpiste aus Eis mit Skiern. Wie es sich im Hals anfühlt und was so wirklich der Unterschied ist. Also dieses auf Deutsch, wie gesagt, ich fand auch alle deutschen Bands immer bis dato kacke, ja. Also es gab wirklich nicht viel. Selig war die einzige Band, die so ein bisschen mal so den Touch hatte, dass es auch hätte Englisch sein können oder wo die Melodie irgendwie cool war und nicht so deutsch. Da habe ich gesagt, okay, wenn ich es auf Deutsch mache, dann muss es diesen amerikanischen Touch behalten und ich muss irgendwie die Worte finden, die so, auch die Bilder, die so geil sind, dass es nicht so mein Maserati fährt 210. Ja. Touch hat, sondern dass es auch irgendwas ist, was sich auch geil anhört und halt die Aussage widerspiegelt. Und ja. Das war so dann die Latte, oder das ist immer noch die Latte, wo ich denke, so muss es am Ende der Song klingen, dass man es geil reinbringt.
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3: Die kommt jetzt total random, die Frage, aber ich habe jetzt eine Studie, die ergeben hat, dass die Männer aus Baden-Württemberg, die am wenigsten good dressed People sind, so auf dem Markt. Und da hatte ich die Frage, ob es für dich eine absolute Modesünde gab in deinem Leben, wo du gedacht hast, oh Gott, furchtbar.
4: Ja, nur die Sachen, die mir damals von der BMG angereicht wurden, ja. Das war, ich sag mal, die Klamottenkammer der Major Companies waren zumindest in dem Fall was Schlechtes. Das hat sich dann zum Glück geändert, als wir dann mit En Vogue nach Amerika sind und wir gemerkt haben oder die BMG gemerkt hat, hey, vielleicht platzieren wir die Band mal besser da drüben, weil das läuft da überall im Radio. Deutschland ist immer schon kompliziert gewesen mit Rockgitarren. Mhm. Ich hoffe ja, dass ich noch so alt werde, dass das wieder in Mode kommt, dass es auch wieder Rock'n'Roll hier geht. Aber das war natürlich genau, wir waren vor Nickelback eigentlich die Band, die das gemacht hat. Ne? Und Nickelback hat es am Ende dann abgegriffen, aber es war so der Style. Mhm. Und da hatten wir natürlich auch diverse Showcases, wo von Diane Warren bis Fred Durst irgendwie im Club standen und Interesse hatten, uns zu sein. Dann kam das Ding mit En Vogue und da waren dann auch zum Glück, da wurde das irgendwie so ein bisschen umgedacht und wurde eher so auf Aerosmith mit Klamotte mäßig ein bisschen verändert, was dann wieder in die richtige Richtung ging, aber vielleicht auch ein bisschen over the top dann wieder war. Also im Straßenalltag war das jetzt nichts, was du, wo du ins Taxi oder in die U-Bahn mitgestiegen wärst oder auf dem Fahrrad, weißt du, zum Bäcker. Also es, aber klar, es macht immer, ich bin Fan von Nirvana, Pearl Jam, Soundgarden, weißt du, aber das war damals auch für die Leute, ey, die sehen ja aus wie die Roadies, ja. Das sind doch keine Rockstars, die sehen ja aus wie die Typen, die Gitarren da irgendwie stimmen, ja. Und das ist immer noch heute so mein Style und war es eigentlich auch damals, schon in meiner Schulzeit, auch eine schöne Anekdote. Meine Eltern sich natürlich immer geschämt, kleines Dorf, haben mir dann irgendwie so Mokassins und so eine Blouson-Jacke irgendwie gegeben und ich hatte vor dem Eingang war irgendwie ein Busch, da hatte ich immer eine Tüte versteckt, wo ich meine Klamotten drin hatte. Das heißt, jeden Morgen auf dem Weg zur Schule bin ich runter, habe mich dann hinter dem Busch umgezogen und bin quasi als ich zur Schule, um mich dann am nächsten Nachmittag bin ich wieder zurückgelaufen, habe dann wieder die Klamotten angezogen, die meine Eltern mir ausgesucht hatten. Aber
3: das klingt echt nach einem amerikanischen Teenie-Film tatsächlich. Ja.
4: So habe ich immer ausgesehen und wie gesagt, die einzigen Sachen, wo ich mich für schäme, sind die mir dann zwangsweise angezogen wurden. Aber das hat sich dann natürlich auch mit der Selbstständigkeit komplett erledigt. Ich weiß nicht, ob das jetzt in den Augen der von außen betrachtet irgendwie positiv oder negativ ist, aber zumindest fühle ich mich wohl. Weißt du, in dem Moment, wo du dich wohlfühlst,
3: ist alles andere egal.
4: Dann ist das auch egal. In dem Moment, wo du dich nicht wohlfühlst, krieg ich ein Problem, ja. Also du musst das ja halt schon

0: Leben auch.
1: Ja.
0: Und um authentisch zu sein und nicht, sobald man sich verkleiden muss, um irgendwie sich wohlzufühlen, dann sollte man mal einen Psychiater aufsuchen oder einen Spiegel kaufen.
1: Das hilft auch manchmal, ja, definitiv. Aber du hast ja auch ein bisschen erwähnt, dass du dein eigenes Label hast. Du organisierst ja eigentlich alles selber, bis hin zum Ticketverkauf.
0: Ja.
1: Wie schwer war der Weg dorthin?
0: Du, schwer? Es war ja der Weg in die Freiheit, ne? Das heißt natürlich viel mehr Arbeit. Ja, früher ging der Wecker, wenn du wach wirst. Und heute ist halt einfach 8 Uhr Anpfiff. Und dann hast du mit deinem Radiopromoter-Team ein Meeting. Dann musst du das machen. Dann musst du dich ums Merchandise kümmern, die ganzen Grafik. Weißt du, wie sieht das Produkt aus? Wie sehen die Tickets aus? Bis hin zur Mütze. Was ist das Ding? Wie laufen die Verkaufszahlen und den ganzen Shop irgendwie umbauen? Jetzt zum ersten Mal auch mit eigener Möglichkeit, die Tickets zu verkaufen. Mhm. Was ich auch sehr abfeiere, dass man alles so in-house hat. Aber das heißt natürlich 24 Stunden irgendwas, ne? Und dann irgendwann heißt es Showtime und dann, ach ja klar, bist ja auch noch Musiker. Ne? Aber das Geile ist, ich bin in keiner Rolle, wo ich switchen muss, sondern ich bin auf der Bühne genauso wie hier. Ja, das ist, klar hat man ein bisschen mehr Adrenalin, oder, aber im Grunde ist das nicht so, dass hier zwei Typen so schizomäßig in mir wohnen, sondern ich telefoniere. Das Schöne ist der Kontakt zum Künstler. Ne? Das sind ganz, ganz kurze Wege. Das heißt, wenn ich irgendwie Lust habe, dass das und das ist und das kostet ein bisschen was mehr, dann rufe ich mich selber an und sage, ey, der Daniel hätte voll Bock auf das und das. Wo jeder andere Plattenfirma sagen würde, ey, vergiss es, ja. Also wir sind hier nicht die Rolling Stones, bisschen kleiner deutscher Act. Aber dann sage ich, nee, finde ich gute Idee, machen wir so.
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3: Du bist ja auch viel unterwegs jetzt. Gibt's irgendwas, was dich runterbringt, wo du, keine Ahnung, irgendein Ritual oder irgendwas, wo du sagst, okay, alles klar, jetzt habe ich vielleicht weniger Zeit für mich oder erdet dich das Live-Spielen?
4: Nee, das Live ist natürlich eher so der Stressfaktor, weil man auch den eigenen Anspruch hat, jeden Abend will man das natürlich so 100%-mäßig rüberkommen und dann ist natürlich meistens nach dem Bus oder sag mal so, die größte Disziplin ist einfach möglichst Stimme schonen, Kräfte sparen. Deshalb selten irgendwie morgens irgendwie in einem Frühstücksfernsehen mit einer Gitarre auftreten. Das wird mich töten. Alleine von der Energie, Uhrzeit, die man braucht, plus Uhrzeit, plus, dass die Stimme da überhaupt keinen Bock hat. Und den Ton, den ich da singe, der fehlt mir die nächsten Tage und es summiert sich alles. Nee, ist halt sehr diszipliniertes Leben mittlerweile. Ich habe das früher mal andersrum probiert, aber das klappt nicht. Da bist du am vierten Tag, hast du keine Stimme mehr und dann, die Leute freuen sich ja auch und haben Geld bezahlt. Mhm. Ne? Also ist eher totaler Fokus. Ich mache das so ein bisschen wie der Straßenfeger bei Momo. Ich gucke gar nicht auf das Ende oder auf die Liste, sondern bei mir ist jeden Tag einfach nur, okay, ich gucke von hier auf meine Füße, mhm, arbeite das so ganz in Ruhe ab und irgendwann ist die lange Straße dann gekehrt. Mhm. Weil ansonsten würde ich, glaube ich, auch Schnappatmung kriegen. Aber
3: gab es bei dir irgendeinen Tag in deinem Leben, wo du gedacht hast, oh Gott, das ist so ein Scheißtag. Und wie bist du da rausgekommen oder erinnerst du dich überhaupt an so eine Situation? Wie kommst du da raus?
4: Ich bin so ein Typ, in dem Moment, wo ich denke, es ist ein Scheißtag, dann denke ich an einen Typ, der im Rollstuhl sitzt, weißt du, und freue mich drüber. Der wird wahrscheinlich, hätte total Bock, jetzt mal zu Fuß durch den Regen zu euch zu laufen, weißt du. Also in dem Moment, wo ich irgendwas denke, was schlecht ist, sehe ich immer das Gute darin. Mhm. Und lass mich gar nicht auf so negatives Zeug ein. Habe auch keine Leute mehr im Umfeld, weißt du, die so Energie ziehen und sowas, ne? Immer alles negativ oder meckern. Ey, wenn der Kaffee kalt ist, ey, bin ich froh, weißt du, dass ich überhaupt einen Kaffee habe. Gibt Leute, die würden sich wünschen, kalten Kaffee zu trinken, ne? Oder überhaupt trinken zu können. Ja. Also irgendwie am Schlauch hängen oder sonst was. Ja. Und so quasi mit überzogenen Negativbildern der anderen Seite mache ich mir das Leben wieder schön und jede Situation ist einfach nur dankbar, dass es überhaupt so ist.
3: Wunderschön, echt. Du hast auch absolut recht. Es ist nur immer wieder so, dass man sich dran erinnern muss. Aber gibt es einen Tag in deinem Leben, den du als vielleicht den besten bezeichnen würdest? Darf auch ruhig in einer musikalischen Situation sein, wo du besonders stolz warst, dass das passiert ist.
4: Nee, ich warte auf den besten Tag. Bei mir ist jeder Tag der beste oder hat zumindest die Möglichkeit, der Beste zu werden. Mhm. Und ich spiele jetzt seit der Pandemie sogar Golf, weil ich gedacht habe, was soll ich machen?
3: Krass, okay.
4: Ja. Da musste mal die Leute auf dem Golfplatz fragen, wie die gucken, wenn ich da reinlaufe, ja. Nee, aber das ist, ich fand Golf immer total scheiße, musste aber feststellen, das ist so mit der krasseste mentale Sport, den man überhaupt machen kann, weil da musst du echt im Reinen mit dir sein und da sieht man sehr schnell nach einer Runde Golf, wie der Typ, ob du mit dem Business machen würdest oder nicht, ob er dich bescheißt, wie er mit dem schlechten Schlag umgeht, wie er den dieses emotional verpackt. Egal, ist eine Riesenstory für alle, die Golf spielen, aber ich glaube, hier spielt keiner Golf, die das jetzt gerade hört.
3: Tatsächlich viele hier im Büro sogar.
4: Ja, aber jeder, der Golf spielt, der weiß, wovon ich spreche. Und das Schöne am Golf ist, du machst den schlechtesten Schlag und kannst dich dann entweder da reinsteigern und dich abärgern und dann wird das ein Horrorloch und du versaust den ganzen Tag und die Stimmung. Oder du machst danach den geilsten Schlag und spielst sogar das Loch besser als vorher. Also das heißt, nur weil der erste Schlag scheiße ist, heißt nicht, dass das Loch verloren ist. Mhm. Und es ist aber nur ein Mindset, wenn du dann denkst, jetzt hau ich extra feste drauf und bist total pisst, dann funktioniert da gar nichts mehr. Ja, so ist das halt auch im Leben. Also selbst wenn der Tag scheiße anfängt, hat er bei mir immer noch die Möglichkeit, der Schönste zu werden. Das muss man dem Tag möglich oder die Möglichkeit muss man dem Universum lassen. Weißt du, wenn du dann sagst, ab heute ist eh alles kacke, dann gute Nacht.
3: Ja, dann wird's hier
4: dann am besten direkt wieder hinlegen oder ein Bier holen und einfach nach Hause.
3: Ja.
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3: Viele kennen dich ja auch aus der Sendung Sing Mein Song. Wie hat das damals deine Karriere verändert oder gepusht?
4: Das war für mich natürlich ein Traum. Also ich wusste immer, dass da draußen in Deutschland es noch ein paar Leute mehr gibt, die auf die Musik abfahren, aber die natürlich keine Ahnung haben, dass es mich gibt. Und in dem Moment, wo Xaver damals bei mir angerufen hat, gefragt hat, ob ich da mitmachen will, war so, yay, okay. Weil Rockmusik ist natürlich Nischenmusik. Mhm. Sowohl im Mainstream, im Radio, als im Fernsehen. Es findet eigentlich nirgendwo statt, außer damals in der Röhre hier, war halt ein legendärer Laden und ich glaube, da gab es auch viele Menschen, die einfach jedes Wochenende in die Röhre gegangen sind, egal wie das spielt, war einfach so eine Rockkultur halt auch nebenher existiert. Aber ich wusste, ey, wenn das jetzt mal auf den Radar kommt, da werden bestimmt hier und da nochmal ein paar Leute sagen, finde ich total kacke, aber ein paar werden dann sagen, wow, what the fuck. Und die habe ich mir abgeholt. Und natürlich auch in Hartmut Engler oder so, die wussten das ja auch alles gar nicht, was es das, dass es mich gibt oder sowas gibt und die sind vielleicht auch, habe ich ein bisschen den Horizont erweitert oder mal gesagt, guck mal nach links und rechts und was toll. Ich musste mich nicht verbiegen. Das Geile ist, mit Punkrock kann man überall, selbst aus einer Dieter Bohlen-Nummer, irgendwas Geiles zaubern. Ne? Mhm. Und danach war ich auf einmal mal kurz auf dem Schirm. Ich glaube, ich habe mir all die Leute abgeholt, die auf die Musik stehen. Die anderen haben es mal als Zoobesuch akzeptiert.
3: Okay, gut.
4: So mal ja einfach. Aber auch nett, sympathisch. Ja, sieht zwar ziemlich asozial aus, aber ein netter Kerl. So. Und die Frau in der Käsefachtheke kannte mich dann auch. Ne? Das war natürlich, aber deshalb hatte ich mir auch ein schweres Fell wachsen lassen. Aha. Aus weiser Voraussicht, wenn ich den Bart dann abschneide, wusste ich, bin ich wieder so ein bisschen inkognito. Das heißt, nach der Show ist dann auch der Bart gefallen. Mhm. Und damit hatte ich zumindest ein bisschen wieder so die Möglichkeit, so mit der U-Bahn mal zu fahren, ohne Fotos machen zu müssen. Aber was natürlich geil war, Udo Lindenberg hat es auf dem Schirm gehabt, weißt du, Nena irgendwie, bam, bam, bam und auf einmal bist du halt auf dem Level, wo du für irgendjemanden, ja, das mal das ZDF anruft und sagt, können Sie mal, ja, oder Udo fragt, hast du Lust, die Stadiontour mitzufahren? Das sind natürlich alles Sachen, die nur daraus entstanden sind. Ja. Box sagt, ey, warst ein Typ, willst du deine eigene Fernsehsendung haben und haben mir dann eine eigene Fernsehsendung gegeben. Ne? Und von daher sehr dankbar, nette Leute. Ich fand, die Staffel war hervorragend. Mhm. Ich wurde am vierten Tag mit der Florist begrüßt, so weil die ganzen Proteas alle in meine Richtung gingen. Hat mich auch geehrt. Und als dann der Tango fiel, war natürlich klar, okay, da kam damals auch mein Partner, Manager, Produzent zu mir, der war mit. Er meinte, ab jetzt kannst du dir deine Nase popeln, alles gut. jetzt ist durch, jetzt hast du auch den letzten in Deutschland irgendwie getoucht. Ja. Ne? Und das war dann ja schön zu zeigen oder auch ein bisschen für die Rockszene oder es gibt so viele geile Rockbands in Deutschland, weißt du. Und ich fühlte mich ein bisschen so wie der Auserwählte, der jetzt für alle anderen da draußen auch mal ein bisschen die Lanze brechen muss. Auch wenn die vielleicht gedacht haben, ja, das ist jetzt keiner mehr von uns, aber eigentlich habe ich es also aus Ehrenauftrag gesehen, da auch mal unseren Kosmos zu zeigen.
3: Voll. Und also ich meine, Sing Mein Song war ja 2015, das heißt, du hast eine relativ lange Zeit noch ein bisschen gehabt, vor Corona. Aber wie war denn die Zeit während Corona für dich? Also ich meine jetzt klar, logisch, ja, ich meine jetzt mit Live-Shows, das meine ich jetzt gar nicht. Aber hat sie dich inspiriert? War es eine Zeit, wo du mal Luft holen konntest? Hast du sie irgendwie genossen? Also obwohl sie jetzt, ich meine, du hast ja gesagt, du suchst eigentlich immer das Gute in der Sache.
4: Wow, ja okay, vielleicht ist das die einzige Phase in meinem Leben, wo ich stets nach dem Guten gesucht habe, aber es nicht gefunden habe, ja.
3: Okay.
4: Also ich weiß nicht, ob ich hoffe, dass ich das nicht mehr erleben muss, aber
3: die
4: Verarbeitung dessen ist im Grunde jetzt auf der Platte da.
3: Da wollte ich jetzt
4: war
3: hin.
4: Ich war eigentlich so an dem Punkt, dass ich gesagt habe, wisst ihr was, ich bin raus. Und es war eigentlich mein jetziger Bassist, aber eigentlich Pianist von Udo Lindenberg, den Pascal, der dann irgendwann gesagt hat, hier Alter, du, da sind viele Leute, denen du echt hilfst mit deiner Musik und es wäre toll, wenn du weitermachen würdest. Und hat mich am Ohr quasi dann mit dem JB Myers connected, hat gesagt, tu mir wenigstens einen Gefallen für meine Freundschaft, triff dich mal mit dem Typen. Vielleicht kann der nochmal das Feuer entfachen, dass du Lust hast, Musik zu machen. Und dann hat er mich nach Amsterdam geschickt zum Blind Date mit JB. Hatte dann natürlich meine Randnotizen von der Seitenlinie irgendwie, also einfach nur auch nur weggeschrieben, weil ich dachte, ich muss das einfach, weißt du, weg, raus aus mir. Und bin dann mit so ein paar Songs, Dings dahin und zum Glück dann so gedacht, okay, hab mich an Elvis Presley erinnert, wo er meinte, wenn es eine Zeit gibt, wo man über Dinge nicht reden darf, dann mach einen Song drüber. Mhm. Weißt du, und hab gesagt, okay, dann schreibe ich einfach Musik.
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3: Du hast ja mal gesagt, dass MySpace für dich damals eine große Bedeutung hatte. Ich will jetzt nicht sagen, es war der Anfang von Social Media, aber es ging ja schon in die Richtung. Wie ist das heute? Weil ich habe gestern in TikTok ein bisschen mal nachgeguckt. Da bist du ja auch. Aber
4: ich bin
3: jetzt
4: da, ja.
3: Ja, bist auch angekommen.
4: Ja, nee, aber ich habe jetzt Leute, die meinten, dass es irgendwie Sinn macht, das zu machen. Ich fand MySpace war ein Top-Tool, weil man hatte so seine eigene Plattform, man konnte sich verlinken. Ich habe da auch irgendwie Bands entdeckt, die ich nie kannte. Das war Monster, klar, Anfang von Social Media, aber es hatte auch noch nicht die Geschwindigkeit. Über den ganzen TikTok-Scheiß, ich finde das irgendwie, heute ist nichts mehr länger als irgendwie 10 Sekunden, weil ansonsten geht, also mir ist das alles zu irre. Ich habe jetzt gesagt, komm, mal gucken, ob es irgendwie irgendeinen Spark gibt von mir, der auf TikTok ist. Wenn ihr euch darum kümmert, macht den Content und knallt das da mal rauf. Mhm. Ich teste das jetzt mal, ich würde es nie selber machen, bin auch nicht auf TikTok, finde Instagram schon den Wahnsinn, ja, und aber am Ende, jetzt letztens irgendwo hat eine Band gespielt, keine Ahnung, auf so einer Party. Die spielen mittlerweile nur noch Songs, die sind 30 Sekunden. Da geht's von einem Refrain in den nächsten. Und irgendwie, und dann kannst du auch noch zeitgleich irgendwie runterblättern. Also ich habe mal einen Song geschrieben, der heißt Entdeckung der Langsamkeit. Und geht eigentlich da, schmeiß mal den Scheiß weg und guck mal, geh mal in den Wald und guck mal das echte Leben an und nicht diese ganze Fake-Kacke, weißt du, dieses vorgetäuschte, wow, mir geht's so super, mir scheint die Sonne aus dem Arsch und wow, mir geht's so scheiße. Und du machst auf der einen Seite denken alle, boah, ich will auch so geil sein wie die anderen. Mhm. Die mieten sich aber eine Fake-Cessna im Fotostudio und tun so, als wenn sie Influencer wären, hätten Private Jet, ist aber einfach nur in einer scheiß Halle irgendwie so eine Kabine, die so aussieht, weißt du? Mhm. Es ist alles so Fake-Scheiß geworden, ja. Und so schnellliebig. Und naja, ich klinge jetzt schon wie mein Oller, weil die neue Generation wird sagen, das labert der alte Mann denn da, ja? Vielleicht ist es auch geil so, dass jede Generation, weißt du, muss das Scheiße finden, was nachkommt. Mhm. Aber auf der anderen Seite, keine Ahnung, gibt's auch so eine Bewegung zurück zur Vinyl, weißt du, es gibt eine Bewegung zurück zur Gitarre. Ja. Ich glaube auch, gerade in den letzten Jahren, wo viele Leute zu Hause waren, ich glaube, ich kenne viele Gitarrenbauer und Firmen, mhm. Ich meine, wir haben noch nie so viele Äste verkauft, weil die Leute einfach gerafft haben, wow, ist einfach geil, mit sich selbst irgendwie so ein bisschen Musik, mal Gitarre lernen oder Klavier oder, und selbst im Hip-Hop kommt jetzt langsam so Live-Drums und Gitarren an. Ein Freund von mir hat gesagt, wenn es Aktien vom Rock'n'Roll gäbe, ich würde jetzt welche kaufen.
3: Ja.
4: Weil das ist wirklich der tiefste Punkt und ich glaube, vielleicht ist es so wie mit dem Oberlippenbart, weißt du? Man muss nur lang genug warten, irgendwann wird das wieder hip. Und vielleicht bin ich ja wirklich, habe ich das Glück, noch so alt zu werden, dass der Rock'n'Roll wieder Vogue wird und dann bin ich sowas von fett am Start.
3: Ja. Ich hätte noch 3 kurze Fragen. Ich hoffe, sie sind für dich in Ordnung. Ich habe jetzt gedacht, vielleicht so zum Ende hin, wenn du dich als Kind heute nochmal treffen dürftest, was würdest du dir auf den Weg geben?
4: Wow, ich würde sagen, mach das alles nochmal so. Mhm. Zumal das Kind zum Entsetzen vieler immer noch bei mir ist und das ist das Einzige, worauf ich sehr, sehr stolz bin. Was natürlich in der Beziehung manchmal irgendwie blöd kommt, weil man immer noch irgendwie das Kind ist, aber das ist das Kind, ich habe mir das als Kind schon geschworen, dass das immer der Großteil in mir ist. Klar kommt so Finanzamt, Steuern, irgendwie sowas dabei, aber das blende ich aus, aber eigentlich ist das Kind immer noch da. Mhm. Nur das ist halt, wenn aus den, also ich gucke auch immer noch aus den Kinderaugen in ein relativ alt gewordenes Gesicht, aber die Augen, aus denen es guckt, ist immer noch der kleine Junge. Mhm. Mit denselben Ängsten, mit denselben Träumen, mit demselben Ding und denselben Spinnereien und vor allem der Fantasie und dem ganzen Kram. Mhm.
3: Gibt's aber einen Superhelden, mit dem du gerne für einen Tag dein Leben tauschen würdest?
4: Wow. Neo von Matrix würde ich mal gerne. Also ich habe das schon oft versucht, irgendwie so eine Kugel mit der Hand zu fangen. Uh-huh. Aber es wäre schon geil, wenn man einfach so sagen könnte, nein. Ja. Und dann auch so sich schön nach hinten biegen. Ich bin nicht so der Gelenkigste von allen. Aber das war ich als Kind auch schon nicht. Nee, also dann wenn Superheld, dann Matrix.
3: Geil. Okay, und dann kommen wir zur letzten Frage. Die ist ein bisschen komplizierter. Vielleicht brauchst du einen Moment, um darüber nachzudenken. Du hast ja bestimmt schon im Laufe der Jahre mit Sicherheit sehr, sehr viele Interviews gemacht. Aber gibt's irgendeine Frage, die dir noch nie gestellt worden ist, die du aber schon immer beantworten wolltest?
4: Wow. Drück mal auf die Pause-Taste. Eine Frage, die mir noch nie gestellt wurde, aber die ich gerne mal beantworten würde. Mhm. Nee, also ich glaube...
3: auch eine Antwort.
4: Nee, alle offenen Fragen oder alles, was... wenn ich das Gefühl habe, irgendwas sagen zu wollen, dann ist alles gesagt in der Musik, die ich geschrieben habe. Oder, ne? Und das ist, deshalb kann man darüber sprechen, aber sobald ich irgendwie eine Frage oder irgendwas gerne rausspreche oder gerne gesagt habe, ist es sofort irgendwie auf einer Platte.
3: Super, dann war's das. Ich habe mich sehr, sehr gefreut.
4: Hat gar nicht wehgetan.
3: Es ist super krass. Ich habe gar nicht gemerkt, wie schnell die Zeit vorbeigegangen ist, ehrlich gesagt. Ja, und wünsche dir einen wunderschönen Tag und super geile Shows in den nächsten paar Tagen und Wochen.
4: Vielen Dank.
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1: Ich bin Tine Klimach. Die Regierung von US-Präsident Trump will Saudi-Arabien beim Aufbau eines zivilen Atomprogramms helfen. Die Energieminister beider Länder unterzeichneten in Washington ein entsprechendes Abkommen, wie das US-Energieministerium mitteilte.
2: Das Abkommen beinhaltet nach den Worten des US-Energieministers keine Herstellung oder Verbreitung von Atomwaffen. Es soll ein rein ziviles Nuklearprogramm sein, das den USA vor allem wirtschaftliche Vorteile bringt. Sie wollen Nukleartechnologie exportieren, das wiederum soll Jobs in den USA schaffen. Und Saudi-Arabien profitiert, indem es den Energiebedarf seines Landes decken kann. Aber im laufenden Krieg mit dem Iran und der Instabilität im Nahen Osten ist das Abkommen umstritten. Aus den USA Tina Eck.
1: Die sogenannte Frühstartrente rückt näher. Bundesfinanzminister Lars Klingbeil gab den entsprechenden Gesetzentwurf in die Ressortabstimmung innerhalb der Bundesregierung. Im Kern sollen alle Kinder ab 6 Jahren regelmäßig Geld vom Staat bekommen für die Altersvorsorge.
3: Schon als Kind für die Rente vorsorgen, ganz egal wie viel Geld die Eltern haben, und sich schon als Jugendlicher mit Finanzplänen beschäftigen. Das sind die Ziele der Regierung. Der Bund will künftig für jedes Kind vom 6. bis zum 18. Lebensjahr 10 Euro im Monat zahlen in ein Altersvorsorgedepot. Ausgezahlt werden soll das Kapital mit Mitte 60. Die Erträge bleiben bis zur Auszahlung steuerfrei. Losgehen soll's mit den Kindern, die 2020 geboren wurden. Dann soll jährlich der Jahrgang der dann 6-Jährigen dazukommen. Thomas Bremser, Redaktion.
1: Auf der Suche nach Beweisen für fragwürdige Aktiengeschäfte aus früheren Postbankzeiten haben Ermittler die Zentrale der Deutschen Bank in Frankfurt durchsucht. Nach Angaben der Deutschen Bank geht es um Geschäfte der früheren Postbank aus den Jahren 2008 bis 2010. Dabei besteht der Verdacht der Steuerhinterziehung bei sogenannten Cum-Cum-Geschäften. Dabei generierten Banken Steuervorteile für ausländische Inhaber deutscher Aktien. Es entstand ein Schaden in Milliardenhöhe. Zum Sport. Der Deutsche Fußballbund steht vor dem Start in die Zukunft mit dem neuen Bundestrainer Jürgen Klopp. Nach dpa-Informationen soll es am Vormittag zu einer weiteren gemeinsamen Sitzung von Aufsichtsrat und Gesellschafterversammlung des DFB kommen. Der DFB selbst dementierte das allerdings. Es gäbe noch weitere Details zu klären.
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4: A8 Karlsruhe in Richtung Stuttgart zwischen Pforzheim Ost und Pforzheim Süd. Hier brennt ein Fahrzeug im Baustellenbereich. Die komplette Richtungsfahrbahn, also Fahrtrichtung Stuttgart, ist aktuell bei Pforzheim gesperrt. 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

0: Einen schönen Donnerstagmorgen wünschen wir euch. 5 vor 5 haben wir.
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2: Ich bin Tine Klimach. Mitten im Krieg mit dem Iran, der sich auch um dessen Atomprogramm dreht, verkünden die USA eine neue Einigung mit Saudi-Arabien. Die US-Regierung will Saudi-Arabien beim Aufbau eines zivilen Atomprogramms helfen. Beide Länder unterzeichneten in Washington ein entsprechendes Abkommen. US-Energieminister Wright betonte, dass das Abkommen höchste Standards erfülle und auch beinhalte, dass keine Atomwaffen verbreitet werden. Die Vereinbarung wird dem US-Parlament zur Prüfung vorgelegt. Dort könnte es Widerstand geben. Die Bundesregierung will Abschiebungen nach Afghanistan offenbar ausweiten. Das erklärte das hessische Innenministerium. Demnach habe die Bundespolizei mitgeteilt, die bisherigen Einschränkungen auf Straftäter und Gefährder aufzuheben.
3: Bundesinnenminister Dobrindt hat erst Anfang der Woche bekräftigt, Abschiebungen in Länder wie Afghanistan zu forcieren. Ihm ging es vor allem um Straftäter nach einem tödlichen Angriff auf einen Studenten in Trier. Künftig soll aber jeder Afghane, der ausreisepflichtig ist, abgeschoben werden können, sagt die hessische Landesregierung. Grundlage dafür ist die Zusammenarbeit mit der Taliban-Regierung. Thomas Bremser, Redaktion.
2: Im Kampf gegen sexuellen Kindesmissbrauch dürfen Messenger-Dienste in der EU bald wieder in privaten Chats nach Hinweisen suchen. In der Debatte um die sogenannte Chat-Kontrolle einigten sich die Mitgliedsländer darauf, Datenschutzregeln befristet zu lockern.
4: Es geht um Bilder oder Videos von Kindesmissbrauch. Danach dürfen Anbieter von Diensten wie Outlook, Gmail oder Instagram wieder mit Hilfe von Software suchen. Aber verschlüsselte Chats wie bei WhatsApp oder Signal dürfen nicht durchsucht werden. Und die EU-Ausnahmeregelung verbietet auch Techniken, die Nachrichten prüfen, bevor sie verschlüsselt und versendet sind. Eigentlich war die Übergangsregelung im Frühjahr ausgelaufen, aber jetzt einigten sich Mitgliedstaaten und das EU-Parlament doch noch. Die Ausnahme gilt nun bis April 2028. Aus Brüssel, Michael Brandt.
2: 33 Filialen der Warenhauskette Galeria werden auf ihre Rentabilität geprüft und könnten geschlossen werden. Das Unternehmen nannte nun die betroffenen Standorte. Galeria will mit den Vermietern über Mietkonditionen und Flächenanpassungen verhandeln. Sollten keine tragfähigen Lösungen erarbeitet werden, sei die Fortführung der jeweiligen Filiale gefährdet. Viele Jobs stehen auf dem Spiel.
0: 3 vor 5. Der Hitradio Antenne 1 Verkehr, damit ihr gut ankommt. Wir haben eine rote A8 München-Karlsruhe zwischen Stuttgart Flughafenmesse und Stuttgart Möhringen. Da liegen Reifenteile auf der Fahrbahn. Dann haben wir die Sperrung auf der 8 Karlsruhe-Stuttgart zwischen Pforzheim Ost und Süd durch das brennende Fahrzeug in der Baustelle. Der Feuerwehreinsatz läuft noch, ist die Richtungsfahrbahn immer noch gesperrt, ihr werdet abgeleitet. Und auf der 81 Stuttgart Heilbronn bei der Einfahrt Rastplatz Gerlinger Höhe, da steht ein kaputter LKW, passt gut auf hier. Und ansonsten, wenn ihr was entdeckt, Staus oder Blitzer, schickt das gerne durch, telefonisch per WhatsApp, das kostet nichts, 08.075.7000 oder ganz easy über die Antenne 1 App.
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0: Einen schönen Donnerstag wünschen wir euch.
5: Guten Morgen.
0: So gut, dass ihr schon wach seid, denn gleich bekommt nämlich Kims zweite und letzte Chance bei Hit the Spot. Kann sie als Siegerin hervorgehen. Sie singt auf einem Hit mit, der wird leiser, irgendwann ganz weg und sie singt dann weiter und muss genau den Punkt treffen, wenn die Musik wieder loslegt. Ob sie schafft, das hört ihr hier in 12 Minuten. Jetzt bringen wir euch erstmal hellwach in diesem Donnerstag mit Alex Verne und Fever Dream.
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0: Das hat Wachmacher Azubi Tom für uns gecheckt.
1: Ja, pass auf, die Fortsetzung eines der erfolgreichsten Kinofilme kommt zurück.
2: Nämlich?
1: Avengers. Ich rede von Avengers.
0: Da bist du raus, oder?
2: Da bin ich sowas von raus.
0: Ich mag ja, ne? Ich gehe mit meinem Kumpel immer ins Kino, wenn nur, es muss knallen, Action muss sein.
1: Ja, geil. Der letzte war ja Endgame. Der hat auch 2,6 Milliarden Euro eingespielt.
0: Von mir sind welche dabei.
1: Und ist somit nach Avatar der erfolgreichste Kinofilm jemals.
2: Schon krass.
1: Pass auf. Und jetzt nach 7 Jahren kommt endlich die Fortsetzung Avengers Doomsday. Und gestern kam der offizielle Trailer. Die Fans drehen im Netz richtig durch. Aber hören wir mal rein in den Trailer.
3: Es kommt etwas. Etwas, das wir womöglich nicht aufhalten können.
4: Ich habe an der Seite vieler Krieger gekämpft. Sie waren weitaus stärker als wir alle zusammen. Und sie sind tot, gefallen im Kampf gegen Feinde und Bedrohungen, die ich weit weniger fürchtete als diese. Wir werden ein Wunder brauchen.
0: Das klingt so ein bisschen so, als wenn bei uns der Chef kommt morgens, weißt du?
2: Ich weiß auch nicht.
1: Ja, das ist ultra geil. Da sind jetzt 30 Helden und Schurken. Da verliert man fast den Überblick. Auch erstmals Fantastic Four sind dabei und richtig viele von X-Men.
0: Krass.
1: Aber ihr müsst euch noch gedulden, denn der Film kommt erst am 16. Dezember in die Kinos. Deswegen habe ich jetzt einen ganz großen Tipp an euch. Tragt es euch schon mal in den Kalender, weil die Tickets werden 100% schnell ausverkauft sein.

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1: So, Kim kriegt jetzt die zweite und letzte Chance. Ne? Schafft sie es, auf dem Hit Unstoppable von Sia mitzusingen, drauf zu bleiben, während dieser Hit immer leiser wird und irgendwann ganz verschwindet? Und schafft sie es, den Punkt zu treffen, wenn dieser Hit wieder angestimmt wird? Das ist die große Frage. Vorhin hat es ein bisschen, ne?
2: Aber, ist gut jetzt.
1: Ja, leg dich drauf. Jetzt mach uns bitte alle stolz.
3: Auf geht's.
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0: richtig geil.
1: Sing the song.
0: Kim, wow. Wir lieben dich. Hast du geil gemacht, wirklich. Hi, hi.

0: vor halb sechs haben wir der Hitradio Antenne 1 Verkehr, damit ihr gut ankommt. Wir haben eine rote A8 München-Karlsruhe zwischen Stuttgart Flughafen Messe und Stuttgart Möhringen. Da ist ein Fahrzeug liegen geblieben auf dem rechten Fahrstreifen. Polizei ist da, aber passt auf. Die A8 Karlsruhe Stuttgart zwischen Pforzheim Ost und Pforzheim Süd. Da ist weiter die Richtungsfahrbahn dicht. Da laufen die Bergungsarbeiten, hat ja vorhin der Laster gebrannt. Ihr braucht jetzt zwischen Pforzheim Nord und Ost 10 Minuten länger, nur dass ihr Bescheid wisst. Und wenn ihr was entdeckt, Staus oder Blitzer, schickt das gerne durch, telefonisch, per WhatsApp. Das kostet nichts, 08.075.7000 oder über die Antenne 1 App.
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0: 1. Schön, dass ihr da seid. Guten Morgen.
2: Guten Morgen.
0: Wachmacher Azubi Tom, der hat was Unglaubliches erlebt. Der hat was für 12 Euro bestellt und was für über 40 Euro geliefert bekommen. Warum Heidrun aus Möhringen deshalb sogar glaubt, dass Tom damit sein Single-Dasein beenden kann, das verrät sie uns selbst in 7 Minuten.
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0: Also um ehrlich zu sagen, wenn es besser ist als das, was ich bestellt habe, dann würde ich es auch wegfressen. Ohne Diskussion.
1: Sagt Nina aus Reutlingen. Herzlich willkommen bei Hitradio Antenne 1. Wir haben heute eine Diskussion am Laufen, denn bei Wachmacher Azubi Tom, da ist was passiert. Erzähl nochmal.
2: Ja, ich habe für 12 Euro was beim Asiaten nach Hause bestellt zum Essen. Richtig geiles Curryhühnchen. Und dann war die Tüte aber auf einmal schwerer und ich hatte Premium-Sushi-Menü für über 40 Euro.
1: Was du auch liebst.
2: Ja, ich wollte eigentlich Sushi bestellen, aber es war mir zu teuer.
3: Ne? Und man muss dazu sagen, die Bestellung war nicht deine, sondern die war von, wie
2: von
3: hieß
2: Hannah E.
1: Ja, ich habe ja gesagt, ich hätte angerufen und gesagt, hier bitte zurückgeben, damit die arme Frau das Essen hat.
3: Kim
1: hat natürlich gleich gesagt, mit der Geige. Sag du mal, was du machst.
3: Na, ich hätte das Ding auf jeden Fall leer gefetzt, weil das ist ja logisch. Dann ist doch deren Schuld, wenn die was falsch liefern, kann doch ich nichts dafür.
1: Du hättest den Lieferanten noch ins Haus gezerrt und hättest den gefesselt und hättest den Rest in der Box auch noch weggegessen. Markus aus Welser, was hast du denn gemacht?
4: Also ich würde schon anrufen und zumindest Bescheid sagen. Mhm. Es kann ja immer noch sein, dass die dann sagen, nein, vielen Dank für ihre Freundlichkeit und dass sie überhaupt so ehrlich waren und dann das auf sich beruhen lassen.
1: So, und Heidrun aus Möhringen, die hat richtig guten Tipp.
5: Hallo Tom, vielleicht war das ja ein Wink des Schicksals, dass du zur ersten Lieferung von der Hannah E. bekommen hast. Ich weiß ja nicht, ob deine Adresse drauf stand. Wenn ja, dann hoffe ich, dass du sie dir gemacht hast.
3: Aha. Und? Clever.
2: Ja, es wäre ganz gut gewesen, dann am besten noch ein Weinfläschchen einpacken. Aber ich konnte leider nicht dazu kommen, denn ich habe auf der Straße auf einmal einen nit. Und dann kam er angefahren, der Lieferwagen.
3: Und dann hat er das Ding wieder mitgenommen.
2: Und dann hat er gesagt, komm, wir müssen tauschen, mir ist ein Fehler unterlaufen.
1: Krass.
2: Und dann musste ich es zurückgeben, mich von dem Sushi trennen.
1: Aber stell dir das mal vor, du hättest dann die Nummer und hättest gesagt, hier, Hannah, komm doch her. Du wärst nicht mehr Single, hättest aber gleichzeitig sogar noch, weißt du, Sushi und dein Curryhühnchen.
3: Das wäre
1: genial gewesen. Aber man kann nicht alles haben im Leben, oder?

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1: So, das wird großartig jetzt, denn Svenja aus Heilbronn ist dran. Guten Morgen.
2: Guten Morgen.
3: Hallihallo.
1: Svenja, pass auf.
2: Hi.
1: Wir haben 3x3 Punkte. Nicole aus Albstadt Laufen hat die, Sabrina aus Waiblingen hat die und Selina aus Ludwigsburg hat die. Und du holst jetzt einfach 4.
3: Oder 5.
1: Okay. Ja, das wäre natürlich. Ne? Und dann hast du quasi den Wochensieg so gut wie in der Tasche.
2: Okay, dann legen wir mal los.
1: Okay. Du kriegst jetzt 60 Sekunden Zeit, so viele Begriffe wie möglich zu erraten. Mhm. Und ich hoffe, dass wir das hinkriegen, wir zwei. Pass auf.
2: Mhm.
1: Wenn du zum Beispiel jetzt nichts hörst beim Glotze gucken, dann kann man da unten drunter sowas mitverfolgen.
2: Lautsprecher?
1: Nee, unten drunter steht da manchmal sowas drin, in dem, wenn dann zum Beispiel die reden und du hörst es ja nicht.
2: Stumm?
1: Ja, nee, da gibt's sowas.
2: Stummtaste?
1: Nee, egal, machen wir nächsten.
2: Okay.
1: Wenn du irgendwo in die Sonne fliegst, da gibt's ja Leute, die kennen sich nicht so gut aus, die kaufen sich dann vorher noch einen.
2: Reiseführer?
1: Richtig, richtig.
2: Ja, okay, gut.
1: Du kannst in der Luft unterwegs sein, mit so einem Ding, das stellst du dich so rein, da ist so ein Korb dran und dann kannst du so...
2: Heißluftballon.
1: Richtig. Mhm. Haben viele Milliardäre haben so ein Teil auf dem Meer? Und
2: Yachten?
1: Ja, genau. Das war. Dann gibt es hier sonst die Guten ins Tröpfchen, die Schlechten ins Kröpfchen. Wie heißt die?
3: Zeit ist um!
1: Cinderella wäre es gewesen, also Aschenputtel.
2: Ah, okay.
1: Hey, nein. Da hat uns der Untertitel am Anfang ein bisschen aufgehalten, weil, dann hast du so einen Untertitel, stimmt. Wenn du nichts hörst, dann kannst du es lesen. Ich durfte lesen nicht sagen und Fernsehen durfte ich nicht sagen und ach, was ich alles nicht sagen durfte.
2: Aber gut, ich glaube, 3 Punkte sind, oder?
3: Ja, ich wollte gerade sagen, meine Liebe, du reißt dich auch ein in unsere Dreierreihe. Ihr habt heute auch 3 Punkte gemeinsam geschafft.
1: Okay.
2: Okay, super.
1: Also, dann sind wir gespannt, ob wir jetzt morgen einen Vierer haben oder wieder einen Dreier. Dann werden wir ganz schön viele Tassen hier raushauen, glaube ich.
2: Oh ja, das hört sich doch gut an.
1: Aber es hat sehr viel Spaß gemacht. Liebe Grüße nach Heilbronn.
2: Ja, richtig aus.
1: So, und ihr habt es in der Hand. Ne? Wenn ihr jetzt sagt, Mensch, das schlage ich auf jeden Fall, ich kriege mehr als 3 hin, dann jetzt eine WhatsApp schicken und dann gibt's morgen das letzte Spiel für diese Woche und vielleicht einen Wochensieger.

0: Tam gleich bei uns auf der Playlist um kurz nach 6. Richtiger Wachmacher von Kato featuring John. Turn the lights off für einen geilen Donnerstagmorgen und Dracula von Tame Impala. Wie geil ist der denn, oder? 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
0: Hitradio Antenne 1, das Donnerstagswetter kommt von Kim.
8: Und es wird heute gar nicht mehr so schlecht. Ein Mix aus Sonne und Wolken bekommen wir heute. In Wertheim haben wir aktuell bedeckte 13 Grad, in Breisach am Rhein schon 16, in Ravensburg 14 Grad. Bis zu 26 Grad, die sind heute noch drin. Morgen wird es dann nochmal ein bisschen sonniger und wärmer.
0: Es war gerade 5 vor 6, jetzt das Wichtigste mit Christine Bonfahrt.
8: Schönen guten Morgen.
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10: Die USA helfen Saudi-Arabien beim Aufbau eines zivilen Atomprogramms. Beide Länder haben dafür jetzt einen milliardenschweren Deal unterschrieben. US-Unternehmen sollen unter anderem die Technik für neue Atomanlagen liefern. Brisant an der Sache ist aber, Saudi-Arabien könnte damit künftig selbst Uran anreichern, was für Atomstrom gebraucht wird, aber eben auch für den Bau von Atomwaffen genutzt werden kann. Und das alles in einer Zeit, in der niemand weiß, wie sich die Lage zum Beispiel im Iran-Krieg weiterentwickelt. Kritiker befürchten zum Beispiel auch, dass es zu einem atomaren Wettrüsten im Nahen Osten kommen könnte. Im Prozess um die Kofferleiche von Filderstadt wird heute das Urteil erwartet. Der 51-jährige Angeklagte soll eine 39-jährige Bekannte getötet und dann ihre Leiche eben in einem Koffer unter einer Brücke abgelegt haben. Allerdings konnten auch im Prozess am Stuttgarter Landgericht wichtige Fragen nicht geklärt werden, zum Beispiel, wie genau die Frau ums Leben kam oder warum. Trotzdem fordert die Staatsanwaltschaft, dass der Angeklagte für 14 Jahre ins Gefängnis soll. Die Verteidigung verlangt, ihn freizusprechen. Auch in Baden-Württemberg stehen Galeria-Filialen auf der Kippe, und zwar konkret in Freiburg, Heilbronn, Mannheim, Offenburg und Singen. Um die Häuser vielleicht doch erhalten zu können, will Galeria mit den Vermietern über niedrigere Mieten oder kleinere Verkaufsflächen verhandeln. Gibt es keine Lösung, könnten die Standorte schließen. Galeria steckt schon seit Jahren in der Krise und hat in Baden-Württemberg bereits mehrere Warenhäuser geschlossen. Bundesweit beschäftigt der Konzern noch rund 12.000 Menschen. Und mitten in der Hauptferienzeit mussten tausende Urlauber an der französischen Atlantikküste bei Bordeaux vor einem Waldbrand in Sicherheit gebracht werden. Auch rund 700 Anwohner mussten vorsorglich ihre Häuser verlassen. Inzwischen haben sich die Flammen auf rund 800 Hektar ausgebreitet. Das sind ungefähr 1100 Fußballfelder. Verletzt wurde bisher aber zum Glück niemand.
0: 2 vor 6. Der Hitradio Antenne 1 Verkehr, damit ihr gut ankommt. Wir haben eine rote A8 München-Karlsruhe ist das. Zwischen Stuttgart Flughafenmesse und Stuttgart Möhringen, da ist ein Fahrzeug liegen geblieben auf dem rechten Fahrstreifen. Polizei ist da. Dann die 8 Karlsruhe Stuttgart zwischen Pforzheim Ost und Süd. Da ist die Richtungsfahrbahn immer noch dicht. Da laufen die Bergungsarbeiten und die Reinigungsarbeiten. Hier braucht ihr zwischen Pforzheim West und Heimsheim 31 Minuten länger. Dann die B29 Stuttgart Ahlen zwischen Böbingen an der Rems und Möcklingen Süd. Da hat es einen Unfall gegeben. Ungesichert. Achtung auf dem linken Fahrstreifen. Geblitzt wird auf der B10, wenn ihr Stuttgart-Ulm wollt, bei der Ausfahrt Esslingen-Zell natürlich, erlaubt 80. Dankeschön Kai fürs Melden. Und wenn ihr was entdeckt, Staus oder Blitzer, schickt das gerne durch. Telefonisch, per WhatsApp, das kostet nichts. 08000 75 7000 oder über die Antenne 1 App.
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0: 1. Tollen Donnerstag.
8: Guten Morgen. Nur noch 7 Tage, dann starten die Sommerferien in Baden-Württemberg. Wir spielen passend dazu gleich mit euch Urlaub oder Unsinn. Da erzähle ich euch nämlich kuriose Dinge aus euren Ferienzielen. Und Ostermann und Wachmacher Azubi Tom und ihr ratet einfach, ob das eben Urlaub oder Unsinn ist. Das Ganze machen wir hier in 12 Minuten.
0: So, jetzt macht euer Lieblingshit meiner Friseurin und übrigens die Bubu in Möhringen heute immer sehr, sehr gerne richtig wach. Hier ist Tame Impala mit Dracula.
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1: Ist mit das Schönste am Tag, ja, voll. Wenn ihr uns Sachen schickt, ja, die ihr hört, weil es kennt ja jeder, ne? Im Englischen oder in irgendeiner anderen Fremdsprache hörst du einen Hit und dann ist plötzlich was Deutsches dabei und man denkt sich so, nee, Moment, Deutsch kann ja gar nicht sein, ist aber dann tatsächlich so. Und der nächste Hitverhörer kommt von wem? Guten Morgen, wer ist dran?
2: Hi, hier ist der Sebastian aus Bietigheim.
1: Sebastian, hey. Grüß dich. Was hast du für uns gehört?
2: Ich habe bei Blink Twice von Shabusi und Miles Smith was Spezielles gehört.
1: Oh, das ist dieser Hammer-Hit hier. Mega erfolgreiches Teil.
3: Jetzt bin ich gespannt.
1: Was hast du denn da gehört?
2: Und zwar, ich habe bei Sekunde 7 Ist keiner da gehört.
1: Ist keiner da? Also, ich meine, wir hören den ja oft, aber...
3: Jesus, nie gehört.
1: Mal gucken.
3: Mach mal.
1: 7. Ist keiner da. Ist keiner da, das
3: mit
1: ist ja schon.
3: Dialekt.
1: Nochmal, was auf.
3: Ist keiner da. Mega.
1: Man hätte sogar Kanada verstehen können.
3: Ohne
1: also.
3: Das.
1: Ja, cool.
2: Das ja, stimmt auch.
1: Das ist fast ein doppelter Hitverhörer. Cool. Du, vielen herzlichen Dank dafür. Den werden wir natürlich ab jetzt wieder mit anderen Ohren hören.
3: Super, vielen Dank.
2: Gerne, gerne. Ich wünsche euch einen schönen Tag.
1: Dir auch. Grüße nach Bietigheim. Ciao.
2: Macht's gut. Ciao.
1: Geil, genau das meinen wir. Ne? Wenn ihr auch so einen Teil habt, schickt das gerne durch. Das ist der Hitradio Antenne 1 Hitverhörer.

0: 5 nach 6. Ihr hört richtig. Hier ist Hitradio Antenne 1 und wir machen ein kleines Spielchen mit euch.
1: Und zwar Urlaub oder Unsinn. Baba! Ja, passend zur Urlaubszeit. Nächste Woche geht's los mit den Ferien. So langsam, aber sicher, ne? Und deswegen habe ich mir gedacht, wir spielen so ein kleines Spielchen. Ich habe euch nämlich ein paar kuriose Dinge aus euren Urlaubsorten mitgebracht. Und ihr müsst raten, ob die Urlaub sind, also ob die stimmen oder ob die Unsinn sind. Ui. Und ich mir die ausgedacht habe.
0: Das kriegen wir hin, glaube ich, Tom, oder?
2: Hin, ja.
1: So. Ihr ratet selbstverständlich mit, gerade am Frühstückstisch oder wo auch immer ihr gerade seid. Es geht los. Wir gehen nach Bella Italia und zwar in Portofino. Da kann ein Bußgeld fällig werden, wenn man zu lange für ein Selfie an einem beliebten Aussichtspunkt stehen bleibt und den Verkehr blockiert. Echt? Was sagt ihr? Urlaub oder Unsinn?

0: Selfie an einem beliebten Aussichtspunkt stehen bleibt und den Verkehr blockiert. Echt? Was sagt ihr, Urlaub oder Unsinn?
1: Boah, also ich glaube das, ich sag Urlaub.
0: Mhm, Osterwann?
2: Nee, ich glaube das nicht. Ich meine, klar, wenn man jetzt auf der Straße steht irgendwie und eine Straße blockiert, kriegt man immer Ärger. Aber so, um ein Selfie zu machen, nee, das wäre ja doof.
0: So, der Punkt geht schon mal an Wachmacher Azubi Tom. Das stimmt nämlich. Hey, das haben die wirklich eingeführt, weil so viel los ist da in der Stadt jetzt gerade im Sommer und die ganzen Touris da sind und überall Bilder machen. Und jetzt haben die sogar die Polizei beauftragt, dass die da immer wieder checken und sagen, hier, halt, stopp, du gehst weg. Und
2: dann sollen die doch einfach die Bilder machen von der Polizei und dann regeln die es auch schneller.
0: Stimmt,
2: aber
0: das wäre
2: ja kein
0: was.
2: Bußgeld, das wollen die auch ein
1: Ja. Das stelle ich mir anstrengend vor.
0: So, pass auf, selbstverständlich. Und zwar gehen wir nach Kroatien. An einigen Stränden dürfen da Luftmatratzen nur bis 20 Meter vom Ufer entfernt benutzt werden. Urlaub oder Unsinn?
1: Boah, also so genau glaube ich es nicht. Also ich glaube schon, da ist irgendwas, aber ich sag trotzdem Unsinn.
2: Mhm. Also das glaube ich auch nicht, weil ich war ja schon ein paar Mal in Kroatien und ich habe das noch nie gesehen, dass da wird ein Kreuzfahrtschiff vorbeikommen und dann machst du das doch nur einmal, das Nee, das glaube ich, das ist völlig Unsinn.
0: Ja, da habt ihr recht, das ist Unsinn, das habe ich mir direkt mal ausgedacht. So, keine schlechte Runde für euch. Ich würde sagen, wir zocken noch mal eine Runde und zwar gleich hier schon um kurz nach 6:30.

0: 6.23 Uhr. Hier ist Hitradio Antenne 1. Schönen Donnerstag wünschen wir euch.
1: Und ihr werdet jetzt geweckt von dem Sunnyboy schlechthin. Und nein, die Rede ist nicht von Ostermann, brauchst gar nicht so zu
0: kratzen. Sunnyboy, da hättest du gleich sagen, hier, keine Ahnung, all die Fans oder was.
1: Nein, die Rede ist natürlich von Schnuckelchen Nikos Santos. Der weckt euch jetzt mit All-Time High, einer der besten Hits von heute, gleich hier um kurz nach halb uns auf der Playlist.
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1: Und das hat gar nicht so schlecht. Einen Mix aus Sonne und Wolken bekommen wir heute. Außerdem ist es ein paar Grad wärmer heute Morgen als die letzten Tage.
0: Ich habe gehaucht, es kam nichts heute Morgen.
1: Siehste, da haben wir nämlich schon 13 Grad. Tiddys in Neustadt misst 11. In Sigmaringen, da haben wir 12 Grad. Bis zu 26 Grad, die sind heute noch drin. Morgen, da wird es noch mal ein bisschen sonniger und wärmer.
0: 5:07, Mama. Jetzt das News-Update mit Christine Bonfert.
1: Schönen guten Morgen. Im Prozess um die Kofferleiche von Filderstadt wird heute das Urteil erwartet. Die Staatsanwaltschaft fordert, dass der Angeklagte für 14 Jahre ins Gefängnis soll. Die Verteidigung verlangt, dass er freigesprochen wird. Das US-Militär hat auch in der vergangenen Nacht wieder Ziele im Iran angegriffen, unter anderem Raketen- und Drohnenlager oder Anlagen der Flugabwehr des Landes. Und auch in Baden-Württemberg stehen Galeria-Filialen auf der Kippe. Sollten sich der Konzern und die Vermieter nicht zum Beispiel auf günstigere Mieten einigen, könnten weitere Standorte geschlossen werden.
0: 6:45. 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Wir haben eine rote A6 Nürnberg-Heilbronn. Achtung, zwischen Kreuz Weinsberg und Heilbronn-Eckersulm. Da liegen Reifenteile auf der Fahrbahn und das dazugehörige Auto ebenfalls. Die A8 München-Stuttgart zwischen Wendingen und Esslingen. Da liegen auch Reifen auf dem linken Fahrstreifen. Und auf der 8 Karlsruhe-Stuttgart zwischen Pforzheim Ost und Süd, da ist die Richtungsfahrbahn weiter dicht. Die Bergungsarbeiten bzw. Reinigungsarbeiten nach dem Autobrand heute, die laufen. Ihr braucht zwischen Pforzheim West und Ost deswegen jetzt gerade 51 Minuten länger. Tendenz im Moment noch steigend. Geblitzt wird auf der B10, wenn ihr Stuttgart-Ulm wollt, an der Ausfahrt Esslingen-Zell mal wieder. Da ist 80 erlaubt, hat Kai uns reingeschickt. Vielen herzlichen Dank. Und wenn ihr was entdeckt, Staus oder Blitzer, schickt das durch, telefonisch, per WhatsApp. Das kostet nichts, 08.075.7000 oder über die Antenne 1.
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0: 1. Einen tollen
3: guten Morgen.
0: Und unser Wachmacher Azubi Tom, der hat wieder was ausgebuddelt.
3: Es gibt eine Influencerin, die bekommt gerade richtig Hate in den Socials. Ja, weil sie eine Krankheit hat, die es gar nicht gibt.
1: Oh je.
3: Was geht ab im Netz? Gleich in 12 Minuten.
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0: 6:34, ihr hört richtig, hier ist Hitradio Antenne 1 mit dem Blick auf die Sommerferien in Baden-Württemberg, die starten in 7 Tagen.
1: Yes.
0: Und wir haben ein Spielchen für euch, beziehungsweise wir haben ein Spielchen für uns.
1: Und zwar Urlaub oder Unsinn zocken wir jetzt heute. Und zwar Ostermann gegen Wachmacher Azubi Tom und natürlich auch gegen euch, ne, Community, ganz egal wo ihr gerade seid, ihr ratet mit. Ich habe ein paar kuriose Dinge aus euren Ferienorten mitgebracht und ihr müsst raten, stimmen die oder stimmen die eben nicht?
0: So. Okay, schieß los.
1: Aktuell, möchte ich nur kurz sagen, steht es 2-1 für Tom.
0: Ja, verdient, aber muss man sagen.
1: So, ne? Gucken wir mal, wie es weitergeht. Also, wir reisen nach Australien. An manchen Stränden darf man dort nämlich keine Sandengel machen, weil dadurch Schildkrötennester beschädigt werden können. Was sagt ihr? Urlaub oder Unsinn?
0: Also, das ist total bescheuert, in Australien am Strand Sandengel machen zu wollen. Aber gut, wenn Leute das wollen. Aber ich glaube, das kann schon sein, weil diese Schildkröte, habe ich in der Domrep auch gesehen, die, wenn die da plötzlich aufkreuzen und so, die kleinen süßen Rakau, du bist da am Wedeln und,
1: machen scheiße,
0: und schüttest da irgendwas zu. Oder
1: ja, das ist nicht gut. Also du sagst, das ist richtig.
2: Ich, ich schließe mich da an, weil ich habe schon mehrere Schilder gesehen, wo da dran steht, aufpassen, Nester, halt auf einer anderen Sprache, aber
1: das ist fake, habe ich mir ausgedacht, ist Unsinn. Null Punkte für euch. Passt auf, einen habe ich noch. Und zwar gehen wir nach Italien, nach Capri. Auf Capri ist nämlich das Tragen von lauten Holzsandalen in Teilen der Insel verboten. Was sagt ihr, Urlaub oder Unsinn?
0: Also da würde ich jetzt sagen, wenn du das andere erfunden hast, dann hast du das auf jeden Fall nicht erfunden. Das glaube ich sogar, weil da ist zum Beispiel ein Altenheim in der Nähe und das stört die. Oder ein Tierheim oder irgendwas ist da in der Nähe.
1: Tom?
0: Stört die.
2: Ich sag, das stimmt auch. Also ich muss mich da wieder Ostermann anschließen. Ich
0: weiß auch nicht, dass der einfach zu laut.
1: Da seid ihr auf der richtigen Fährte. Das stimmt, denn Leute, der laute Klapperlärm, der eben halt durch diese ganzen engen Sträßchen und so weiter. Und es stört natürlich die Anwohner, also jetzt nicht unbedingt ein Altenheim, aber generell die Anwohner. Und deswegen gibt es einen Verstoß, wenn die Bullen da Leute damit erwischen, muss man bis zu 50 Euro Bußgeld zahlen.
0: Ja. Hast du krank, oder? Hast du gerade Bullen gesagt?
1: Ja.
0: Die Polizisten meinst
1: du? Ja, Polizisten.
0: Sag nicht Bullen.
1: Doch.
0: Nein.
1: Doch, ich darf das sagen.
0: So, in diesem Sinne sagen wir, es gibt ja da auch Dinge, die gibt's gar nicht. Ne? Eine Krankheit zum Beispiel, die eine Influencerin hat, müsst ihr gleich mal hören, bei Was geht ab im Netz. Die Krankheit gibt es gar nicht, aber sie hat sie. Was geht da ab? Das hört ihr in 7 Minuten.

0: Was geht ab im Netz?
1: Ja, das ist die große Frage an Wachmacher Azubi Tom, der weiß das.
2: Ja, jetzt gibt's gerade eine Influencerin und die bekommt gerade Mega-Hate wegen der erfundenen Krankheit.
3: Krankheit?
2: Ja, genau.
1: Was denn?
2: Kennt ihr Marvin Wildhage?
1: Nee, kenn ich nicht.
2: Kennt ihr nicht. Okay, das ist ein YouTuber und der prankt immer Influencer, ja? Und diesmal waren die im Medizinbereich dran. Ich hab euch mal einen Ausschnitt drüber.
4: Wie unabhängig ist denn die Meinung meiner Lieblingsärzte? Und würden die, wenn das Geld stimmt, sogar Werbung für eine ausgedachte Krankheit machen? Und um das zu testen, habe ich mir die bescheuertste Gugu-Gaga-Krankheit der Welt ausgedacht. Und ich sag euch, wer dafür Werbung macht, dem geht's wirklich nicht um die Gesundheit seiner Follower, sondern einfach nur ums Geld.
2: Also, der hat eine Krankheit erfunden, bei der die Nase anschwillt, ja. Hat dafür eine Scheinfirma gegründet und die Firmenleiterin heißt nämlich Dr. Geppetto. Kommt euch der Name bekannt vor?
3: Ja, natürlich, von Pinocchio.
1: Ihn kenne ich, den Erfinder von Pinocchio.
2: Ja, genau, der hat also auch Easter Eggs auf der Firmenwebsite versteckt, damit man merkt, okay, vielleicht könnte das ein Prank sein und dass die Influencer und die Manager von denen das vielleicht checken. Aber es gab trotzdem eine Influencerin, die hat dafür geworben, ja. Meinte, sie hätte die Krankheit in ihrem Medizinstudium gehabt und da erfand die einfach zusätzliche Symptome und ich finde es einfach kackendreist, ja, die lügt ihre Follower an, nur um die ganz große Kohle zu sehen. Also, der Marvin ist ein genialer Typ, der macht immer wieder so Späßchen mit den Influencern. Schaut euch das Video an, schreibt mir eine WhatsApp an die 08000 75 7000 und dann schicke ich euch den Videolink rüber.

0: Ganz entspannt wach werden, das geht auch mit uns. Gleich kurz nach 7 auf der Playlist. Alex Warren mit Ordinary. Für seine Liebste geschrieben damals. Und wir freuen uns auf Baby Rexha mit New Religion. Mit Vollgas in diesem Donnerstagmorgen. Mit dem besten Netz von heute. Natürlich bei Hitradio Antenne 1.
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1: Das ist, was lachst du denn jetzt
0: ja,
1: so?
0: Ja, weil das Wetter heute so komisch ist.
1: Nein, es ist heute schon mindestens ein bisschen wärmer als die letzten Tage. Ja, heute bekommen wir einen bunten Mix aus Sonne und Wolken. Aktuell ist es ziemlich bedeckt. Gegen später kommt aber auch kurz die Sonne vorbei. In Künzelsau haben wir 12 Grad, in Hinterzarten 11, in Rottweil auch 12 Grad. 26 Grad, die bekommen wir heute noch. Morgen, da wird es dann nochmal ein bisschen sonniger und wärmer.
0: 5:07 haben wir jetzt das Wichtigste mit Christine Bonfahrt.
1: Schönen guten Morgen.
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3: Das Bundesverfassungsgericht in Karlsruhe entscheidet heute, wie schnell der Bundestag Gesetze beschließen darf. Grund dafür ist das frühere Heizungsgesetz der Ampelregierung. Denn kurz vor der geplanten Abstimmung gab es damals ja noch viele Änderungen, dass ein Bundestagsabgeordneter gesagt hat, das ist viel zu wenig Zeit, um sich vernünftig einzuarbeiten. Daraufhin hatte das Gericht ja die Abstimmung erstmal gestoppt. Jetzt wollen die Richter aber grundsätzlich klären, wie schnell Gesetze durchs Parlament gebracht werden dürfen. Die USA wollen Saudi-Arabien beim Aufbau eigener Atomkraftwerke helfen. Beide Länder haben dafür jetzt ein langfristiges Abkommen unterschrieben. Amerikanische Unternehmen sollen Technik liefern und vom milliardenschweren Ausbau der saudischen Atomenergie profitieren. Die genauen Regeln des Deals sind bislang nicht öffentlich. Besonders umstritten ist die Frage, ob Saudi-Arabien irgendwann selbst Uran anreichern darf. Das kann für Atomkraftwerke genutzt werden, aber auch ein Schritt auf dem Weg zu Atomwaffen sein. Bäcker dürfen ja sonntags bisher höchstens 3 Stunden zum Beispiel frische Brötchen verkaufen. Für Tankstellen oder Backshops gilt das aber nicht. Und das findet auch der deutsche Handwerkspräsident ungerecht. Wenn es nach ihm geht, dann sollen Bäcker auch sonntags länger frische Brötchen backen dürfen. Was fordert er? Er will, dass die Bundesregierung das sogenannte Sonntagsbackverbot schnell abschafft. Sie hat ja schon gesagt, dass es gelockert wird. Ein entsprechendes Gesetz gibt es aber noch nicht. Und Daimler Truck blickt wieder etwas optimistischer auf das laufende Jahr. Der Lkw-Hersteller aus Leinfelden-Echterdingen im Kreis Esslingen erwartet vor allem in Nordamerika bessere Geschäfte und hebt deshalb die Prognose an. Ganz rund läuft es trotzdem noch nicht. Im 2. Quartal sind Umsatz und Gewinn erneut gesunken. Deshalb will der Konzern auch weiter sparen. In Deutschland sollen in den nächsten 4 Jahren rund 5.000 Stellen wegfallen.
0: 3:07. 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Das wird allerdings schwieriger auf der A8, wenn ihr Karlsruhe oder Stuttgart wollt. Zwischen Pforzheim West und Heimsheim braucht ihr im Moment 32 Minuten länger. Geblitzt wird, wenn ihr durch Winnenden Hertmannsweiler fahrt, vorm Zollamt aus einem grauen Caddy. Liebe Grüße dahin. 30 erlaubt, hat Sandro gesehen. Claudia meldet den in Tübingen-Bühlen, Eugboldstraße, beidseitiger Blitzer, auch 30. Und Gary meldet den auf der B10, Uingen Richtung Stuttgart, Höhe Albershausen, bei der Ausfahrt 100 erlaubt. Dankeschön fürs Melden. Staus und Blitzer meldet ihr telefonisch per WhatsApp. Das kostet natürlich nichts. 08000 75 7000 oder über die Antenne 1 App.
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0: 1. Einen schönen Donnerstag.
1: Guten Morgen.
0: Und wie jeden Donnerstag spielen wir wieder Wahrheit oder Pflicht. Heute ist Kim dran. Liebelein, wofür entscheidest du dich? Wähle weise, bitte.
1: Also das letzte Mal, als ich dran war, habe ich ja Pflicht genommen. Ja. Das heißt, heute nehme ich auf jeden Fall mal Wahrheit.
0: So. Okay, wie du willst. Achtung, ihr Lieben. Ihr entscheidet jetzt, was Kim gleich Geheimes oder Intimes oder Peinliches erzählen muss. Schickt einfach mal durch 08000 75 7000. Was soll Kim gleich bei Wahrheit erzählen? In 7 Minuten geht's los.
1: Jetzt tanzt ihr euch aber erstmal in diesem Donnerstag mit Bibi Rexha und New Religion.
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0: bin froh, ich war ja letztes Mal dran. Ich bin froh, dass du jetzt dran bist.
1: Das ist nett, danke.
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0: So, Kim hat sich gerade eben entschieden für...
1: Ich habe gesagt, ich nehme Wahrheit heute, weil ich das letzte Mal, als ich dran war, Pflicht genommen habe.
0: So, bei Wahrheit oder Pflicht muss man nichts erklären, ihr wisst Bescheid, ne? Und jetzt habt ihr glücklicherweise einiges reingeschickt auf der 08.075.7000. Was Kim denn jetzt bei Wahrheit? So,
1: jetzt soll ich doch ein bisschen Schiss, wenn du so doof lachst.
0: Nein, ich muss sagen, also ich hätte nicht damit gerechnet, dass sowas jetzt kommt, aber Seli aus Winterbach hat Folgendes reingeschickt.
3: Hallo ihr Lieben, es geht ja heute um die reine Wahrheit. Mhm. Deswegen hätte ich eine Frage an dich, liebe Kim.
1: Ja?
3: Und zwar, Hand aufs Herz, hast du schon mal ein Nacktbild verschickt? Liebe Grüße.
0: So, nein, ich finde die Frage, muss ja sagen, ich finde die Frage ja, sagen wir mal, amüsant. Ja, aber ich kenne Kim ja jetzt auch schon eine Weile. Und ich glaube, die Frage kann man relativ schnell mit Nein beantworten, oder? Was?
1: Also, vielleicht ja doch.
0: Nee.
1: Also, ganz, ich muss mich ganz kurz sortieren. Also, auf so eine Frage war ich jetzt auch nicht vorbereitet. Gebt mir mal bitte kurz zwei Hits, dann schaue ich mal, was ich euch da wie erzählen jetzt kann.
0: Oh,
1: nein, ich verrate euch nicht.
0: Okay, in 7 Minuten dann hier bei Hitradio Antenne 1.

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0: Hallo ihr Lieben, es geht ja heute um die reine Wahrheit. Deswegen hätte ich eine Frage an dich, liebe Kim. Und zwar, Hand aufs Herz, hast du schon mal ein Nacktbild verschickt? Liebe Grüße.
1: Ja, Seli aus Winterbach war das.
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1: So, Kim hat sich, wie ihr ja schon gemerkt habt, für Wahrheit entschieden.
3: Ja, hab
1: ich. Ich habe schon gesagt, naja, die Frage kann man schnell mit Nein beantworten, ich kenne sie doch. Jetzt sag die doch gerade, was hast du gerade gesagt?
3: Ja, ich habe gesagt, vielleicht habe ich das doch gemacht.
1: Du hast den nicht, hast du nicht.
3: Ja, Leute, pass auf. Aha, ich also kann so das eigentlich
1: also
3: machen.
1: Also so ein Eva-Kostüm. So
3: okay,
1: richtig.
3: Pass auf.
1: Eva-Kostüm.
3: Okay, pass auf. Ich bin also ein bisschen so aufgeregt, ganz. Weil ich mir denke, ah, scheiße. Also Leute, passt auf. Ja, ich habe das tatsächlich schon mal gemacht.
1: Wie alt warst
3: jetzt,
1: du?
3: Ich war 18. Frisch 18. Ich war verknallt in so einen Typen und wir waren schon ein bisschen länger so am Schreiben. Damals noch über Snapchat hier, ne? Und dann kam von ihm irgendwann so zwischendrin die Frage, ob ich immer so ein bisschen ein heißeres Bildchen von mir schicken könnte.
1: Wie lange wart ihr da schon zusammen?
3: Wir waren nicht zusammen. Ach, wir haben nur miteinander geschrieben.
1: Ach so.
3: Nein, das war nur so in diese Kennenlernphase halt so, ne? Hin und her. Und ich dachte mir zuerst, nee, das kannst du eigentlich nicht bringen und so, wer weiß, was er damit anstellt und so. Und ich wusste aber, dass der auch noch mit anderen Mädels am Schreiben war. Der war so ein bisschen der Frauenschwarm schlechthin und ich fand den halt so toll. Ich wollte halt unbedingt dem seine Nummer 1 sein. Dachte mir, ich muss
1: du
3: mich irgendwie ein bisschen
1: Position bringen.
3: Ich muss mich ja, irgendwie ein bisschen abheben von den anderen Mädels und dann habe ich ganz vielleicht mich so ein bisschen hin positioniert, also selbstverständlich ohne Gesicht und so, ne, aber habe so ein bisschen mich da halt
4: gezeigt.
1: Aber wie denn? Also sind jetzt nur zwei Dinge zu sehen auf dem Bild oder sind mehrere Sachen?
3: Nee, sind eigentlich nur diese zwei Dinge zu sehen auf dem Bild. Genau.
1: Also, ja, wäre die Frage beantwortet. Also, du hast tatsächlich, was ich ja nicht gedacht hätte, ne? Wie hieß der?
3: Phil hieß der.
1: Phil, also solltest du jetzt zuhören? Ach, ich meine,
3: Scheiße,
1: könntest
3: das
1: ja theoretisch. Du weißt schon, dass das Netz vergisst nichts, ne?
3: Der hat es auf jeden Fall gelöscht, hat er mir versprochen.
1: Ja. Und das Bild?
3: So.
1: Und das Bild werden wir morgen bei Was geht an dem Netz mit. Nein. Danke für deine Offenheit. Wir haben jetzt Kino
3: ganz schwitzige Hände jetzt. Vielen Dank.

0: Hellwach geht zu euch in den Donnerstagmorgen, 7 Uhr gleich 23, hier ist Hitradio Antenne 1.
1: Und wir machen uns jetzt noch gemeinsam ready im Badezimmer, noch schnell ein bisschen die Mascara auftragen, machen wir gemeinsam mit Cat's Eye Gabriella. Eine der besten Hits von heute, gleich hier um kurz nach 1:30 auf der Playlist.
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1: Das wird heute richtig gut. Einen Mix aus Sonne und Wolken bekommen wir. In Öhringen, da haben wir aktuell 13 Grad gemessen. Staufen im Breisgau misst 16 Grad schon. Bei euch in Bad Waldsee, da haben wir 14 Grad. Bis zu 26 Grad, die sind heute noch drin. Morgen, gute Nachrichten, wird sogar noch mal ein bisschen sonniger und wärmer.
0: Es war gerade 7:55, jetzt das News Update mit Christine Bonfert.
1: Schönen guten Morgen. Das US-Militär hat auch in der vergangenen Nacht wieder Ziele im Iran angegriffen, unter anderem Raketen- und Drohnenlager oder Anlagen der Flugabwehr des Landes. Im Prozess um die Kofferleiche von Filderstadt wird heute das Urteil erwartet. Die Staatsanwaltschaft fordert, dass der Angeklagte für 14 Jahre ins Gefängnis soll. Die Verteidigung verlangt, dass er freigesprochen wird. Und Gedenkstätten in Baden-Württemberg können jetzt Fördergelder für Projekte im nächsten Jahr beantragen. Die Anträge müssen aber bis 1. Oktober bei der Landeszentrale für politische Bildung eingehen.
0: 7:55. 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Wir haben ein dickes Problem auf der A8 Karlsruhe-Stuttgart zwischen Pforzheim West und Ost. Da gab es ja diesen Brand von diesem Minisattelschlepper. 59 Minuten braucht ihr hier noch länger. Die Bergungsarbeiten bzw. Reinigungsarbeiten laufen. Die 81 Heilbronn-Stuttgart zwischen Ludwigsburg-Nord und Dreieck-Leonberg. 11 Minuten Zeitverlust hier für euch. Die 81 Singen-Stuttgart, wenn ihr zwischen Böblingen-Hulb und Sindelfingen-Ost fahren wollt, braucht ihr 10 Minuten länger. Und die B14 ist auch dabei, mal wieder zwischen Teiler B14 B29 und Fellbach Süd, 11 Minuten. Geblitzt wird, wenn ihr Talheim Richtung Untergruppenbach fahrt. Nach dem Wald, da steht so ein dunkelgrauer Blitzerbus. 70 erlaubt, hat Rosi uns gemeldet. Sandro hat den gesehen, wenn ihr durch Winnen den Hertmannsweiler fahrt. Vorm Zollamt, da steht ein grauer Caddy. Da ist 30 erlaubt. Und Claudia meldet sich aus Tübingen-Bühl, Eugen-Bolz-Straße, beidseitiger Blitzer, auch 30 erlaubt. Dankeschön für die Meldungen. Staus und Blitzer meldet ihr telefonisch, per WhatsApp, kostet nix, 08000 75 7000 oder über die Antenne 1 App.
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0: 1. Schön, dass ihr da seid.
1: Guten Morgen.
0: Wird gleich mega spannend beim Hitradio Antenne 1 Tabu.
1: Ja.
0: Denn Montag, Dienstag und Mittwoch wurden immer drei Begriffe richtig erraten. Schafft ihr mehr, dann schickt mal schnell eine WhatsApp. 08000 75 7000. Wir spielen gerne mit euch in 12 Minuten.
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0: wie er sich freut. Ne? Bist schon stolz, bist stolz ein bisschen, ne?
1: Auf jeden Fall.
0: Ja, sehr gut. Wachmacher Azubi Tom, der führt gerade 3-2 gegen mich. Hier ist Hitradio Antenne 1 und wir spielen 7 Tage vor Start der Sommerferien ein besonderes Spiel.
2: Urlaub oder Unsinn. Spielchen habe ich mir ausgedacht. Ich erzähle euch nämlich kuriose Dinge über euren Urlaubsort. Und Ostermann, Wachmacher Azubi Tom und ihr müsst raten, stimmen die, also sind die Urlaub oder stimmen die nicht und sind Unsinn. So, wir machen weiter. Wir gehen nach Island und zwar an schwarzen Sandstränden ist dort das Spiel mit Frisbees verboten, um brütende Seevögel nicht zu stören. Was sagt ihr, Urlaub oder Unsinn?
0: So, jetzt kannst du mal anfangen.
1: Ich habe keine Ahnung.
2: Das heißt?
1: Also das kann man sich nicht ausdenken. Ich sag, es ist Urlaub, weil also das ist der einzige Grund, warum ich denke, es ist Urlaub. Also richtig.
2: Ostermann?
0: Also in Island. Mag sein, aber dass das so wenig ist, dass man bestimmt gar nicht Frisbee spielen kann, egal. Aber nee, das ist Unsinn.
2: Das stimmt, ist tatsächlich Unsinn. Hey, also, Tom, tut mir leid.
1: Wie kann man sich sowas ausdenken?
2: Pass auf, eine habe ich noch. Wir gehen nach Italien und zwar in Sankt-Terre ist Flip-Flop-Tragen auf Wanderwegen mit einer Geldstrafe belegt. Also das darf man dort nicht. Mhm. Was sagt ihr, Urlaub oder Unsinn?
1: Tom? Ich bin bei Urlaub, ich glaub's wieder.
0: Also da muss ich sagen, diesmal muss ich sagen, glaube ich es auch, weil es ist nämlich so, dass dieser Weg bei Cinque Terre, den ich überhaupt nicht kenne, der ist bestimmt so dermaßen gefährlich, dass da schon viele Unfälle passiert sind und die müssen das machen und deswegen müssen sie es tragen, sonst kriegen sie Ärger.
2: Also Leute, das klingt zwar echt, es stimmt aber nicht. Oh, es ist tatsächlich fake. Also es wird zwar dort empfohlen, dass man festes Schuhwerk trägt, ne, weil die Wege dort eben so ein bisschen uneben und alles sind, aber es wird jetzt nicht generell kontrolliert und gesagt, ey, du hast Flipflops an. Nee,
0: okay, pass auf, das heißt, wir sind gerade bei 3-3. Ja, das heißt, wir könnten jetzt noch einen kleinen Stech machen, können wir noch eine Runde
2: das
0: machen?
2: Wir hier kurz nach 8 und ihr zockt einfach mit.
0: So, und gleich zocken wir schon die nächste Runde Hitradio Antenne 1 Tabu in 7 Minuten nach Bruno Mars und hier ist Taylor Swift. The Fate of Ophelia, die besten Hits von heute, gibt's rund um die Uhr nur bei Hitradio Antenne 1. Ah.

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1: Du, das wird großartig jetzt, denn Svenja aus Heilbronn ist dran. Guten Morgen.
2: Guten Morgen.
3: Hallihallo.
1: Svenja, pass auf.
2: Hi.
1: Wir haben 3x3 Punkte. Nicole aus Albstadt Laufen hat die, Sabrina aus Waiblingen hat die und Selina aus Ludwigsburg hat die. Und du holst jetzt einfach 4.
3: Oder 5.
1: Ja, das wär natürlich schon. Und dann hast du quasi den Wochensieg so gut wie in der Tasche.
2: Okay, dann legen wir mal los.
1: Okay. Du kriegst jetzt 60 Sekunden Zeit, so viele Begriffe wie möglich zu erraten. Mhm. Und ich hoffe, dass wir das hinkriegen, wir zwei. Pass auf.
2: Mhm.
1: Wenn du zum Beispiel jetzt nichts hörst beim Glotze gucken, dann kann man da unten drunter sowas mitverfolgen.
2: Lautsprecher?
1: Nee, unten drunter steht da manchmal sowas drin, in dem, wenn dann zum Beispiel die reden und du hörst es ja nicht.
2: Stumm?
1: Ja, nee, da gibt's sowas.
2: Stummtaste?
1: Nee, egal, machen wir den nächsten.
2: Okay.
1: Wenn du irgendwo in die Sonne fliegst, da gibt's ja Leute, die kennen sich nicht so gut aus, die kaufen sich dann vorher noch einen.
2: Reiseführer.
1: Richtig.
2: Ja, okay, gut.
1: Du kannst in der Luft unterwegs sein, mit so einem Ding, das stellst du dich so rein, da ist so ein Korb dran und dann kannst du so...
2: Heißluftballon.
1: Richtig. Hm? Haben viele Milliardäre haben so einen Teil auf dem Meer und...
2: Yachten?
1: Ja, genau. Das dann gibt es hier, die sonst die Guten ins Tröpfchen, die Schlechten ins Kröpfchen. Wie heißt die?
3: Zeit ist um!
1: Cinderella wäre es gewesen, also Aschenputtel.
2: Ah, okay, ja? Okay.
1: Hey, Danai. Da hat uns der Untertitel am Anfang ein bisschen aufgehalten, weil weißt du, dann hast du so einen Untertitel, stimmt. Wenn du nichts hörst, dann kannst du es lesen. Ich durfte lesen nicht sagen und Fernsehen durfte ich nicht sagen und ach, was ich alles nicht sagen durfte.
2: Aber gut, ich glaube, 3 Punkte sind, oder?
3: Ja, ich wollte gerade sagen, meine Liebe, du reißt dich auch ein in unsere Dreierreihe. Ihr habt heute auch 3 Punkte gemeinsam geschafft.
1: Okay.
2: Okay, super.
1: Also, dann sind wir gespannt, ob wir jetzt morgen einen Vierer haben oder wieder einen Dreier. Dann werden wir ganz schön viele Tassen hier raushauen, glaube ich.
2: Oh ja, das hört sich doch gut an.
1: Aber es hat sehr viel Spaß gemacht. Liebe Grüße nach Heilbronn.
2: Ja, richtig aus.
1: So, und ihr habt es in der Hand. Ne? Wenn ihr jetzt sagt, Mensch, das schlage ich auf jeden Fall, ich kriege mehr als 3 hin, dann jetzt eine WhatsApp schicken und dann gibt's morgen das letzte Spiel für diese Woche und vielleicht einen Wochensieger.

0: Gut aussehen, super sympathisch, tolle Stimme.
1: Redest du von mir?
0: Selbstverständlich. So, schönen Donnerstag. Und von Leonie auch. Don't worry, gleich kurz nach 8 auf der Playlist bei uns. Und Jennifer Lopez mit David Guetta zusammen, Save Me Tonight. Wir dancen uns in diesen dollen Donnerstag mit den besten Hits von heute hier bei Hitradio Antenne 1.
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0: Hitradio Antenne 1, hier ist das Donnerstagswetter mit Kim.
1: Und heute bekommen wir einen Mix aus Sonne und Wolken. Ich weiß, aktuell sieht es ziemlich bedeckt aus, aber die Sonne, die ist später auf jeden Fall noch am Start. In Schwäbisch Halle haben wir aktuell 13 Grad gemessen. Kirchzarten misst 14 Grad. In Pfullendorf, da haben wir 15 Grad. Bis zu 26 Grad, die sind heute noch drin. Morgen wird es noch mal ein bisschen sonniger und wärmer.
0: 5 vor 8 haben wir jetzt das Wichtigste mit Christine Bonfahrt.
1: Schönen guten Morgen.
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10: Die USA helfen Saudi-Arabien beim Aufbau eines zivilen Atomprogramms. Beide Länder haben dafür jetzt einen milliardenschweren Deal unterschrieben. US-Unternehmen sollen unter anderem die Technik für neue Atomanlagen liefern. Brisant an der Sache ist aber, Saudi-Arabien könnte damit künftig selbst Uran anreichern, was für Atomstrom gebraucht wird, aber eben auch für den Bau von Atomwaffen genutzt werden kann. Und das alles in einer Zeit, in der niemand weiß, wie sich die Lage zum Beispiel im Iran-Krieg weiterentwickelt. Kritiker befürchten zum Beispiel auch, dass es zu einem atomaren Wettrüsten im Nahen Osten kommen könnte. Im Prozess um die Kofferleiche von Filderstadt wird heute das Urteil erwartet. Der 51-jährige Angeklagte soll eine 39-jährige Bekannte getötet und dann ihre Leiche eben in einem Koffer unter einer Brücke abgelegt haben. Allerdings konnten auch im Prozess am Stuttgarter Landgericht wichtige Fragen nicht geklärt werden, zum Beispiel, wie genau die Frau ums Leben kam oder warum. Trotzdem fordert die Staatsanwaltschaft, dass der Angeklagte für 14 Jahre ins Gefängnis soll. Die Verteidigung verlangt, ihn freizusprechen. Auch in Baden-Württemberg stehen Galeria-Filialen auf der Kippe, und zwar konkret in Freiburg, Heilbronn, Mannheim, Offenburg und Singen. Um die Häuser vielleicht doch erhalten zu können, will Galeria mit den Vermietern über niedrigere Mieten oder kleinere Verkaufsflächen verhandeln. Gibt es keine Lösung, könnten die Standorte schließen. Galeria steckt schon seit Jahren in der Krise und hat in Baden-Württemberg bereits mehrere Warenhäuser geschlossen. Bundesweit beschäftigt der Konzern noch rund 12.000 Menschen. Und mitten in der Hauptferienzeit mussten tausende Urlauber an der französischen Atlantikküste bei Bordeaux vor einem Waldbrand in Sicherheit gebracht werden. Auch rund 700 Anwohner mussten vorsorglich ihre Häuser verlassen. Inzwischen haben sich die Flammen auf rund 800 Hektar ausgebreitet. Das sind ungefähr 1100 Fußballfelder. Verletzt wurde bisher aber zum Glück niemand.
0: 3 vor 8. 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Wir haben viele Probleme heute Morgen. Die dicksten bekommt ihr jetzt. Das ist die A8 Karlsruhe-Stuttgart. Zwischen Karlsbad und Pforzheim-Ost braucht ihr eine Stunde länger. Auf der A8 Stuttgart-Karlsruhe zwischen Heimsheim und Pforzheim-Ost 11 Minuten. Die 81 ist dabei. Heilbronn-Stuttgart, wenn ihr zwischen Ludwigsburg-Nord und Dreieck-Leonberg fahren wollt, 18 Minuten. Die 81 Singen-Stuttgart zwischen Ehningen und Böblingen-Ost 12 Minuten. Und auf der B10, das ist zwischen Feigenenz-Mitte und Feigenenz-Entzweigen, hier 13 Minuten. Geblitzt wird, wenn ihr in Tübingen Bühl zu schnell seid, in der Eugen-Bolz-Straße. Beidseitiger Blitzer, 30 erlaubt, hat Claudia reingeschickt. Wenn ihr winnenden Hertmannsweiler vorm Zollamt aus dem grauen Caddy geblitzt werdet, dann seid ihr schneller als 30 gefahren, hat Sandro uns reingeschickt. Und Rosi meldet sich aus Thalheim. Wenn ihr Richtung Untergruppenbach fahrt nach dem Wald, direkt da steht ein dunkelgrauer Bus, da wird's 70 erlaubt. Und wenn ihr was entdeckt, Staus oder Blitzer, schickt es gerne durch, telefonisch, per WhatsApp, das kostet nichts, 08000 75 7000 oder über die Antenne 1.
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0: 1. Einen schönen Donnerstag.
1: Hi zusammen.
0: Sebastian aus Bietigheim ist Hitradio Antenne 1 Lieferant. Der liefert uns nämlich gleich den nächsten Hitverhörer. Und darin geht es gleich um dasselbe Problem, das fast alle Lieferanten in Baden-Württemberg haben. In 12 Minuten hört ihr die unglaubliche Stelle bei uns.
1: Jetzt setzen wir euch erstmal zwei Weltstars direkt ins Auto auf dem Weg zur Arbeit. Jennifer Lopez und David Guetta mit Save Me Tonight.
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0: 3:3 steht zwischen Wachmacher Azubi Tom und mir. Ja, hier ist Hitradio Antenne 1 und wir spielen weiter eine
1: Urlaub
0: neue Runde.
1: Urlaub oder Unsinn spielen wir heute. Genau, habe ich mir ausgedacht, ein kleines Spielchen. Ich erzähle euch nämlich was über euren Urlaubsort. Sind ja Ferien nächste Woche, ne? Und ihr müsst raten, stimmen die Sachen, die ich euch erzähle, oder stimmen die eben nicht?
0: Ja, und wir spielen schon den ganzen Morgen, deswegen steht es 3:3.
2: Ja.
0: Aber jetzt wird es die entscheidende finale
1: jetzt
0: Runde geben.
1: Jetzt wird's tricky. Also passt auf. Wir gehen an den Strand von Cape May in New Jersey. Dort dürfen Bikini und Badehose nur zwischen 7 und 19 Uhr getragen werden. Danach ist normale Kleidung vorgeschrieben. Was glaubt ihr? Stimmt oder stimmt nicht?
2: Oh.
0: Boah. Nee, mach du ruhig.
2: Ladies first. Ich weiß es nicht. Ich sag, es ist Unsinn.
1: Okay. Ostermann?
2: Das ist schwierig, gell?
0: Ich würde sagen, es stimmt. Komm, die Amis, es stimmt.
1: Leute, das Ding stimmt tatsächlich.
0: Oh,
1: der Ostermann. Passt auf. Ne, das hat ein bisschen was mit dem Stadtbild zu tun, weil die möchten natürlich nicht, dass irgendwie da ein paar Touristen dann in Badelatschen und sowas dann irgendwie an den Restaurants vorbeilaufen, sondern abends soll noch ein bisschen seriöser gekleidet sein. Mann. Deswegen eben diese Regelung.
0: Kein Mensch möchte beim Abendessen den Ostermann in Badehose da rumrennen sehen. Deswegen, ich verstehe das schon.
2: Okay,
0: also.
2: Stimmt, ja,
0: es steht 4:3 für mich, wenn ich das noch kurz sagen darf.
1: Jetzt wird es tricky. Ja. An vielen Stränden in Japan müssen sichtbare Tattoos abgedeckt werden, sonst kann man weggeschickt werden. Was glaubt ihr, Urlaub oder Unsinn?
2: Das ist Urlaub, das stimmt.
1: Mhm. Was sagst du?
0: Die Japaner sind sehr, sehr sauber, ne? Mhm. Die machen ja alles und so weiter.
1: Ja.
0: Mhm. Aber ich weiß nicht, also ich glaube nicht, dass die so verklemmt sind. Deswegen würde ich sagen, das stimmt.
2: Komm.
0: Nicht.
1: Wie jetzt? Also
0: stimmt
1: nein.
0: Nicht.
1: Punkt geht an Tom, weil das stimmt tatsächlich.
2: Yes.
1: Wirklich? Ja, Leute, es ist so, Tattoos, die sind in Japan historisch eng mit der japanischen Mafia und auch so ein bisschen Kriminalität verknüpft.
0: Okay.
1: Obwohl es jetzt nicht illegal ist, gilt eben dieser Körperschmuck so ein bisschen als Tabu und ist nicht gern gesehen.
0: Okay, wir müssen zwei Dinge sagen. Erstens nochmal vielen Dank, dass wir jetzt auf dem neuesten Stand sind, wenn wir jetzt unterwegs sind. Ich wollte jetzt eigentlich meine Waschmaschine, die ich auf dem Rücken tätowiert habe, da frei rumtragen.
1: Ja, kannst du nicht.
0: Und zweitens steht es hier 4.
1: Ja.
0: Und die Sache ist doch okay.
1: Ist in Ordnung.
0: Ja, für dich auch. Also, glücklicher kann man nicht an so einem Donnerstag sein,
1: so
0: oder? Dazu noch Kelly Clarkson jetzt und danach auch ATB Topic und S7S. Klar.
1: Gesundheit.

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2: Ist mit das Schönste am Tag, ja, voll. Wenn ihr uns Sachen schickt, ja, die ihr hört, weil es kennt ja jeder, ne? Im Englischen oder in irgendeiner anderen Fremdsprache hörst du einen Hit und dann ist plötzlich was Deutsches dabei und man denkt sich so, nee, Moment, Deutsch kann ja gar nicht sein, ist aber dann tatsächlich so. Und der nächste Hitverhörer kommt von wem? Guten Morgen, wer ist dran?
3: Hi, hier ist der Sebastian aus Bietigheim.
2: Sebastian, hey. Grüß dich. Was hast du für uns gehört?
3: Ich habe bei Blink Twice von Shabusi und Miles Smith was Spezielles gehört.
2: Oh, das ist dieser Hammer-Hit hier. Mega erfolgreiches Teil.
4: Jetzt bin ich gespannt.
2: Was hast du denn da gehört?
3: Und zwar, ich habe bei Sekunde 7 Ist keiner da gehört.
2: Ist keiner da? Ich meine, wir hören den ja oft, aber...
4: Jesus, nie gehört.
2: Mal gucken.
4: Mach mal.
2: 7. Ist keiner da. Ja, ist keiner da, das
4: mit
2: ist ja
4: Dialekt.
2: Schon. Nochmal, was auf.
4: Ist keiner da. Mega.
2: Man hätte sogar Kanada verstehen können.
4: Oder
2: also.
4: Das.
2: Ja, cool.
3: Ja, fast, stimmt auch.
2: Ist fast ein doppelter Hitverhörer. Cool. Du, vielen herzlichen Dank dafür. Den werden wir natürlich ab jetzt wieder mit anderen Ohren hören.
4: Super, vielen Dank.
3: Gerne, gerne. Ich wünsche euch einen schönen Tag.
2: Dir auch. Grüße nach Bietigheim. Ciao.
3: Macht's gut, ciao.
2: Geil, genau das meinen wir, ne? Wenn ihr auch so ein Teil habt, schickt das gerne durch. Das ist der Hitradio Antenne 1 Hitverhörer.

0: 8.23 Uhr, hier ist Hitradio Antenne 1. Schön, dass ihr da seid.
1: Mit Alex Rowan auf den Ohren, da biegt ihr noch schnell bei eurem Lieblingsbäcker ab und holt euch vielleicht noch das nötige Festspiele, was ihr vielleicht zu Hause vergessen habt. Von uns bekommt ihr Alex Rowan mit Fever Dream auf die Ohren, einer der besten Hits von heute. Gleich hier um kurz nach halb bei uns auf der Playlist.
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0: Hitradio Antenne 1, das Donnerstagswetter kommt von Kim.
1: Das ist ein Mix aus Sonne und Wolken heute. Aktuell in Crailsheim 14 Grad, in Bad Krozingen haben wir schon 17, in Meßkirch 15 Grad, 26 Grad, die sind heute noch drin. Morgen wird es nochmal ein bisschen sonniger und wärmer.
0: Es war gerade 8:35, jetzt das News-Update mit Christine Bonfert.
2: Schönen guten Morgen. Im Prozess um die Kofferleiche von Filderstadt wird heute das Urteil erwartet. Die Staatsanwaltschaft fordert, dass der Angeklagte für 14 Jahre ins Gefängnis soll. Die Verteidigung verlangt, dass er freigesprochen wird. Das US-Militär hat auch in der vergangenen Nacht wieder Ziele im Iran angegriffen. Unter anderem Raketen- und Drohnenlager oder Anlagen der Flugabwehr des Landes. Und auch in Baden-Württemberg stehen Galeria-Filialen auf der Kippe. Sollten sich der Konzern und die Vermieter nicht zum Beispiel auf günstigere Mieten einigen, könnten weitere Standorte geschlossen werden.
0: 8:35. 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Die dicksten Probleme gerade. Die A5 Karlsruhe-Heidelberg zwischen Kronau und Heidelberg-Schwetzingen. 12 Minuten braucht ihr hier länger. Dickes Ding ist die A8 von Karlsruhe nach Stuttgart. Zwischen Karlsbad und Pforzheim-Ost braucht ihr 51 Minuten länger. Die 8 von Stuttgart nach Karlsruhe zwischen Heimsheim und Pforzheim-Ost 12 Minuten. Und die 81 Heilbronn-Stuttgart zwischen Pladelsheim und Dreieck-Leonberg im Moment 20 Minuten. Geblitzt wird, wenn ihr die B10 zu schnell fahrt. Ulm-Stuttgart bei der Ausfahrt Uhingen 100 erlaubt, hat Annette gesehen. Heidi meldet sich aus Tübingen, wenn ihr Richtung Hirschau fahrt. Über die Neckarbrücke beidseitiger Blitzer hier 20 erlaubt. Und Patricia meldet sich aus Herdmannsweiler. Das ist die Stuttgarter Straße, Höhe Zollamt, da ist 30. Dankeschön fürs Melden. Staus und Blitzer meldet ihr telefonisch per WhatsApp. Das kostet nichts, 08000 75 7000 oder ganz easy über die Antenne 1 App.
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0: 1. Hoch die Hände.
4: Donnerstag.
0: So nämlich. Und unser Wachmacher Azubi Tom, der hat schon wieder was entdeckt für uns.
5: Ja, eine Influencerin bekommt gerade richtig Hate in den Socials. Ja, weil sie eine Krankheit hat, die es gar nicht gibt. Was geht ab im Netz? Gleich in 12 Minuten.
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0: Dieses Spiel muss man nicht erklären. Jeder von uns weiß, worum es geht.
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0: Haben wir alle mal gespielt. Kim hat sich heute Morgen für Wahrheit entschieden.
2: Ja, hab ich.
0: Ihr durftet ja sagen, was sie denn so erzählen sollte aus dem Nähkästchen und so. Das war witzig, weil Seli aus Winterbach hatte sich heute Morgen dann um kurz nach 7 gemeldet.
3: Hast du schon mal ein Nacktbild verschickt? Liebe Grüße.
0: Ich habe schon gesagt, die Frage kann man schnell mit einem beantworten. Ich kenne sie doch. Jetzt sag die doch gerade, was hast du gerade gesagt?
2: Ja, ich habe gesagt, vielleicht habe ich das doch gemacht. Ja, Leute, pass auf. Aha, ich kann
0: also
2: das eigentlich
0: also
2: machen.
0: Also so ein ganz, so ein richtiges, so ein Eva-Kostüm, so richtig.
2: Okay, pass auf. Okay, pass auf. Ich bin also ein bisschen so aufgeregt, weil ich mir denke, ah, scheiße. Also Leute, passt auf. Ja, ich habe das tatsächlich schon mal gemacht.
0: Wie alt
2: so,
0: warst
2: jetzt,
0: du?
2: Ich war 18. Frisch 18. Ich war verknallt in so einen Typen und wir waren schon ein bisschen länger so am Schreiben. Damals noch über Snapchat hier, ne? Und dann kam von ihm irgendwann so zwischendrin die Frage, ob ich immer so ein bisschen ein heißeres Bildchen von mir schicken könnte.
0: Wie lange wart ihr da schon zusammen?
2: Wir waren nicht zusammen, wir haben nur miteinander geschrieben.
0: Ach so.
2: Nein, das war nur so in diese Kennenlernphase halt so, ne? Hin und her. Und ich dachte mir zuerst, nee, das kannst du eigentlich nicht bringen und so, wer weiß, was er damit anstellt und so. Und ich wusste aber, dass der auch noch mit anderen Mädels am Schreiben war. Der war so ein bisschen der Frauenschwarm schlechthin und ich fand den halt so toll. Ich wollte halt unbedingt dem seine Nummer 1 sein. Dachte mir, ich muss
0: du
2: mich irgendwie
0: in
2: ein bisschen,
0: Position bringen.
2: Ich muss mich ja, irgendwie ein bisschen abheben von den anderen Mädels. Und dann habe ich ganz vielleicht mich so ein bisschen hin positioniert. Also selbstverständlich ohne Gesicht und so, ne, aber habe so ein bisschen mich da halt
4: gezeigt.
0: Aber wie denn? Also, sind jetzt nur zwei Dinge zu sehen auf dem Bild oder sind mehrere Sachen?
2: Nee, sind eigentlich nur diese zwei Dinge zu sehen auf dem Bild. Genau.
0: Also, wer die Frage beantwortet, also du hast tatsächlich, was ich ja nicht gedacht hätte, ne? Wie hieß der?
2: Phil hieß der.
0: Phil, also solltest du jetzt zuhören? Ich meine,
2: Scheiße,
0: könntest
2: das
0: ja theoretisch.
2: War der nicht ernsthaft.
0: Du weißt schon, dass das Netz vergisst nichts, ne?
2: Der hat es auf jeden Fall gelöscht, hat er mir versprochen.
0: Ja. Und das Bild?
2: So.
0: Und das Bild werden wir morgen bei Was geht aber jetzt mit. Nein. Danke für deine Offenheit. Wir haben jetzt Kino
2: ganz schwitzige Hände jetzt. Vielen Dank.
0: So, ihr merkt, na, bei uns da erfahrt ihr eine Menge. Wahrheit oder Pflicht, nächsten Donnerstag natürlich wieder bei uns. Und wenn ihr wisst, ja, was ich zum Beispiel machen sollte bei Pflicht oder Kim oder was bei Wahrheit und so, dann schickt das gerne mal durch.
2: Wir sind gespannt.
0: Dann machen wir das sehr, sehr gerne. 08075 7000. Hitradio Antenne 1 ist hier.

0: Was geht ab im Netz?
1: Ja, das ist die große Frage an Wachmacher Azubi Tom, der weiß das.
2: Ja, jetzt gibt's gerade eine Influencerin und die bekommt gerade Mega-Hate wegen der erfundenen Krankheit.
3: Krankheit?
2: Ja, genau.
1: Was denn?
2: Kennt ihr Marvin Wildhage?
1: Nee, kenn ich nicht.
2: Kennt ihr nicht? Okay, das ist ein YouTuber und der prankt immer Influencer, ja? Und diesmal waren die im Medizinbereich dran. Ich hab euch mal einen Ausschnitt drüber.
4: Wie unabhängig ist denn die Meinung meiner Lieblingsärzte? Und würden die, wenn das Geld stimmt, sogar Werbung für eine ausgedachte Krankheit machen?
5: Und um das zu testen, habe ich mir die bescheuertste Gugu-Gaga-Krankheit der Welt ausgedacht. Und ich sag euch, wer dafür Werbung macht, dem geht's wirklich nicht um die Gesundheit seiner Follower, sondern einfach nur ums Geld.
2: Also, ja, pass auf, der hat eine Krankheit erfunden, bei der die Nase anschwillt, hat dafür eine Scheinfirma gegründet und die Firmenleiterin heißt nämlich Dr. Geppetto. Kommt euch der Name bekannt vor?
3: Ja, natürlich, von Pinocchio.
1: Ihn kenne ich, den Erfinder von Pinocchio.
2: Ja, genau, der hat also auch Easter Eggs auf der Firmenwebsite versteckt, damit man merkt, okay, vielleicht könnte das ein Prank sein und dass die Influencer und die Manager von denen das vielleicht checken. Aber es gab trotzdem eine Influencerin, die hat dafür geworben, ja. Meinte, sie hätte die Krankheit in ihrem Medizinstudium gehabt und da erfand die einfach zusätzliche Symptome und ich finde es einfach kackendreist, ja, die lügt ihre Follower an, nur um die ganz große Kohle zu sehen. Also, der Marvin ist ein genialer Typ, der macht immer wieder so Späßchen mit den Influencern. Schaut euch das Video an, schreibt mir eine WhatsApp an die 08000 75 7000 und dann schicke ich euch den Videolink rüber.
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0: Entschuldigung. Es tut mir leid. Ja? Klingt alles nicht so, aber wenn man so sorry sagt, das klingt irgendwie cool, oder? So wie er hier. Benson Boone, geiler Typ. Sorry, I'm here for someone else. Gleich für euch, kurz nach 9 auf der Playlist. Und damit ihr das Arbeiten besser packt, ja, noch nicht Wochenende, aber schon der Start dahin mit Kato featuring John, Turn the Lights Off. Das sind die besten Hits von heute. Gleich bei euch bei der Arbeit. 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
0: Hitradio Antenne 1, hier ist das Donnerstagswetter mit Kim.
17: Und es wird heute gut. Aktuell sieht es noch ziemlich bedeckt draußen aus, aber die Sonne kommt später auch mal vorbei. Was?
18: Ich seh sie doch.
17: Siehst du die schon?
18: Ja.
17: Ach, verrückt. Das ist super, dass du noch mal nachgeschaut hast, Ostermann. Dann sind wir alle froh. In Ellwangen haben wir aktuell 14 Grad. In Löffingen 15. Hör auf zu lachen. In Drossingen auch. Bis zu 26 Grad sind heute noch drin, mit mehr Sonne noch. Und morgen wird sogar noch mal ein bisschen sonniger und wärmer.
0: So, gleich 5:05. Jetzt das Wichtigste mit Christine Bonfert.
17: Schönen guten Morgen.
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17: Das Bundesverfassungsgericht in Karlsruhe entscheidet heute, wie schnell der Bundestag Gesetze beschließen darf. Grund dafür ist das frühere Heizungsgesetz der Ampelregierung. Denn kurz vor der geplanten Abstimmung gab es damals ja noch viele Änderungen, dass ein Bundestagsabgeordneter gesagt hat, das ist viel zu wenig Zeit, um sich vernünftig einzuarbeiten. Daraufhin hatte das Gericht ja die Abstimmung erstmal gestoppt. Jetzt wollen die Richter aber grundsätzlich klären, wie schnell Gesetze durchs Parlament gebracht werden dürfen. Die USA wollen Saudi-Arabien beim Aufbau eigener Atomkraftwerke helfen. Beide Länder haben dafür jetzt ein langfristiges Abkommen unterschrieben. Amerikanische Unternehmen sollen Technik liefern und vom milliardenschweren Ausbau der saudischen Atomenergie profitieren. Die genauen Regeln des Deals sind bislang nicht öffentlich. Besonders umstritten ist die Frage, ob Saudi-Arabien irgendwann selbst Uran anreichern darf. Das kann für Atomkraftwerke genutzt werden, aber auch ein Schritt auf dem Weg zu Atomwaffen sein. Bäcker dürfen ja sonntags bisher höchstens 3 Stunden zum Beispiel frische Brötchen verkaufen. Für Tankstellen oder Backshops gilt das aber nicht. Und das findet auch der deutsche Handwerkspräsident ungerecht. Wenn es nach ihm geht, dann sollen Bäcker auch sonntags länger frische Brötchen backen dürfen. Was fordert er? Er will, dass die Bundesregierung das sogenannte Sonntagsbackverbot schnell abschafft. Sie hat ja schon gesagt, dass es gelockert wird. Ein entsprechendes Gesetz gibt es aber noch nicht. Und Daimler Truck blickt wieder etwas optimistischer auf das laufende Jahr. Der Lkw-Hersteller aus Leinfelden-Echterdingen im Kreis Esslingen erwartet vor allem in Nordamerika bessere Geschäfte und hebt deshalb die Prognose an. Ganz rund läuft es trotzdem noch nicht. Im zweiten Quartal sind Umsatz und Gewinn erneut gesunken. Deshalb will der Konzern auch weiter sparen. In Deutschland sollen in den nächsten 4 Jahren rund 5.000 Stellen wegfallen.
0: 4 von 9. 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Einiges los noch. Die A5 Karlsruhe-Basel zum Beispiel. Zwischen Karlsruhe Süd und Rastatt Nord braucht ihr 12 Minuten länger. Auf der A5 Karlsruhe-Heidelberg zwischen Kronach und Waldorf-Wiesloch 16. Die 8 von Karlsruhe nach Stuttgart zwischen Karlsbad und Heimsheim im Moment 1 Stunde Zeitverlust. Die 81 Heilbronn-Stuttgart zwischen Ludwigsburg Nord und Dreieck-Leonberg 14 Minuten. Die B10 noch zwischen Niefert-Eschelbronn und Pforzheim-Meuerach da 10 Minuten. Und die B464 zwischen Sindelfingen-Meichingen West und Renningen 11 Minuten. Geblitzt wird, wenn ihr in Tübingen Richtung Hirschau fahrt, über die Neckarbrücke beidseitiger Blitzer, 20 erlaubt, hat Heidi uns reingeschickt. Patricia meldet sich aus Herpmannsweiler, wenn ihr die Stuttgarter Straße fahrt, Höhe Zollamt, da ist 30. Und Cornelia meldet sich Stuttgart-Sonnenberg, Laustraße, Höhe Altersheim Richtung Möhring, da ist genau auch 30. Dankeschön fürs Melden. Staus und Blitzer meldet ihr telefonisch per WhatsApp, das kostet nix, 08000 75 7000 oder über die Antenne 1 App.
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0: 1. Schön, dass ihr da seid.
16: Guten Morgen. Eine halbe Stunde ausgekitzelt werden, aus ihr unangenehm. Eine halbe Stunde Rasenmähen, sau anstrengend. Eine halbe Stunde Musik nonstop, sensationell. Bekommt ihr jetzt wieder. Und los geht's mit Kato featuring John und Turn the Lights Off.
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Herzlich willkommen zu einer halben Stunde Musik nonstop hier ist Hitradio Antenne 1. Ja, wenn die Woche eine WG wäre, wäre Donnerstag der Mitbewohner, der plötzlich die Küche putzt. Keiner hat damit gerechnet, aber alle profitieren davon. Morgen ist Freitag und heute fühlt sich alles schon so ein bisschen nach Wochenende an, außer der Kontostand natürlich. Aber dafür schaffen wir ja heute nochmal ordentlich. Und Benson Boone unterstützt euch dabei mit Sorry, I'm Here for Someone Else. Gehört zu den besten Hits von heute. Hier ist Hitradio Antenne 1.

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0: 5 vor halb 10 haben wir. Der Hit Radio Antenne 1 Verkehr, damit ihr gut ankommt. Wir haben die dicksten Probleme für euch. Die A5 Karlsruhe Basel gehört dazu. Zwischen Karlsruhe Süd und Rastatt Nord braucht ihr 15 Minuten länger. Auf der 8 Karlsruhe Stuttgart zwischen Pforzheim West und Süd 46 Minuten länger. Dann schauen wir uns noch auf der B14 um. Das ist, wenn ihr zwischen Backnang Süd und Backnang West unterwegs sein wollt, 20 Minuten. Und die B27 zwischen Heilbronn-Neckarsulm und Neckarsulm-Kreuzungsbauwerk Nord 15 Minuten. Das waren die dicksten Probleme. Geblitzt wird auf der B10 Ulm-Stuttgart bei der Ausfahrt Uhingen, da ist 100 erlaubt, hat er nette eingesehen. Günther meldet den in Winden in Hertmannsweiler, wenn ihr Richtung Backnang fahrt. Stuttgarter Straße ist das, hier ist 30. Und Cornelia hat in Stuttgart-Sonnenberg eingesehen, die Laustraße hier, wenn ihr Höhe Altersheim Richtung Möhringen fahrt, da ist 30. Dankeschön fürs Melden. Staus und Blitzer meldet ihr telefonisch, per WhatsApp, kostet natürlich nichts, 08000 75 7000 oder ganz easy über die Antenne 1 App.
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1: So, das wird großartig jetzt, denn Svenja aus Heilbronn ist dran. Guten Morgen.
2: Guten Morgen.
3: Hallihallo.
1: Svenja, pass auf. Wir haben 3x3 Punkte. Nicole aus Albstadt Laufen hat die, Sabrina aus Waiblingen hat die und Selina aus Ludwigsburg hat die. Und du holst jetzt einfach 4.
3: Oder 5.
1: Ja, das wär natürlich, ne? Und dann hast du quasi den Wochensieg so gut wie in der Tasche.
2: Okay, dann legen wir mal los.
1: Du kriegst jetzt 60 Sekunden Zeit, so viele Begriffe wie möglich zu erraten. Mhm. Und ich hoffe, dass wir das hinkriegen, wir zwei. Pass auf. Mhm. Wenn du zum Beispiel jetzt nichts hörst beim Glotze gucken, dann kann man da unten drunter sowas mitverfolgen.
2: Lautsprecher?
1: Nee, unten drunter steht da manchmal sowas drin in dem... Wenn dann zum Beispiel die reden und du hörst es ja nicht.
2: Stumm?
1: Ja, nee, da gibt's sowas.
2: Stummtaste?
1: Nee, egal, machen wir den nächsten.
2: Okay.
1: Wenn du irgendwo in die Sonne fliegst, da gibt's ja Leute, die kennen sich nicht so gut aus, die kaufen sich dann vorher noch einen.
2: Reiseführer?
1: Richtig.
2: Ja, okay, gut.
1: Du kannst in der Luft unterwegs sein. Mit so einem Ding, das stellst du dich so rein, du hast so einen Korb dran und dann kannst du so...
2: Heißluftballon.
1: Richtig. Mhm. Haben viele Milliardäre haben so einen Teil auf dem Meer. Und
2: Yachten?
1: Ja, genau. Das machen wir. Dann gibt es hier, hier die sonst die Guten ins Tröpfchen, die Schlechten ins Kröpfchen. Wie heißt die?
3: Zeit ist um.
1: Cinderella wäre es gewesen, also Aschenputtel.
2: Okay.
1: Hey, da hat uns der Untertitel am Anfang ein bisschen aufgehalten, weil weißt du, dann hast du so einen Untertitel, stimmt. Wenn du nichts hörst, dann kannst du es lesen. Ich durfte lesen nicht sagen und Fernsehen durfte ich nicht sagen und ach, was ich alles nicht sagen durfte.
2: Aber gut, ich glaube, 3 Punkte sind, oder?
3: Ja, ich wollte gerade sagen, meine Liebe, du reißt dich auch ein in unsere Dreierreihe. Ihr habt heute auch 3 Punkte gemeinsam geschafft.
1: Okay.
2: Okay, super.
1: Also, dann sind wir gespannt, ob wir jetzt morgen einen Vierer haben oder wieder einen Dreier. Dann werden wir ganz schön viele Tassen hier raushauen, glaube ich.
2: Oh ja, das hört sich doch gut an.
1: Aber es hat sehr viel Spaß gemacht. Liebe Grüße nach Heilbronn.
2: Ja, richtig aus.
1: So, und ihr habt's in der Hand. Ne? Wenn ihr jetzt sagt, Mensch, das schlage ich auf jeden Fall, ich krieg mehr als 3 hin, dann jetzt eine WhatsApp schicken und dann gibt's morgen das letzte Spiel für diese Woche und vielleicht einen Wochensieger.

0: 90er haben eine Zeitkapsel genommen und sind scheinbar in 2026 gelandet. Diddle is back und auf der Playlist tobt Insomnia, verpackt von Bibi Rexha. Und Michael Schulte begleitet euch in den Donnerstagvormittag. Mit 5 AM. Wir sind Hitradio Antenne 1 und wir spielen euch die besten Hits von heute.
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0: Hitradio Antenne 1, das Wetter. Ja, dieses knaller Sommerwetter ist weiter am Start. Heute bei 27 Grad mit einem entspannten Wolkensonnemix. Im Moment habt ihr in Singen am Marienmuseum 18, Konstanz und Göppingen melden 16 Grad. Morgen klettern die Temperaturen bis auf 30 Grad und dabei sind weniger Wolken unterwegs. Es bleibt super sonnig. 5:10 haben wir es und damit euch einen schönen Donnerstag.
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14: Mit Christine Bonfert, schönen guten Tag. Bei Porsche könnten in der Region Stuttgart bis zu 5000 weitere Stellen wegfallen. Das Handelsblatt und das Manager-Magazin berichten, dass die Verhandlungen über ein zweites Sparpaket kurz vor dem Abschluss stehen. Porsche will den Beschäftigten dabei aber offenbar auch entgegenkommen. Die Jobgarantie für die deutschen Standorte soll bis Ende 2035 verlängert werden. Außerdem könnte wieder mehr Homeoffice möglich sein. Am Montag will Porsche die Beschäftigten auf einer Betriebsversammlung über den neuen Zukunftsplan informieren. Im Prozess um die Kofferleiche von Filderstadt wird heute das Urteil erwartet. Der 51-jährige Angeklagte soll eine 39-jährige Bekannte getötet und dann ihre Leiche eben in einem Koffer unter einer Brücke abgelegt haben. Allerdings konnten auch im Prozess am Stuttgarter Landgericht wichtige Fragen nicht geklärt werden. Zum Beispiel, wie genau die Frau ums Leben kam oder warum. Trotzdem fordert die Staatsanwaltschaft, dass der Angeklagte für 14 Jahre ins Gefängnis soll. Die Verteidigung verlangt, ihn freizusprechen. Wenn ihr heute Morgen auf der A8 bei Pforzheim unterwegs wart und seid, habt ihr wahrscheinlich schon ordentlich Zeit verloren. Zwischen Pforzheim Ost und Pforzheim Süd war die Autobahn Richtung Stuttgart wegen eines Brandes gesperrt. Ein Mini-Sattelschlepper hatte Feuer gefangen, verletzt wurde zum Glück niemand. Wie lange aber jetzt die Bergungs- und Reinigungsarbeiten noch dauern, ist offen. Was das gerade für euch auf der Strecke heißt, sagt euch Nico gleich im Hitradio Antenne 1 Verkehr. Und die langen, heißen Perioden in Europa sorgen dafür, dass die Böden immer schneller austrocknen. Eine neue Studie zeigt, Schuld ist nicht nur zu wenig Regen. Durch die hohen Temperaturen verdunstet auch deutlich mehr Wasser aus Böden, Flüssen und Seen. In Westeuropa sind solche Dürren inzwischen fast 5-mal wahrscheinlicher als früher. Das trifft vor allem die Landwirtschaft und könnte Lebensmittel weiter verteuern.
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15: Ja, und ihr habt es gerade in den Nachrichten gehört, die A8 ist ein Problem. Karlsruhe-Stuttgart, da hat ja dieser Laster gebrannt zwischen Pforzheim West und Ost. Hier dauert es deshalb rund eine Stunde länger. Und jetzt gab es hier leider nochmal ein brennendes Fahrzeug. Diesmal zwischen Karlsbad und Pforzheim West. Also wohl in diesem Stau steht jetzt wohl schon wieder ein brennendes Fahrzeug. Also da macht auf jeden Fall mal bitte einen großen Bogen drumherum, wenn ihr das noch könnt. Oder fahrt dann am besten bei Pforzheim West ab. Ich glaube, da wird dann alles schneller sein, als über die Autobahn zu fahren. Wir schauen auf die A5 Karlsruhe-Heidelberg zwischen Kronau und Waldorf-Wiesloch. 20 Minuten Zeitverlust. A7 Würzburg-Ulm zwischen Aalen-Oberkochen und Heidenheim. Hier dauert es ebenfalls rund 20 Minuten länger. A81 Heilbronn-Würzburg zwischen Osterburken und Boxberg. Achtung, hier liegen Gegenstände auf der Fahrbahn. A81 Stuttgart-Heilbronn zwischen Ludwigsburg Süd und Nord, da haben wir ein kaputtes Auto, Achtung auf dem Standstreifen. Und die B27 ploppt hier noch auf Heilbronn-Mosbach zwischen Heilbronn-Neckarsulm und Neckarsulm-Kreuzungsbauwerk Nord. Hier dauert es rund eine Viertelstunde länger. Geblitzt wird in Winnenden-Hertmannsweiler, wenn ihr Richtung Backnang unterwegs seid. Die Stuttgarter Straße ist es da. Da sind 30 erlaubt. Danke, Günther. Die B10 haben wir Ulm-Stuttgart auf Höhe der Ausfahrt Uingen. 100, danke Annette. Und in Geislingen an der Steige stehen sie in der Hohen Staufenstraße, kurz vor der Sedanstraße, hier beidseitig 30 erlaubt. Staus und Blitzer meldet auch ihr uns. Geht ganz einfach per Anruf oder WhatsApp oder natürlich über die Antenne 1 App.
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0: Hallo. Du kommst hier nicht rein, heißt es für Jens Spahn. Beim politischen Volksfestauftakt in Crailsheim, er wurde als politischer Stargast direkt mal wieder ausgeladen.
15: Tja, da hat die Karma-Keule ausgeteilt.
0: Könnte sein.
15: Ja, auf jeden Fall. Geschenke gibt's aber für euch, Freunde. Damit ihr gut durch den Tag kommt, haben wir für euch die 10er, die 20er und die besten Hits von heute verpackt und das Ganze in eine halbe Stunde Musik nonstop gepackt. Und die startet jetzt mit einem ausgeschlafenen Michael Schulte und 5 a.m. Hier ist Radio Antenne 1.

0: noch eine gute Woche bis zu den Sommerferien und das Wetter ist ja jetzt schon auf Urlaubsmodus gepolt. Ne? Ihr cruist mit Sonne satt durch diesen Donnerstag und unsere halbe Stunde Musik nonstop, die ist auch dabei und da legt Bibi Rexha jetzt den nächsten Track nach mit New Religion. 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

0: Der Hitradio Antenne 1 Verkehr, damit ihr gut ankommt. Und da starten wir auf der A5, wenn ihr von Karlsruhe nach Heidelberg fahrt. Zwischen Kronau und Waldorf-Wiesloch, hier dauert es rund eine Viertelstunde länger. Dann Vorsicht auf der A6 Heilbronn Richtung Nürnberg. Zwischen Kralsheim und Schnelldorf, da haben wir ein kaputtes Auto. Achtung auf dem Standstreifen. A7 Würzburg-Ulm zwischen Aalen-Oberkochen und Heidenheim, eine halbe Stunde Zeitverlust. A8 von Karlsruhe nach Stuttgart, zwischen Karlsbad und Pforzheim-Ost, hier dauert es rund eine Stunde länger. Da haben wir nämlich zwischen Karlsbad und Pforzheim-West auf dem rechten Fahrstreifen bzw. rechter und mittlerer ein kaputtes Laster. Und der sorgt da jetzt natürlich für ordentlich Rückstau. Da hat es außerdem gebrannt, da sind auch immer noch Fahrstreifen gesperrt. Da muss jetzt erstmal geschaut werden, ob die Fahrbahn saniert werden muss. Wenn ja, dann ist der Fahrstreifen da auf jeden Fall noch länger gesperrt. Also plant da mehr Zeit mit ein. Dann schauen wir auf die 81 Stuttgart Richtung Heilbronn. Zwischen Ludwigsburg Süd und Nord, da haben wir ein kaputtes Auto auf dem Standstreifen. Und die B27 Heilbronn-Mosbach zwischen Neckarsulm und dem Kreuzungsbauwerk Nord. Hier dauert es rund eine Viertelstunde länger. Geblitzt wird auf der B10 Ulm-Stuttgart auf Höhe Uingen. 100 erlaubt, danke Annette. Dann haben wir in Geislingen an der Steige ein in der Hohen Staufenstraße. Und zwar kurz vor der Sedanstraße. Da sind beidseitig 30 erlaubt. Und auf der B328 auf Höhe Mundelsheim in der Richtung Backnangfahrt. Da sind 70 erlaubt. Vielen Dank, André. So, und jetzt seid ihr dran. Wenn ihr was gesehen habt, Staus oder Blitzer, meldet uns das per Anruf oder WhatsApp oder natürlich über die Antenne 1 App.
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2: Die Gen Z gönnt mehr. Gibt's nämlich Kumpels im Freundeskreis, die knapp bei Kasse sind, laden die 18- bis 24-Jährigen einfach ein. Ob beim Kino, Sport oder Konzert, gemeinsam ist es schöner und bevor einer auf der Strecke bleibt, wird zusammengelegt und eingeladen. Im Vergleich sind die Ü-55-Jährigen deutlich knauseriger. Da sagen gerade mal 17%, dass sie schon mal einen Freund eingeladen haben.
3: Ja, ich würde sagen, da können sich die Boomer von der Gen Z mal eine ordentliche Scheibe abschneiden.
2: Aber hallo.
3: Ja, wir haben natürlich auch jeden Tag die Spendierhosen an. Da gibt's nämlich rund um die Uhr eure Lieblingshits. Und der nächste, der pimpt jetzt das Summerfeeling auf. Und zwar mit Huntrix und Golden. 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

0: Stressiger Vormittag, True Colors und das Safri-Duo lenken euch mit fetten Drumbeats gleich erstmal ein bisschen ab. Und Clock Clock liefern obendrein Dance-Sound direkt aus Mannheim. Und so klingen sie, die besten Hits von heute, gleich bei Hitradio Antenne 1.
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0: Hit Radio Antenne 1, das Wetter. Die Temperaturen kraxeln nach oben und werden heute bei fettem Sonnenschein bei 27 Grad einrasten. Aktuell habt ihr in Ludwigsburg am Lünenbarock 18, Plochingen meldet 18, Tuttlingen 17 Grad. Morgen sieht's genauso aus, wir kriegen viel Sonne und bis zu 30 Grad. Schönen Donnerstag euch um 5.11 Uhr.
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13: Mit Christine Bonfert, schönen guten Tag. Mercedes könnte wegen seiner chinesischen Großaktionäre Probleme auf dem US-Markt bekommen. Warum? Ein neues Gesetz soll den Verkauf vernetzter Autos von Herstellern verbieten, an denen chinesische Investoren mehr als 15% halten. Bei Mercedes kommen 2 chinesische Anteilseigner zusammen auf knapp 20%. Der Gesetzentwurf hat jetzt eine erste Hürde im US-Senat genommen, beschlossen ist das Verbot aber noch nicht. Mercedes betont allerdings, dass keiner der Investoren allein mehr als 10% besitzt und sie keinen direkten Einfluss auf das Geschäft hätten. Die EU verschärft erneut die Sanktionen gegen Russland. Das neue Paket trifft vor allem Banken, Ölhändler und Unternehmen, die Russlands Militär unterstützen. Russische Soldaten sollen außerdem nicht mehr in die EU einreisen dürfen. Die EU will damit vor allem verhindern, dass Russland wegen der gestiegenen Ölpreise mehr Geld für seinen Krieg einnimmt. Ein geplantes Einfuhrverbot für russischen Fisch ist dagegen vom Tisch. Sonst wären unter Umständen zum Beispiel auch Fischstäbchen bei uns in Deutschland teurer geworden. Der Bundestag muss kein festes Zeitlimit beachten, um neue Gesetze zu verabschieden. Die Richter am Bundesverfassungsgericht in Karlsruhe haben die Klage mehrerer Abgeordneter zum früheren Heizungsgesetz abgewiesen. Sie hatten kritisiert, dass sie 2023 zu wenig Zeit bekommen hätten, um umfangreiche Änderungen am Heizungsgesetz zu prüfen. Und mitten in der Hauptferienzeit mussten tausende Urlauber an der französischen Atlantikküste bei Bordeaux vor einem Waldbrand in Sicherheit gebracht werden. Auch rund 700 Anwohner mussten vorsorglich ihre Häuser verlassen. Inzwischen haben sich die Flammen auf rund 800 Hektar ausgebreitet. Das sind ungefähr 1100 Fußballfelder. Verletzt wurde bisher zum Glück aber niemand.
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14: Ja, wir starten auf der A5.
7: Karlsruhe-Heidelberg. Zwischen Kronau und Waldorf-Wiesloch, hier dauert es aktuell rund 20 Minuten länger. Eine halbe Stunde mehr Zeit, Würzburg-Ulm braucht ihr auf der A7 zwischen Aalen-Oberkochen und Heidenheim. Dann wechseln wir rauf auf die A8 Karlsruhe-Stuttgart. Da hat sich's nach dem Brand doch sehr entspannt. Genau, das Wort habe ich gesucht. Zwischen Pforzheim-West und Ost braucht er jetzt nämlich nur noch 20 Minuten länger. Und die B28 Bad Urach Richtung Neu-Ulm. Zwischen Bad Urach und dem Abzweig nach Hengen. Hier in beiden Richtungen haben wir eine ungesicherte Unfallstelle. Seid da bitte unbedingt vorsichtig. Geblitzt wird im Ortsausgang Rommelsbach, wenn er Richtung Oferdingen fahrt. Da sind 50 erlaubt, danke Markus. In Pfäffingen stehen sie in der Ortsdurchfahrt 30, danke Susanne. Und die B328 auf Höhe Mundelsheim, wenn er Richtung Backnang fahrt, da sind 70 erlaubt. So, und jetzt seid ihr dran. Wenn ihr was gesehen habt, Staus oder Blitzer, meldet uns das per Anruf oder WhatsApp oder ihr nutzt dafür unsere Antenne 1 App.
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14: Hallo! Wie geil waren bitte früher die Zeiten, wenn du im Süßi-Kiosk eingekauft hast für 15 Cent, Schnüre für 30 Cent, Brausebonbons, 2 Schlümpfe bitte, 3 Center-Shocks.
7: Ja, das war mega geil. Aber Freunde, wir machen das jetzt so ewig, so ähnlich. Wir steppen jetzt nämlich in unseren Hit-Kiosk. Da gibt's nämlich eine halbe Stunde Musik nonstop. Die 10er, die 20er und die besten Hits von heute. Das ist unsere gemischte Tüte. Und das erste Gummibärle, das kommt aus Monem von Klock Klock. Hier bei Hitradio Antenne 1.

Schön, dass ihr mit Hitradio Antenne 1 durch diesen Donnerstag tanzt. Und das machen wir hoffentlich auch am Samstag zusammen. Denn dann wird's in Stuttgart wieder regenbogenbunt, wenn sich die CSD-Parade durch die Stadt schlängelt. Wir sind selbstverständlich auch wieder mitten im Truck und fetten Dancebeats am Start. Und ich würde vorschlagen, genau die testen wir jetzt schon mal an. Und zwar mit Two Colors und dem Safri Duo hier in unserer halben Stunde Musik nonstop.

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Und da starten wir auf der A5. Wenn ihr von Karlsruhe in Richtung Heidelberg fahrt, zwischen Kronau und Waldorf-Wiesloch, hier dauert es rund 20 Minuten länger. Dann die A7 von Würzburg nach Ulm, zwischen Aalen-Oberkochen und Heidenheim. Hier solltet ihr mit rund einer halben Stunde Zeitverlust rechnen. Schauen wir auf die A8, Karlsruhe-Stuttgart. Hier zwischen Pforzheim-West und Ost 20 Minuten, die ihr da momentan länger braucht. Und Vorsicht auf der B28 zwischen Bad Urach und dem Abzweig nach Hengen. Da haben wir eine ungesicherte Unfallstelle. Die Vorsicht gilt bis hier bitte für beide Fahrtrichtungen. Geblitzt wird auf der B328 auf Höhe Mundelsheim Richtung Backnang. Da sind 70 erlaubt, danke André. Im Ortsausgang Rommelsbach Richtung Oferdingen stehen sie in der 50er-Zone, danke Markus. Und in der Ortsdurchfahrt Albstadt-Pfäffingen sind 30 erlaubt, danke an Susanne. So, wenn ihr auch was

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0: time.
1: Zwischen zwei Meetings könnt ihr euch mit Google richtig nice die Zeit vertreiben. Sucht einfach Easter Eggs. Mit welchen Suchbegriffen ihr die findet, verrät euch Nico.
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4: Tja, ganz neu ist Jimothy. Das ist dieser Waschbär, der gerade in den Socials so steil geht, weil er eben eine verkürzte Wirbelsäule hat. Und wenn ihr diesen Namen eingebt, dann huscht er da über euren Bildschirm.
1: Und das ist wirklich sehr süß. Haben wir gestern direkt mal getestet.
4: Ja, und dann gibt es natürlich den Klassiker Do a Barrel Roll. Also, wenn ihr das eingebt, dann dreht sich die komplette Suchleiste einmal um 360 Grad. Ist im Übrigen auch für einen Prank ganz lustig. Kann ich euch nur empfehlen. Aber ihr könnt natürlich auch spielen, zum Beispiel wenn ihr nach Minesweeper oder Pac-Man googelt. Ganz praktisch könnte aber auch der Google-Münzwurf sein. Dann wirft Google für euch virtuell eine Münze. Also perfekt, wenn ihr euch im Büro mal nicht entscheiden könnt, wer den Kaffee holt oder so irgendwas in die Richtung. Noch mehr Easter Eggs findet ihr, wenn ihr einfach Elgok eingebt, also Google rückwärts geschrieben.
1: Finde ich sehr witzig. Schaut euch unbedingt mal an, da ist wirklich jede Menge was dabei. Bei uns gibt's keine Easter Eggs. Unsere Superkraft heißt Gedanken lesen. Ihr denkt an euren Lieblingshit und zack, da ist er schon. Tame Impala mit Jenny. Das ist Dracula. 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

0: Donnerstagmittag. Die Wellness-Oase ist schon eingerichtet und euer Feel-Good-Manager heißt gleich Teddy Swims. Und für ein bisschen mehr Rabatz ist Kato zuständig. Und das und noch mehr steckt drin in den besten Hits von heute. Gleich bei Hitradio Antenne 1.
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0: Radio Antenne 1, das Wetter. Der nächste herrliche Sommertag steht an, heute bei 27 Grad und Sonne. Satten die Temperaturen, schrauben sie schon nach oben. Ihr habt in Böblingen an der Therme 18 Grad, Calw 18 Grad, Kirchheimsegg 19 Grad und morgen kriegen wir dann 30 Grad. Auch da ist es super sonnig mit weniger Wolken und trocken natürlich. 5 vor 12 haben wir es, euch einen schönen Donnerstagmittag.
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20: mit Lukas Schröder. Schönen guten Tag. Bei Porsche könnten in der Region Stuttgart bis zu 5000 weitere Stellen wegfallen. Das Handelsblatt und das Manager-Magazin berichten, dass die Verhandlungen über ein zweites Sparpaket kurz vor dem Abschluss stehen. Porsche will den Beschäftigten dabei offenbar auch entgegenkommen. Die Jobgarantie für die deutschen Standorte soll bis Ende 2035 verlängert werden. Außerdem könnte wieder mehr Homeoffice möglich sein. Am Montag will Porsche die Beschäftigten dann auf einer Betriebsversammlung über den neuen Zukunftsplan informieren. In einem Einkaufszentrum in der Stuttgarter Innenstadt ist eine Person schwer verletzt worden. Der Täter ist noch auf der Flucht. Die Polizei sucht mit starken Kräften nach ihm. Teile des Einkaufszentrums sind abgesperrt. Der Rettungsdienst kümmert sich um die verletzte Person. Für die Bevölkerung besteht aber keine Gefahr. Nach dem Fund einer Leiche in einem Koffer in Filderstadt muss ein 51-jähriger Mann jetzt für 12 Jahre ins Gefängnis. Das Landgericht Stuttgart ist überzeugt, er hat eine 39-jährige Bekannte aus dem Drogenmilieu getötet, die Leiche in Müllsäcke gewickelt und anschließend in dem Koffer abgelegt. Der Fall hat im letzten Jahr bundesweit für Aufsehen gesorgt. Und noch kurz zum Fußball. Die offizielle Verkündung von Jürgen Klopp als neuer Bundestrainer steht kurz bevor. Der DFB hat für morgen nämlich um 11 eine Pressekonferenz angekündigt. Dort soll Klopp dann als Nachfolger von Julian Nagelsmann vorgestellt werden. Vorher müssen die DFB-Gremien den Deal aber noch offiziell absegnen. Der Vertrag läuft dann wohl bis zur WM 2030. Sein erstes Spiel wäre dann am 24. September gegen die Niederlande.
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21: Und da starten wir auf der A5 Karlsruhe-Heidelberg. Zwischen Kronau und Waldorf-Wiesloch, hier dauert es rund 20 Minuten länger. A8 Karlsruhe-Stuttgart, zwischen Pforzheim-West und Ost, hier solltet ihr mit rund einer Viertelstunde Zeitverlust rechnen. Dann die A81 Würzburg-Heilbronn, zwischen Boxberg und Osterburken. Achtung, hier liegen Spanngurte und Plastikteile auf der Fahrbahn. Die B292 Lauda-Königshofen Richtung Mosbach, zwischen der Autobahnauffahrt Osterburken und dem Ortseingang Osterburken. Auch hier Gegenstände auf der Fahrbahn, also da vorsichtig sein. Geblitzt wird im Ortsausgang Rommelsbach Richtung Oferdingen. Da sind 50 erlaubt, danke Markus. In der Ortsdurchfahrt Albstadt-Pfäffingen stehen sie in der 30er-Zone. Vielen Dank an Susanne. Und in Maulbronn in der Ortsdurchfahrt hat Ritschi einen entdeckt. Hier sind ebenfalls 30 erlaubt. So, jetzt seid ihr dran. Wenn ihr was gesehen habt, völlig egal, ob das ein Stau oder ein Blitzer ist, meldet uns das per Anruf oder WhatsApp oder natürlich über die Antenne 1 App.
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21: Mahlzeit! Wir haben heute 2 Geburtstagskinder in der Redaktion. Aha. Und das ist alleine deshalb schon toll, weil es Torte gibt. Mhm. Ey Freunde, eine phänomenale Pistazien-Himbeertorte hat unsere Praktikantin Anna mitgebracht. Also vielen Dank an der Stelle und Happy Birthday.
0: Ja, wir wünschen euch heute auch einen Tag voll mit Torte. Und wenn die fehlt, dann gibt's jetzt einfach unseren 3-stöckigen Music Cake. Da haben wir als Boden die 10er. Die 20er sind die Zwischenschicht und ganz oben stehen die besten Hits von heute drauf. Zusammen ergibt das unseren Zuckerguss. 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

Heute ziehen so ein paar mehr Wolkenfelder durch Baden-Württemberg. Ich sag so, genießt den Schatten, denn ab morgen knallt die Sonne wieder runter und wir kriegen bis nächste Woche gefühlte 40 Grad. Also nehmen wir den Cooldown doch jetzt einfach sehr gerne mit und garnieren ihn mit Soulbeats von Teddy Swims. Hier in unserer halben Stunde Musik nonstop bei Hitradio Antenne 1. Euch

0: auf jeden Fall auf dem Schirm haben müsst. Von brandneuen Hits bis zu Songs, die gerade komplett viral gehen. Ich sorge auf jeden Fall dafür, dass ihr keinen Hit verpasst, über den morgen alle sprechen. Einfach einschalten, jeden Samstag von 14 bis 16 Uhr. Ich freue mich auf euch.
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11: 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Eine Meldung habe ich da für euch von der A5 Karlsruhe Richtung Heidelberg. Hier zwischen Kronau und Waldorf-Wiesloch ein Zeitverlust von aktuell rund 20 Minuten. Geblitzt wird auf der B14 in Stuttgart-Vaihingen kurz vorm Johannesgraben-Tunnel. Da sind 80 erlaubt. B27 Stuttgart-Rottweil auf Höhe Neukirch im vierspurigen Bereich in der 80er-Zone. Und in Ortsdurchfahrt Maulbronn hat Richie einen Blitzer gemeldet. Da sind 30 erlaubt. Staus und Blitzer meldet auch ihr uns. Geht ganz einfach per Anruf oder WhatsApp oder natürlich über unsere Antenne 1 App.
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0: Euer musikalisches Wochenend-Update wartet auf euch.
1: Und zwar bei mir im Hitradio Antenne 1 Soundcheck. Ich habe für euch jetzt immer samstags die Songs und Künstler dabei, die

0: Hitradio Antenne 1 ist bei euch und ich könnte mir vorstellen, dass viele von euch heute den Premiumplatz auf der Couch schon reserviert haben. Snacks sind eingekauft, Spaßgetränke kaltgestellt, denn heute Abend, Freunde, geht's wieder rund.
1: Kaulitz und Kaulitz, Staffel 3!
2: Mit Sachen, die hat man noch nie gesehen.
3: Ich bin auf dem Penis-Detox.
4: Wir müssen uns gesünder ernähren.
5: Einmal öfter zum Arzt gehen.
6: Marathon laufen.
7: Muss pinkeln.
8: Nein.
9: Alkoholfreies Bier.
10: Eine Staffel der absoluten Veränderung.
11: Ich glaube, das ist trotzdem alles noch total in Maß.
0: Wir werden sehen. Also ich bin vollkommen hyped. Ich habe die ersten beiden Staffeln auf Netflix verschlungen und freue mich mega. Und Nico, du brauchst jetzt gar nicht so gucken. Das ist mein Reality-TV.
12: Nein, ist gut. Ey, ich finde, es ist ein guter Anfang. Es geht in die richtige Richtung. Ich bin ja auch ein kleines bisschen stolz, dass du das anguckst.
0: Ja, guckst du es auch?
12: Ich werde es auch angucken, ja.
0: Sehr gut, da freue ich mich wiederum. Also, und ich muss sagen, ich beneide ja wirklich jeden von euch, die sagen, boah, ich habe mir das überhaupt noch gar nicht angeguckt. Bitte macht es. Ich habe Nico auch überzeugt. Es ist wirklich lustig und ihr lernt die zweimal von der ganz anderen Seite kennen. Also danach war ich wirklich Fan. Kaulitz und Kaulitz Staffel 3 startet heute und wenn ihr eventuell noch nichts davon gesehen habt, auch Staffel 1 und 2 gibt's natürlich bei Netflix.

0: 90er haben angerufen, sie wollen Insomnia zurück, aber das hat sich gerade Bibi Rexha gekrallt. New Religion gibt's gleich und Country Style wartet auch auf der Playlist. Von Dasha mit Austin. Wir sind Hitradio Antenne 1 und spielen euch die besten Hits von heute.
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0: mit Radio Antenne 1 das Wetter. Das Knaller-Sommerwetter ist weiter am Start. Heute bei 27 Grad mit einem entspannten Wolken-Sonne-Mix. Und im Moment da habt ihr in Singen am Maggi-Museum 22 Grad. Das gilt auch für Konstanz und Göppingen. Und morgen klettern die Temperaturen bis auf 30 Grad. Es bleibt dabei super sonnig. 5 vor 1 haben wir es. Euch einen schönen Donnerstag.
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2: Mit Lukas Schröder, schönen guten Tag. Großeinsatz im Stuttgarter Milaneo heute Mittag. Eine Frau ist durch einen Messerangriff schwer verletzt worden. Die Polizei hat uns eben gesagt, dass der Täter festgenommen wurde. Das komplette Gebäude wurde zwischenzeitlich geräumt. Mittlerweile ist das Milaneo aber wieder offen. Das hat sie gerade über Instagram mitgeteilt. Für die Bevölkerung bestand keine Gefahr. Die Hintergründe zur Tat sind noch völlig unklar. Mercedes könnte wegen seiner chinesischen Großaktionäre Probleme auf dem US-Markt bekommen. Warum? Ein neues Gesetz soll den Verkauf vernetzter Autos von Herstellern verbieten, an denen chinesische Investoren mehr als 15% halten. Bei Mercedes kommen zwei chinesische Anteilseigner zusammen auf knapp 20%. Der Gesetzentwurf hat jetzt eine erste Hürde im US-Senat genommen. Beschlossen ist das Verbot aber noch nicht. Mercedes betont allerdings, dass keiner der Investoren allein mehr als 10% besitzt und sie keinen direkten Einfluss auf das Geschäft hätten. Der Bundestag muss kein festes Zeitlimit beachten, um neue Gesetze zu verabschieden. Die Richter am Bundesverfassungsgericht in Karlsruhe haben die Klage mehrerer Abgeordneter zum früheren Heizungsgesetz abgewiesen. Sie hatten kritisiert, dass sie vor 3 Jahren zu wenig Zeit bekommen hätten, um umfangreiche Änderungen am Heizungsgesetz zu prüfen. Und britische Pubs, Clubs und Live-Music-Läden sollen finanziell entlastet werden. Ab April zahlen sie 20% weniger Gewerbesteuer. Rund 32.000 Betriebe profitieren davon. Eine durchschnittliche Kneipe spart dann dadurch umgerechnet fast 1.300 Euro im Jahr. Großbritanniens neuer Premierminister Burnham will damit verhindern, dass noch mehr beliebte Treffpunkte schließen. Die Entlastung ist Teil seines Plans gegen die hohen Lebenshaltungskosten. Bereits gestern hatte Burnham günstigere Bustickets angekündigt.
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3: Da bitte vorsichtig sein auf der A7 Ulm Richtung Füssenreute zwischen Langenau und dem Kreuz Ulm-Elchingen. Da haben wir nämlich Betonsockel und eine Warnbarke auf der Fahrbahn. Der rechte Fahrstreifen ist da betroffen, also fahrt da bitte unbedingt vorsichtig. Dann die A7 von Ulm nach Würzburg zwischen Giengen-Herbrechtingen und Aalen-Oberkochen. Hier dauert es eine halbe Stunde länger. Dann haben wir die A8 München Richtung Stuttgart zwischen Märklingen und Hohenstadt. Da haben wir ein kaputtes Auto, steht auf dem linken Fahrstreifen, 10 Minuten Zeitverlust. Dann die A8 von Stuttgart nach Karlsruhe weiter rauf zwischen Pforzheim Süd und Ost. Die Dauerbaustelle sorgt dafür, dass ihr aktuell rund 20 Minuten länger braucht. Dann die A8 von Stuttgart nach München im Tunnel Grübingen. Achtung, eine ungesicherte Unfallstelle auf dem linken Fahrstreifen. Die B35 haben wir Bretten Richtung Illingen. Zwischen Lienzingen und Illingen haben wir aktuell eine Unfallaufnahme. Die Strecke ist deshalb hier momentan in Richtung Illingen gesperrt. Und die B295 als letztes die Ditzinger Straße, wenn er von Stuttgart nach Kalf fahrt. Zwischen Weilendorf West und Feuerbach dann Unfall mit allen, beziehungsweise ein Unfall mit allen Fahrstreifen, die betroffen sind, momentan gesperrt. Da schauen wir auf die B27 Stuttgart-Rottweil. Auf Höhe Neukirch wird geblitzt, 80 erlaubt. Danke, Susanne. Auf der B14 Stuttgart-Vaihingen, kurz nach dem Johannesgraben-Tunnel. Da hat Heiko einen entdeckt, da sind 80. Und auf der A6 Heilbronn Richtung Nürnberg an der Anschlussstelle Ilshofen-Wolpertshausen. Mario, vielen Dank in der 80er-Zone. Staus und Blitzer, meldet auch ihr uns. Geht ganz einfach per Anruf oder WhatsApp oder natürlich über die Antenne 1 App.
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0: Grüezi. Hallöchen. Solltet ihr euch manchmal fragen, in was für einer Welt leben wir eigentlich? Ich bin euch da gerne sehr behilflich. Wir leben in einer Welt, in der Trump FIFA-Präsident Infantino als nächsten UN-Generalsekretär vorschlägt. Er würde von allen gemocht, so Trump. Und alle so.
3: Ja.
0: Also, ihr merkt's auch, alle mögen ihn.
3: Ja, Freunde, wir zeigen euch jetzt, was wirklich alle mögen. Die nächste halbe Stunde Musik nonstop.
0: Yes.
3: Und die startet jetzt mit ordentlich Wumms unter der Haube. Und zwar von Bibi Rexha. Das ist New Religion. Und ihr hörtet Radio Antenne 1.

Wie sollen denn unsere neuen Euroscheinchen aussehen? Ja, darüber dürfen wir selbst abstimmen. Und zwar ab heute Nachmittag um 3:30. Da wird die Seite auf der Europäischen Zentralbank dann freigeschalten. Zwei Themen gibt's zur Auswahl. Zum einen Flüsse und Vögel und europäische Kultur mit Persönlichkeiten wie zum Beispiel Beethoven oder auch Marie Curie. Ja, auf unserer Payroll, da stehen jetzt erstmal erste Sahne Country Beats. Die nächsten GEMA-Gebühren gehen mit Freude an Dasha. Hier ist Austin bei Hitradio Antenne 1.

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7: 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Und da starten wir erstmal mit einer Gefahrenmeldung. Auf der A5 Karlsruhe Richtung Heidelberg zwischen Kronau und dem Kreuz Walldorf hier eine ungesicherte Unfallstelle auf dem Standstreifen. Weiter in Richtung Heidelberg zwischen Bruchsal und Heidelberg-Schwetzingen 40 Minuten Zeitverlust. A7 Ulm Richtung Füssenreute zwischen Langenau und Ulm-Elchingen. Achtung, hier liegt weiterhin der Betonsockel und eine Warnbarke auf der Fahrbahn. A7 Ulm-Würzburg zwischen Gingen-Herbrechtingen und Aalen-Oberkochen eine Dreiviertelstunde Zeitverlust. A8 Stuttgart Richtung München. Im Tunnel Grübingen haben wir eine ungesicherte Unfallstelle auf dem linken Fahrstreifen. Dann die B35 Bretten Richtung Illingen. Zwischen Mühlacker-Lienzingen und Illingen haben wir aktuell eine Unfallaufnahme. Deshalb ist die Strecke hier momentan gesperrt. B295 Stuttgart Richtung Calw im Ditzinger Tunnel. Da hat es einen Unfall gegeben zwischen Weidemdorf West und der Auffahrt Feuerbach. Und im Kreis Tuttlingen zwischen Möhringen, oh, gibt's da auch, und Esslingen, hier haben wir Achtung, Sichtbehinderung durch Rauch, da qualmt's irgendwo extrem, da bitte unbedingt vorsichtig sein. Geblitzt wird auf der B14 Stuttgart-Feigen kurz vorm Johannesgraben-Tunnel. Da sind 80 erlaubt, danke Heiko. Die A6 haben wir Heilbronn-Nürnberg in der Anschlussstelle Ilshofen-Wolpertshausen. Stehen sie in der 80er-Zone, danke Mario. Und B27 Stuttgart-Rottweil, da stehen sie auf Höhe Neukirch im vierspurigen Bereich. 80 sind da erlaubt, danke an Susanne. Wenn ihr auch was gesehen habt, Staus oder Blitzer, meldet uns das. Geht per Anruf oder WhatsApp oder natürlich über die Antenne 1 App.
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1: Und wir machen heute den Fun Fact Selbstversuch. Ich habe nämlich gelesen, das Gehirn schmeckt, was Füße berühren. Und es ist wohl so, wenn man seine nackten Füße in Knoblauch reibt, dann schmeckt man 20 bis 60 Minuten später den Knoblauch im Mund, ohne dass man das gegessen hat. So, und weil Nico ja nun ein wirklich fanatischer Knoblauch-Fan ist, habe ich gedacht, bist du das perfekte Probandenopfer?
2: Geil.
1: Ich habe hier mal Knoblauch aufgeschnitten. Mhm. Den nimmst du dir jetzt mal so eine Zehe. Und dann wird das mal an die Füße gerieben. In der Stunde müsste dann Nico das Ergebnis mal sagen. Vielleicht erfahren wir es ja auch schon früher.
2: Und was muss ich damit jetzt machen?
1: Fußsohlen
2: einreiben?
1: Ja, also man muss die Fußsohlen in den Knoblauch reiben. Also ich würde sagen, du kannst ja die Knoblauchzehe nehmen und daran an den Fußsohlen reiben.
2: Ich habe meine Schuhe ausgezogen. Ich merke gerade, der Knoblauch wird ein Upgrade. wenn man es ehrlich nimmt.
1: Also, die Frage ist ja wirklich, funktioniert das? Ich bin wirklich sehr gespannt. Auf welcher Arbeitsstelle reibt man sich Knoblauch an die Fußsohlen?
2: Das passiert auch nur im Radio sowas.
1: Also sei euch ganz ehrlich. Aber ich sag mal so, ich bin gespannt, ob das funktioniert, weil dieses Studio ist jetzt schon knoblauchduftmäßig kontaminiert. Das ist wirklich frischer Knoblauch, der stinkt as hell. Aber ich schmecke jetzt noch nichts im Mund. Ich habe mir das ja auch nicht an die Fußsohlen gerieben.
2: Ach, du hast es auch schon dran gerieben?
1: Nee, hab noch nichts gemacht. Soll ich das auch machen?
2: Ja, stinken wir beide.
1: Ja, also, dann schreibe ich mir jetzt auch noch das Zeug an die Fußsohlen und dann werden wir mal rausfinden, ob wir in einer Stunde den Knoblauch schmecken oder nicht.

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0: 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Die Temperaturen kraxeln nach oben und werden heute bei fettem Sonnenschein so die 27 Grad anreichern. Aktuell habt ihr in Ludwigsburg am Lünenbarock 21, Plochingen und Tuttlingen melden auch 21 und morgen sieht es im Grunde ganz genauso aus. Wir bekommen ganz viel Sonne und deutlich weniger Wolken. Bis zu 30 Grad sind maximal drin. Einen schönen Donnerstag euch um 5:05.
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2: Mit Lukas Schröder, guten Tag. Nach dem Angriff im Stuttgarter Milaneo in der Innenstadt hat die Polizei jetzt einen Verdächtigen festgenommen. Ein 54-Jähriger soll die 47 Jahre alte Frau schwer verletzt haben. Warum es zum Angriff kam, ist noch unklar. Das Einkaufszentrum war teilweise komplett gesperrt worden. Inzwischen läuft der Betrieb dort wieder aber normal. Viele Städte und Gemeinden im Regierungsbezirk Karlsruhe bekommen Geld für dringend nötige Projekte. Das Regierungspräsidium verteilt 20 Millionen Euro an rund 50 Kommunen. Gefördert werden vor allem Feuerwehren, Schulen und Kindergärten. Das Geld soll helfen, Neubauten, Sanierungen und neue Fahrzeuge trotz knapper Kassen umzusetzen. Am meisten geht in den Neckar-Odenwald-Kreis, dort sind es rund 9 Millionen Euro. Der Nahrungsmittelhersteller Köln ruft seinen Zauberflex Schoko zurück. In einzelnen Packungen könnten Fremdkörper stecken. Dadurch besteht Verletzungs- oder Erstickungsgefahr. Betroffen sind die 375 Gramm Packungen mit dem Mindesthaltbarkeitsdatum 17. April 2027 und der Chargennummer L6165. Die Flakes wurden auch in Baden-Württemberg verkauft. Wenn ihr die Packung im Geschäft zurückgebt, dann bekommt ihr das Geld auch ohne Kassenbon zurück. Und die langen und heißen Perioden in Europa sorgen dafür, dass die Böden immer schneller austrocknen. Eine neue Studie zeigt, Schuld ist nicht nur zu wenig Regen. Durch die hohen Temperaturen verdunstet auch deutlich mehr Wasser aus Böden, Flüssen und Seen. In Westeuropa sind solche Dürren inzwischen etwa 5-mal wahrscheinlicher als früher. Das trifft vor allem die Landwirtschaft und könnte Lebensmittel weiter verteuern.
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3: Und da starten wir auf der A5 Karlsruhe-Darmstadt. Zwischen Bruchsal und dem Kreuz Heidelberg, hier dauert es eine Dreiviertelstunde länger. A7 Ulm-Würzburg zwischen Niederstotzingen und Allenoberkochen, eine Stunde Zeitverlust. Genau wie aktuell auch auf der A8 Stuttgart-München zwischen Eichelberg und Hohenstadt. Dann wechseln wir rauf auf die A81, wenn ihr von Heilbronn nach Würzburg fahrt. Zwischen Neuenstadt am Kocher und Möckmühl, hier haben wir Achtung Fahrzeugteile auf der Fahrbahn. Dann die B35 Bretten Richtung Illingen zwischen Mühlacker-Lienzingen und Illingen. Hier ist die Strecke momentan wegen einer Unfallaufnahme gesperrt. Und die B462 Schiltach Richtung Rottweil zwischen der Heiligenbronner Straße und Dunningen. Eine ungesicherte Unfallstelle, da bitte vorsichtig sein. Geblitzt wird auf der A6 Heilbronn Richtung Nürnberg auf Höhe der Anschlussstelle Ilshofen-Wolpertshausen. Da sind 80 erlaubt, danke Mario. Im Ortsausgang Stetten Richtung Echterdingen stehen sie in der 40er-Zone, danke an Nicole. Und von Oberndorf nach Trichtingen hat André einen entdeckt, da stehen sie kurz vorm Ortseingang, da sind 70 erlaubt. So, und jetzt seid ihr dran. Wenn ihr was gesehen habt, Staus oder Blitzer, meldet uns das per Anruf oder WhatsApp oder natürlich über die Antenne 1 App.
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0: Grazie. Du kommst hier nicht rein, heißt es für Jens Spahn beim politischen Volksfestauftakt in Crailsheim. Er wurde als politischer Stargast direkt mal wieder ausgeladen.
3: Tja, da hat die Karma-Keule ausgeteilt. Ja. Geschenke gibt's dagegen für euch, denn damit ihr gut durch den Tag kommt, haben wir die 10er, die 20er und die besten Hits von heute verpackt. Und eine halbe Stunde Musik nonstop ist mal rausgekommen. Und die starten wir jetzt mit Feinsten Dance Beats von Kygo. Das ist Save My Love. Hier ist Hitradio Antenne 1. 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

Ihr seid mittendrin in unserer halben Stunde Musik nonstop und für den Endspurt bis zum Feierabend helfen zum einen Kaffee und zum anderen die besten Hits von heute. Geht direkt weiter mit Clock Clock und Out of the Dark hier bei Hitradio Antenne 1.

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A5 Karlsruhe-Darmstadt zwischen Bruchsal und Kreuz Heidelberg. Da staut sich immer noch eine gute Dreiviertelstunde. Eine Stunde länger dauert es auf der A7 Ulm-Würzburg zwischen Giengen-Herbrechtingen und Aalen-Oberkochen. Und auch auf der A8 Stuttgart-München zwischen Kirchheim-Tech-Ost

0: Und der Ausfahrt Hohenstadt plant da mal eine Stunde mehr ein wegen Stau. B14 Herrenberg Richtung Stuttgart zwischen Nufringen und der Einfahrt A81 Gärtringen haben wir ein defektes Fahrzeug stehen. Vorsicht hier. Und B462 Schiltach Richtung Rottweil zwischen Heiligenbronner Straße und Dunningen. Da ist die Bundesstraße aktuell gesperrt wegen eines Unfalls. Geblitzt wird auf der A6 Heilbronn-Nürnberg an der Anschlussstelle Ilshofen-Wolpertshausen. Da habt ihr 80. Vielen Dank, Mario. Nicole meldet Ortsausgang Stetten Richtung Echterdingen in Blitzer. Da habt ihr 40. Und André hat einen gesehen in Oberndorf Richtung Trichtingen. Und zwar kurz vorm Ortseingang. Da ist 70 erlaubt. Habt ihr noch was gesehen? Staus oder Blitzer? Gerne her damit per WhatsApp oder per Telefon an die 08000 75 7000. Oder ihr macht das über die Antenne 1 App.
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0: schmeckt unser Gehirn, was die Füße berühren? Das ist unser Selbstversuch heute hier bei Hitradio Antenne 1 in unserem Funfact des Tages. Ich habe nämlich gelesen, dass wenn man seine nackten Füße an Knoblauch reibt, dass man so 20 bis 60 Minuten später den Knoblauch im Mund schmeckt, obwohl man ihn nicht gegessen hat. Jetzt haben Nico und ich uns also vor einer guten Stunde tatsächlich die Fußsohlen mit Knoblauch eingerieben. Und jetzt ist ja die Frage, schmeckst du was?
1: Also ich weiß nicht, ob es einfach der Geruch ist, der von unten hochzieht oder keine Ahnung. Also was ich auf jeden Fall habe, ich habe so das Gefühl auf der Zunge, diese Schärfe von, also dieses prickelnde Gefühl auf der Zunge von der Schärfe von Knoblauch.
0: Ja, und zwar vorne an der Zungenspitze.
1: Genau, das habe ich und irgendwie habe ich auch das Gefühl, ich schmecke nach Knoblauch, also ich schmecke Knoblauch, aber ganz sanft.
0: Dieses Gefühl von dieser Schärfe an der Zungenspitze habe ich auch. Und was ich auch habe, und das bilde ich mir, ich habe seitdem einen total trockenen Mund.
1: Echt?
0: Ja. Keine Ahnung, ich bin die ganze Zeit am Trinken, es hört nicht auf. Also das muss auch mit dazu zusammenhängen. Aber man kann sagen, also irgendwie so Tendenz würden wir jetzt mal sagen, ja. Aber wir können jetzt nicht sagen, ob wir uns das eingebildet haben oder nicht.
1: Und wir haben uns natürlich auch den Hass vieler Kollegen irgendwie draufgeschöffelt, die jetzt natürlich behaupten, es würde hier überall nach Knoblauch stinken. Und sind doch da auch die Hände gebunden, wissenschaftlich.
0: Eben, wollte ich gerade sagen, das Leben ist kein Wunschkonzert. Es war alles zu Forschungszwecken. Ja. In diesem Sinne, euch einen schönen Nachmittag.

0: Seit 5 Jahren ist Teddy Swims so gut wie immer auf Tour und obwohl er so ein kleines bisschen Heimweh hat, will er das Leben natürlich absolut gar nicht missen. Und wir natürlich auch nicht, dann können wir zum Beispiel den hier live hören. Mr. Know-It-All gibt's gleich bei uns auf der Playlist. Und auch bei DJ Kato wird live, glaube ich, richtig abgerissen. Zum Beispiel mit dieser Mega-Party-Nummer hier. Das ist Turn the Lights Off. Die besten Hits von heute gibt's gleich alle hier innerhalb der nächsten 10 Minuten bei Radio Antenne 1.
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0: Petra, die Antenne 1. Das Wetter wird auch heute wieder bis zu 27 Grad warm. Wir bekommen jede Menge Sonne und blauen Himmel. Bei aktuell 22 Grad gemessen in Göppingen, 21 Grad in Böblingen und 22 am Bahnhof in Pforzheim. Morgen dann gleiches Spiel nochmal. Wenige Wolken, dafür viel Sonne und dann bis zu 30 Grad im Maximum. Und damit haben wir es jetzt 5:03. Ich wünsche euch einen schönen Donnerstag.
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18: Mit Lukas Schröder. Schönen guten Tag. Neue Details nach dem Messerangriff heute Mittag am Stuttgarter Milaneo. So soll der 54-jährige Mann, der mittlerweile auch festgenommen wurde, die knapp 10 Jahre jüngere Frau zuerst mit einem Messer und danach in Brand gesetzt und damit lebensgefährlich verletzt haben. Noch immer sind die Hintergründe zur Tat völlig unklar, beide sollen sich aber in einer persönlichen Beziehung befunden haben. Das Gebäude war während des Polizeieinsatzes komplett geräumt worden, mittlerweile läuft der Betrieb aber wieder normal. Für die Bevölkerung bestand laut Polizei zu keiner Zeit eine Gefahr. Warta könnte bald aufgeteilt werden. Wichtige Geldgeber wollen das Geschäft mit Haushaltsbatterien aus dem Konzern herauslösen und neue Eigentümer dafür finden. Der Batteriehersteller aus Ellwangen braucht offenbar erneut viel Geld. Allein fürs laufende Geschäft einen mittleren zweistelligen Millionenbetrag. Ein Investor ist bislang aber nicht in Sicht. Warta kämpft schon länger ums Überleben. Ob die Aufteilung kommt, müssen unter anderem noch die Behörden genehmigen. Google muss in der EU 890 Millionen Euro Strafe zahlen. Der Konzern soll bei seiner Suche eigene Angebote, etwa Hotels oder Sportergebnisse, bevorzugt und Konkurrenten benachteiligt haben. Auch App-Entwickler konnten bei Google Play offenbar nicht frei auf günstigere Angebote hinweisen. Google weist die Vorwürfe aber zurück. Der Konzern hat jetzt 60 Tage Zeit, seine Dienste anzupassen, sonst drohen weitere Strafen. Und britische Pubs, Clubs und Live-Musikläden sollen finanziell entlastet werden. Ab April zahlen sie 20% weniger Gewerbesteuer. Rund 32.000 Betriebe profitieren davon. Eine durchschnittliche Kneipe spart dadurch umgerechnet fast 1.300 Euro im Jahr. Großbritanniens neuer Premierminister Burnham will damit verhindern, dass noch mehr beliebte Treffpunkte schließen. Die Entlastung ist Teil seines Plans gegen die hohen Lebenshaltungskosten. Bereits gestern hatte Burnham günstigere Bustickets angekündigt.
0: 3 vor 3, der Hitradio Antenne 1 Verkehr, damit ihr gut ankommt. Da starten wir auf der A5 Karlsruhe Richtung Darmstadt, hier zwischen Bruchsal und Dossenheim, 11 Kilometer Stau. Da braucht ihr aktuell eine halbe Stunde länger. Dann weiter auf die A6 Mannheim Richtung Nürnberg, zwischen Bad Rappenau und dem Kreuz Weinsberg, 8 Kilometer Stop and Go, hier 20 Minuten mehr Zeit. Dann die A7 Ulm Richtung Würzburg, zwischen Giegen-Herbrechtingen und Aalen-Oberkochen. Hier staut sich's aktuell auf 10 Kilometer, auch hier braucht ihr eine gute Stunde mehr. Die A8 München Richtung Stuttgart zwischen Merklingen und Mühlhausen, 8 Kilometer Stau, hier 20 Minuten Zeitverlust. Und auf der Gegenrichtung Stuttgart-München zwischen Kirchentech West und der Ausfahrt Hohenstadt, 14 Kilometer Stau, auch hier eine Stunde mehr. A81 Würzburg Richtung Heilbronn, zwischen Osterburken und Möckmühl liegen Fahrzeugteile auf der Fahrbahn, da hat jemand einen Stoßdämpfer verloren, bitte vorsichtig fahren. Wir schauen nach Stuttgart auf die B10 zwischen Stuttgart-Stammheim und der B27 am Dreieck Zuffenhausen, da gab es einen Unfall mit einem LKW, die rechte Spur ist deswegen da aktuell komplett gesperrt. B27, die Tübinger Straße von Tübingen Richtung Balingen, zwischen dem Ortseingang und der Lindenstraße, hier gab es einen Unfall auf der rechten Spur, da bitte auch vorsichtig fahren. Und B462 Schildach Richtung Rottweil zwischen der Heiligen Bonner Straße und Dunningen ist auch wegen eines Unfalls gesperrt. Gewitzt wird Oberndorf Richtung Trichtingen. Da stehen sie kurz vorm Ortseingang in der 70er-Zone, danke an André. Steffi hat was entdeckt, Nürtingen Richtung Metzingen. Auf Höhe der Abzweigung Frickenhausen stehen sie auch da in der 70er-Zone, danke an dich. Und der neueste Blitzer kommt von Annette. In Geislingen stehen sie am Paulinenbuckel runterwärts. 30 ist da erlaubt, danke auch an dich fürs Melden. Und wenn ihr auch Staus und Blitzer gesehen habt, dann meldet gern telefonisch oder einfach per WhatsApp an die 08000 75 7000. Gute Fahrt!
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0: Hallo. Antenne 1. Musik ist gut fürs Gehirn. Haben Forscher rausgefunden, da wird dann auch Dopamin freigesetzt. Und das bedeutet, bei der halben Stunde Musik am Stück hier bei uns steigt ihr gleich alle lachend auf den Tisch im Büro. Jetzt wieder mit unserer Vielfalt aus den 10ern, mit den 20ern und natürlich mit den besten Hits von heute. Und das hier ist einer. Das ist Kato mit Turn the Lights Off.

Ich befürchte tatsächlich, dass ich zu Hause bei mir im Schlafzimmer Mücken züchte. Ich wurde heute Nacht ins Ohr gestochen. Das ist mir also jetzt auch noch nie passiert. Ich hoffe, dass bei euch im Ohr nichts anschwillt und ihr freien Gehörgang genießen könnt, damit ihr uns auch gut hören könnt. Denn ich habe einen der besten Hits von heute für euch, und zwar Benson Boone in der halben Stunde Musik am Stück mit Sorry, I'm Here for Someone Else.

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Es ist 4:05 denkt Radio Antenne 1 Verkehr, damit ihr gut ankommt. A5 Karlsruhe Richtung Heidelberg, zwischen Kronau und Waldorf-Wiesloch haben wir 8 Kilometer Stau. Da braucht ihr aktuell 25 Minuten länger. Dann die A7 Ulm Richtung Würzburg, zwischen Gingen-Herbrechtingen und Aalen-Oberkochen. Hier staut sich's auf 10 Kilometer und ihr steht eine Stunde an. Die A8 München Richtung Stuttgart, zwischen Ulm-West und Mühlhausen. Jetzt noch 5 Kilometer Stop and Go, seid ihr aber in 10 Minuten durch. Wir wechseln auf die Gegenrichtung, A8 Stuttgart Richtung München, zwischen Kirchheimteck Ost und Hohenstadt. Hier 13 Kilometer Stau, Zeitverlust aktuell eine Stunde, Tendenz hier steigend. Die A81

0: Leipzig, Heilbronn Richtung Stuttgart, ist zwischen Ludwigsburg Nord und Süd wegen eines Unfalls blockiert. Mittlere und linke Spur sind hier aktuell wegen einer Unfallaufnahme gesperrt. Und A81 Singen Richtung Stuttgart. Zwischen Rottenburg und Herrenberg liegen Gegenstände auf allen Fahrstreifen, da bitte auch vorsichtig fahren. A81 weiter, jetzt aber Würzburg Richtung Heilbronn. Zwischen Osterburgen und Möckmühl liegt ein Stoßdämpfer auf der Spur. B10 in Stuttgart zwischen Stammheim und dem Dreieck Stuttgart-Zuffenhausen. Hier gab es einen Unfall mit einem LKW, deswegen ist die rechte Spur aktuell gesperrt. Plant da auch ein bisschen mehr Zeit mit ein. Und B14 Stuttgart Richtung Backnang. Zwischen der Benzstraße in Stuttgart und dem Kappelbergtunnel ist eine ungesicherte Unfallstelle auf dem Standstreifen. Letzte Meldung kommt von der B462 Schiltach Richtung Rottweil. Zwischen der Heiligenbronner Straße und Dunningen ist wegen eines Unfalls gesperrt. Geblitzt wird Nürtingen Richtung Metzingen auf Höhe der Abzweigung Frickenhausen in der 70er-Zone. Danke da an Steffi. Annette hat was entdeckt in Geislingen am Paulinenbuckel. Stehen sie runterwärts in der 30er-Zone. Danke auch dafür. Und Heiko hat seinen Blitzer gesehen auf der B27 Stuttgart-Mitte Charlottenstraße. Wie immer auf Höhe der Haltestelle Olga-Eck. Danke da auch an dich. Es ist 30 erlaubt. Wenn ihr auch was entdeckt habt, ganz egal ob Staus oder Blitzer, dann meldet es gerne telefonisch oder einfach per WhatsApp an die 08075-7000. Gute Fahrt.
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Einen schönen Donnerstagnachmittag wünsche ich euch. Hier ist der Radio Antenne 1 und in Stuttgart könnt ihr euch auf dem Weg nach Hause von der Arbeit ein kleines Abendessen oder einen Snack for free gönnen. Ein Döner für nur einen einzigen Cent. Den gibt's in Stuttgart-Mitte. In der Steinstraße macht er nämlich heute eine neue Filiale vom Haus des Döners auf. Und zur Eröffnung gibt's da am Nachmittag jetzt eben diese Werbeaktion. Sonst kostet der Spaß übrigens 9 Euro. Also es lohnt sich wirklich auch nur heute. Deswegen wird die Schlange da mit Sicherheit auch gut lang sein. Plant ein bisschen Zeit mit ein. Und die Zeit bis zum späten Abendessen, die versüßen wir euch natürlich mit einem der besten Hits von heute. Von Michael Schulte. Das ist 5 AM hier bei Radio Antenne 1. 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

0: Fast eine halbe Milliarde Streams hat dieser Song schon und da sind die ganzen TikTok-Videos noch gar nicht mit eingerechnet. Tame Impala und Jenny gibt's gleich mit Dracula hier bei uns. Und das Mega-Remake des Jahres von Bebe Rexha, New Religion. Das sind die besten Hits von heute. Gleich alle hier innerhalb der nächsten halben Stunde nach den News. Ab 4 hier bei Hitradio Antenne 1.
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0: Hitradio Antenne 1, das Wetter. Da ist heute wieder jede Menge Sonne am Start, Wolken nur wenig am Himmel und es kann bis zu 27 Grad warm werden. Bei aktuell 21 Grad gemessen in Aalen, 22 in Renningen und 23 Grad in Mühlacker. Morgen dann gleiches Spiel, dann sogar bis zu 30 Grad maximal. Und damit ist es jetzt 5 vor 4. Ich wünsche euch einen schönen Donnerstagnachmittag.
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13: Mit Lukas Schröder, schönen guten Tag. Der Atomdeal zwischen den USA und Saudi-Arabien hat plötzlich eine neue Bedingung. Saudi-Arabien soll seine Beziehungen zu Israel normalisieren. Erst dann will US-Präsident Trump dem Land beim Aufbau eines zivilen Atomprogramms helfen. Uran anreichern darf Saudi-Arabien dabei ohnehin nicht. Für Israel wäre eine offizielle Annäherung an dem Golfstaat ein großer diplomatischer Erfolg. Die Staatsanwaltschaft will den verdächtigen Fahrgast, der einen Bahnmitarbeiter aus einem fahrenden Zug rausgeschubst hatte, doch noch in Untersuchungshaft bringen. Das Amtsgericht hatte einen Haftbefehl abgelehnt, bewertet ein Überwachungsvideo aber anders als die Ermittler. Bei dem Gerangel hatte die Zugtür nachgegeben. Der Bahnmitarbeiter stürzte aus dem 120 Kilometer pro Stunde schnellen Zug in Richtung Karlsruhe. Er wurde schwer verletzt, ist inzwischen aber außer Lebensgefahr. Wenn ihr zum Ferienstart nach Mallorca fliegen möchtet, plant am Flughafen Palma besser etwas mehr Zeit ein. Denn Mitarbeiter des Bodenabfertigers Swissport wollen am 28. Juli sowie am 1., 4. und 8. August streiken. Betroffen sind unter anderem die Flüge von Condor, TUI und Marabu. Größere Flugausfälle werden zwar nicht erwartet, beim Check-in und beim Gepäck kann es aber deutlich länger dauern. Und Baden-Württemberg steckt rund 6 Millionen Euro in die Digitalisierung kleiner und mittlerer Unternehmen. Das Geld geht in den nächsten 2 Jahren an 12 regionale Digitalzentren. 4 davon, in Ostwürttemberg, Rhein-Neckar, Heilbronn-Franken und Schwarzwald-Baar-Heuberg, bekommen jetzt jeweils rund 500.000 Euro. Die Zentren helfen Betrieben ganz praktisch bei Themen wie künstlicher Intelligenz, Cybersicherheit, Robotik und Automatisierung.
0: Der Hitradio Antenne 1 Verkehr, damit ihr gut ankommt um 4:02. A5 Karlsruhe Richtung Heidelberg zwischen Bruchsal und Waldorf-Wiesloch. Hier 8 Kilometer Stau, da braucht ihr eine halbe Stunde mehr. Dann die A7 Ulm Richtung Würzburg zwischen Giengen-Herbrechtingen und Ahlen-Oberkochen. Hier staut sich's auf 9 Kilometern und ihr braucht 45 Minuten mehr Zeit. A8 Stuttgart Richtung München zwischen Kirchheimteck West und der Ausfahrt Hohenstadt staut sich's auf 13 Kilometer. Hier zurzeit eine Stunde Zeitverlust. A81 Heilbronn Richtung Stuttgart. Bitte aufpassen zwischen Ludwigsburg Nord und Süd. Hier gibt es einen Unfall auf allen Spuren. Da läuft aktuell die Unfallaufnahme. A81 Singen Richtung Stuttgart. Zwischen Rottenburg und Herrenberg liegen Gegenstände auf allen Fahrstreifen. Schauen wir weiter nach Stuttgart auf die B10 zwischen Stuttgart-Stammheim und Dreieck Stuttgart-Zuffenhausen. Hier gab es einen Unfall mit einem LKW. Deswegen ist die rechte Spur blockiert und es dauert da etwas länger. Und B10, B27 Mühlacker-Stuttgart. An der Ausfahrt Zuffenhausen-Süd-Friedrichswahl ist die rechte Spur an der Ampel blockiert. Die Fahrbahn ist da auf eine Spur verengt. Da gab es einen Unfall in der Kreuzung. B464 Richtung Reutlingen auf Höhe Holzgerlingen gab es einen schweren Unfall. Den hat Michael gesehen und gemeldet. Danke auch dafür. Da bitte unbedingt an die Rettungsgasse denken. Da sind die Rettungskräfte nämlich noch nicht vor Ort. Gerade reingekommen, A6 Nürnberg Richtung Heilbronn. Kurz vor der Ausfahrt Aurach stehen auf Höhe der Raststätte Frankenhöhe. Hier gab es einen Unfall über alle Spuren. Da sind aktuell die Rettungskräfte vor Ort. Danke an Elli fürs Melden. Es staut sich da. Und zur letzten Meldung kommt aus dem Kreis Karlsruhe von der Landstraße zwischen dem Abzweig nach Spielberg. Hier gab es einen Unfall, Unfallaufnahme läuft, beide Fahrtrichtungen aber aktuell komplett gesperrt. Wenn ihr könnt, macht da bitte einen großen Bogen drumherum. Geblitzt wird in Geislingen am Paulinenbuckel, wenn ihr runterwärts fahrt in der 30er-Zone. Danke an Annette. Heiko hat was entdeckt auf der B27 Stuttgart-Mitte, Charlottenstraße auf Höhe der Haltestelle Olga-Eck in der 30er-Zone. Danke auch dafür. Und B313 stehen sie Großbettlingen Richtung Grafenberg nach dem Abzweig Tischhardt im Wald in der 70er-Zone. Danke da an Maren fürs Melden. Wenn ihr auch was entdeckt habt, ganz egal ob Staus oder Blitzer, dann meldet es gern telefonisch oder einfach per WhatsApp an die 08000 75 7000. Gute Fahrt!
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0: Hallo. Noch eine gute Woche dauert's, dann sind Sommerferien in Baden-Württemberg. Und das heißt für die einen Urlaub und für die anderen, naja, zumindest mal freie Straßen auf dem Weg zur Arbeit. Mit der halben Stunde Hits am Stück gibt's bei uns was zu mitviben. Ganz egal, wo ihr gerade seid, wir haben wie immer unsere Vielfalt am Start. Mit den 10ern, mit den 20ern und natürlich mit den besten Hits von heute. Jetzt der aktuelle Find von Tame Impala und Jenny. Das hier ist Dracula bei Hitradio Antenne 1.

Heute ist der Tag des Hundes und gleichzeitig auch der internationale Hotdog-Tag. Also ich glaube, da hat irgendjemand was völlig durcheinander gebracht. Was ihr bei uns bekommt, ist dagegen natürlich völlig klar, und zwar die besten Hits von heute. Jetzt mit dem aktuellen von Bibi Rexha in der halben Stunde Musik am Stück. Das ist New Religion hier bei Hitradio Antenne 1.

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12: Es ist 4:05, der Hitradio Antenne 1 Verkehr, damit ihr gut ankommt. Da starten wir auf der A5 Karlsruhe Richtung Heidelberg, hier zwischen Bruchsal und Schwetzingen. 8 Kilometer Stau, braucht ihr 20 Minuten mehr. A7 Ulm Richtung Würzburg, zwischen Gegingen-Herbrechtingen und Aalen-Oberkochen staut sich's auf 9 Kilometer, hier aktuell 40 Minuten Zeitverlust. Genauso auch auf der A8 Stuttgart-München, zwischen Kirchheimteck-Ost und der Ausfahrt Hohenstadt, hier 13 Kilometer Stau. Wir wechseln auf die A81 Heilbronn Richtung Stuttgart, hier zwischen Ludwigsburg-Nord und Süd eine Unfallaufnahme auf allen Spuren, dahinter 9

0: Kilometer Stau, braucht ihr aktuell eine gute Stunde länger. A81 Stuttgart-Heilbronn, die Gegenrichtung auf Höhe vom Leo-Dreieck ist eine ungesicherte Unfallstelle auf der linken Spur, da bitte auch vorsichtig fahren. Dann weiter auf die A81 Würzburg Richtung Heilbronn zwischen Osterburken und Möckmühl steht ein kaputtes Auto auf dem Standstreifen, da liegen Reifenteile auf der Fahrbahn auf derselben Höhe. B27 Stuttgart-Tübingen zwischen dem Altplatz in Stuttgart und Stuttgart-Möhringen-Ost liegen Gegenstände auf der Fahrbahn, da bitte auch vorsichtig fahren. Michael hat was entdeckt. Auf der B464 Richtung Reutlingen, Höhe Holz-Gerlingen, gab es einen schweren Unfall. Da läuft jetzt der Rettungseinsatz. Bitte da unbedingt noch an die Rettungsgasse denken. A6 Nürnberg Richtung Heilbronn, kurz vor der Ausfahrt Aurach, so rum. Auf Höhe der Raststätte Frankenhöhe gab es einen Unfall über alle Spuren. Da sind die Rettungskräfte vor Ort. Es staut sich dahinter. Danke an Elli fürs Melden. Und Kreis Karlsruhe, die Landstraße auf Höhe vom Abzweig nach Spielberg. Auch hier gab es einen Unfall. Beide Fahrtrichtungen deswegen gesperrt. Wenn ihr könnt, macht bitte einen großen Bogen drumherum. Geblitzt wird auf der B313 Großbettlingen Richtung Grafenberg nach dem Abzweig Tischhardt im Wald in der 70er-Zone. Danke an Maren. B27 Heilbronn Richtung Stuttgart auf Höhe vom Autokino Kornwestheim in der 80er-Zone. Danke an Chrissy. Und der neueste Blitzer kommt von Jens. Am Ortsausgang Mühlacker stehen sie da in der Herrenwagstraße Richtung Pinasch, glaube ich. Ich habe es neulich nachgeguckt, wie man es ausspricht. Ich weiß es aber nicht mehr. Es tut mir leid. Es schreibt sich Pinache. Ich glaube, man spricht es Pinasch aus. Wer es weiß, bitte melden. Falls ihr sonst noch was gesehen habt, ganz egal, ob Staus oder Blitzer, dann immer her damit. 08000 75 7000, einfach telefonisch oder per WhatsApp. Gute Fahrt.
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0: Zeitung austragen ist langweilig. Hier ist Hitradio und seine 1 auf eurem Weg in den Feierabend. Und das findet der 12-jährige Marius aus dem Kreis Heilbronn. Der hat sich nämlich einfach mal gedacht, naja, da mache ich halt meine eigene Firma auf, um Geld zu verdienen. Und er hat ein echtes Mini-Business gegründet. Mit einem E-Bike und einem Anhänger holt er Altglas und Pfandflaschen bei Leuten daheim ab und bringt sie weg. Und dafür kriegt er ein bisschen Kohle. Marius, wie bist denn du auf die Idee gekommen?
1: Tatsächlich ist es so gewesen, dass ich zu Hause rumsaß und meine Mutter gerufen hat, hey Marius, bring mal das Altglas weg.
0: Klassiker.
1: Zu mir und meinem Vater. Und mein Vater hat so gesagt, ja, nee, dein Auto wird da dreckig und bla bla bla. Und deswegen hatte ich dann die Idee gehabt, dass ich dann einfach mit dem Basel und Anhänger Altglas abhole. Weil ich hatte ein E-Bike bekommen und dann hat mein Vater mir einen Anhänger bestellt und dann hat es halt so Anlauf genommen.
0: Immer mit Support, finde ich gut. Und du willst mit deinem Unternehmen ja die Welt ein kleines bisschen besser machen. Klimaschonend, zuverlässig und vor allem halt mit richtig viel Motivation. Das hast du, habe ich gemerkt. Dafür suchst du ja aber noch Mitarbeiter, die auch Bock haben, in anderen Städten in Baden-Württemberg Altglas und Pfandflaschen abzuholen. Also was müsste ich tun, wenn ich da jetzt mal mitmachen würde?
1: Also du musst auf unsere Webseite gehen, dann kommt da so eine Art Gate, wo du dann deine Passwortzahl eingeben kannst. Oder du drückst dann auf Bewerben und dann kannst du dich bei Radeglas bewerben.
0: So, also wenn es mit Radio hier nichts mehr wird, dann schwinge ich mich mit dir aufs Rad. Danke dir, Mario. Und ihr könnt auch ganz einfach online prüfen, ob Radglas auch bei euch in der Nähe aktiv ist. Den Link zur Homepage schicke ich euch gerne zu. Einfach schnell melden. 08000 75 7000 ist die WhatsApp-Nummer zur Hitradio Antenne 1.

0: in Heidelberg gibt's bald wieder einen Ed Sheeran-Gottesdienst mit seinen Songs in der Kirche. Und ab Sonntag könnt ihr euch dafür anmelden. Wir stimmen uns jetzt schon mal auf ihn ein. Mit seiner neuen Nummer zusammen mit Martin Garrix, Repeated, gibt's gleich hier bei uns. Und es wird entspannt und gechillt in eurem Feierabend mit Clock Clock und Out of the Dark. Einer der besten Hits von heute, gleich hier innerhalb der nächsten 10 Minuten bei Hitradio Antenne 1.
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0: Hitradio Antenne 1, das Wetter bleibt auch heute wieder schön sonnig und warm, auch jetzt am Abend mit maximal 27 Grad. Aktuell haben wir 22 Grad gemessen in Tauberbischofsheim, genauso auch in Gerlingen am Alten Rathaus und 21 Grad hat's in Sigmaringen. Morgen geht's dann ganz genauso freundlich weiter, wir haben einen blauen Himmel mit bis zu 30 Grad maximal. Und damit ist es jetzt 5 vor 5, ich wünsche euch einen schönen Donnerstag.
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9: Mit Lukas Schröder, guten Tag. Noch immer herrscht Entsetzen nach dem Messerangriff heute Mittag am Stuttgarter Einkaufszentrum Milaneo. So soll der 54-jährige Mann, der mittlerweile auch festgenommen wurde, die knapp 10 Jahre jüngere Frau zuerst mit einem Messer angegriffen und danach in Brand gesetzt und damit lebensgefährlich verletzt haben. Noch immer sind die Hintergründe zur Tat völlig unklar, beide sollen sich aber in einer persönlichen Beziehung befunden haben. Das Gebäude war während des Polizeieinsatzes komplett geräumt worden, mittlerweile läuft der Betrieb wieder, für die Bevölkerung bestand laut Polizei zu keiner Zeit eine Gefahr. Viele Städte und Gemeinden im Regierungsbezirk Karlsruhe bekommen Geld für dringend nötige Projekte. Das Regierungspräsidium verteilt 20 Millionen Euro an rund 50 Kommunen. Gefördert werden vor allem Feuerwehren, Schulen und Kindergärten. Das Geld soll helfen, Neubauten, Sanierungen und neue Fahrzeuge trotz knapper Kassen umzusetzen. Am meisten geht in den Neckar-Odenwald-Kreis, dort sind es rund 9 Millionen Euro. Seit Cannabis für Erwachsene teilweise legal ist, landen mehr Menschen deshalb im Krankenhaus. Forschende sprechen von einem moderaten Anstieg, unter anderem bei Vergiftungen und Psychosen. Als möglichen Grund sehen sie besonders starkes medizinisches Cannabis aus Online-Apotheken. Das enthält oft deutlich mehr THC als Cannabis vom Schwarzmarkt. Und die kleine Gemeinde Augen im Markt Gräferland hat völlig überraschend ein Millionenerbe bekommen. Ein 83-Jähriger hat der Gemeinde fast 2 Millionen Euro und ein Baugrundstück vermacht. Das Geld soll unter anderem in die Grundschule, neue Spielplätze und weitere Projekte im Ort fließen. Langfristig plant der Bürgermeister sogar eine Bürgerstiftung, damit Augen noch viele Jahre davon profitieren kann.
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10: Das Verbindungsangebot an deutschen Flughäfen wächst kaum noch. Im zweiten Halbjahr steigt die Zahl der angebotenen Sitzplätze laut dem Bundesverband der deutschen Luftverkehrswirtschaft nur um 1%. Deutschland bleibt damit im europäischen Vergleich weiter zurück und hat das Vor-Corona-Niveau noch nicht wieder erreicht. Als Gründe nennt der Verband vor allem hohe Steuern und Abgaben sowie anhaltend hohe Kerosinpreise. Und noch der Blick auf den DAX, der steht im Minus bei 24.843 Punkten. Jan-Henna Reitze für Hitradio Antenne 1.
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0: 2 vor 5, der Hitradio Antenne 1 Verkehr, damit ihr gut ankommt. Starten wir auf der A5 Karlsruhe Richtung Heidelberg zwischen Karlsruhe Nord und Schwetzingen. Hier haben wir aktuell 13 Kilometer Stau, da braucht ihr eine halbe Stunde länger. Dann die A6 Nürnberg Richtung Heilbronn zwischen Kirchberg und Ilshofen-Wolpertshausen. Hier gab es einen Unfall, Unfallaufnahme läuft auf der rechten Spur, die ist deswegen gesperrt, da braucht ihr 20 Minuten mehr. A7 Ulm Richtung Würzburg zwischen Gegenherbrechtingen und Aalen-Oberkochen, 9 Kilometer Stau, hier 45 Minuten anstehen. Weiter auf die A8 Stuttgart Richtung Karlsruhe zwischen Heimsheim und Pforzheim Ost, hier die üblichen 4 Kilometer Stau, da braucht ihr wie immer 20 Minuten mehr. Wir wechseln auf die A8 Stuttgart Richtung München zwischen Eichelberg und Hohenstadt, hier 10 Kilometer Stau, 20 Minuten plus, hier steht ein kaputtes Auto auf der mittleren Spur. A81 Heilbronn Richtung Stuttgart. Zwischen Ludwigsburg Nord und Süd steht ein kaputtes Auto auf der rechten Spur. Dahinter ab Mundelsheim 9 Kilometer Stau zurzeit. A81 Stuttgart Heilbronn, die Gegenrichtung zwischen Zuffenhausen und Pladelsheim. 6 Kilometer Stau, hier 20 Minuten plus. Und wir gucken noch im Kreis Karlsruhe auf die Landstraße zwischen dem Abzweig nach Spielberg. Hier gab es einen Unfall, beide Fahrtrichtungen deswegen gesperrt. Wenn ihr könnt, macht da bitte einen großen Bogen drumherum. Geblitzt wird auf der B27 Heilbronn Richtung Stuttgart auf Höhe vom Autokino Kornwestheim. Da stehen sie in der 80er-Zone. Danke an Chrissy. Jens hat was entdeckt am Ortsausgang Mühlacker in der Herrenwagstraße Richtung Pinnasch in der 30er-Zone. Danke auch dafür. Und auf der A6 stehen sie Heilbronn Richtung Nürnberg an der Anschlussstelle Ilshofen-Wolpertshausen im Auffahrtsdreieck. Da ist 60 erlaubt. Danke an Martina fürs Melden. Und wenn ihr auch noch was entdeckt habt, ganz egal ob Staus oder Blitzer, dann meldet es gern telefonisch oder einfach per WhatsApp an die 08000 75 7000. Gute Fahrt!
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0: Hallo. Also ich glaube ja, heute Abend wird Netflix down sein. Warum nämlich alle heute Abend auf diese Plattform klicken werden, das verrate ich euch in den nächsten 12 Minuten. Wir bleiben aber natürlich immer mit voller Sendeleistung für euch am Start, mit unserer Vielfalt aus den 10ern, mit den 20ern und natürlich mit den besten Hits von heute. Und da starten wir ganz entspannt rein in diesen Donnerstag-Feierabend mit Clock Clock und Out of the Dark.

0: Sie sind wieder da, Bill und Tom Kaulitz. Hier ist Hitradio Antenne 1 an eurem Donnerstagnachmittag und heute ist die dritte Staffel von Kaulitz und Kaulitz bei Netflix gestartet.
1: Mit Sachen, die hat man noch nie gesehen. Ich bin auf dem Penis-Detox. Eine Staffel der absoluten Veränderung. Ich glaube, das ist trotzdem alles noch total in Maßen.
0: Also, ich bin so gar nicht im Game drin, muss ich ganz ehrlich zugeben. Aber Patrick Seidel aus der Antenne 1 Redaktion, by the way, unser Geburtstagskind heute, Happy Birthday. Du bist schon ganz gehypt, ne?
2: Oh, ich bin super gehypt, denn es kommen ja wohl Szenen vor, auf die viele Fans gewartet haben. Denn Bill knutscht in seinem Pool in Los Angeles ja mit Reality-Star Yannick Contales rum, der ja eigentlich hetero ist. Naja, Herzschmerzdrama pur, um sozusagen. Und Bills Bruder Tom findet die ganze Flirterei jetzt auch nicht so cool, muss man auch wirklich sagen.
0: Also klingt auf jeden Fall spannend, auch wenn ich nicht weiß, wer Yannick Contales ist.
2: Ja, da fängt schon an, Julian.
0: Na. Aber in der neuen Staffel geht es ja nicht nur um Bills Liebelei, gell?
2: Nee, es wird auch deep, muss man tatsächlich sagen. Es geht auch um die Kindheit der Zwillinge, wie gefährlich sie in Sachsen-Anhalt aufgewachsen sind. Und auch ihre Mutter kommt ja immer mal wieder vor in Interviews. Mhm. Und da sagt sie jetzt in der dritten Staffel, wenn es dunkel war, hat sie ihre Kinder von der S-Bahn mit Baseballschlägern und Schreckschusspistolen abgeholt. Also schon krass, muss man sagen. Und wer jetzt kein Kaulitz-Fan ist, die Doku ist trotzdem echt sehenswert.
0: Okay, also ich werde sie mir auf jeden Fall geben. Ja. Habt ihr auch die perfekte Feierabendbeschäftigung heute. Danke dir, Paddy. Und Gerne. Wir unterhalten euch bis dahin mindestens genauso gut im Auto oder schon voll im Feierabend mit den besten Hits von heute. Jetzt mit Shibuzi und A Bar Song hier bei Hitradio Antenne 1.

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3 Minuten vor halb 6, der Hitradio Antenne 1 Verkehr, damit ihr gut ankommt. Da starten wir auf der A5 Karlsruhe Richtung Darmstadt, hier zwischen Bruchsal und Dossenheim. Inzwischen schon 14 Kilometer Stau, da braucht ihr 40 Minuten mehr Zeit. A6 Nürnberg Richtung Heilbronn, zwischen Crailsheim und Ilzhofen-Wolpertshausen staut sich auf 7 Kilometer, hier braucht ihr 30 Minuten mehr. Hier ist die rechte Spur wegen der Unfallaufnahme gesperrt. A7 Ulm Richtung Würzburg, zwischen Gingen-Herbrechtingen und Aalen-Oberkochen. Hier 6 Kilometer Stau, da heißt 30 Minuten anstehen für euch. Eine Viertelstunde mehr braucht es auf der A8 Stuttgart Richtung Karlsruhe, zwischen Heimsheim und Pforzheim-Ost, hier die üblichen 4 Kilometer. A8 Stuttgart Richtung München, zwischen Eichel

Berg und Hohenstadt. Hier 6 Kilometer Stau, auch da 20 Minuten plus. A81 Heilbronn Richtung Stuttgart. Zwischen Ilsfeld und Ludwigsburg Süd staut sich es auf 11 Kilometer. Hier steht ein kaputtes Auto auf der rechten Spur. Zeitverlust aktuell eine Stunde. Gegenrichtung A81 Stuttgart Richtung Heilbronn. Zwischen Zuffenhausen und Pladelsheim 9 Kilometer Stau. Hier braucht ihr 20 Minuten mehr. Und B14 in Stuttgart die Cannstatter Straße zwischen der Heilmannstraße und der Villastraße. Hier ist die rechte Spur in der Ampelanlage blockiert wegen eines Unfalls. Da bitte auch ein bisschen vorsichtig fahren. Letzte Meldung kommt aus dem Kreis Karlsruhe. Von der Landstraße auf Höhe dem Abzweig nach Spielberg. Da gab es einen Unfall. Unfallaufnahme läuft. Beide Fahrtrichtungen gesperrt. Wenn ihr könnt, macht bitte einen großen Bogen drumherum. Geblitzt wird auf der B27, Heilbronn Richtung Stuttgart, auf Höhe vom Autokino Korn Westheim in der 80er-Zone. Danke an Chrissy. Jens hat was entdeckt. Im Ortsausgang Mühlacker stehen sie in der Herrenwagstraße Richtung Pinnasch in der 30er-Zone. Danke auch dafür. Und auf der A6 Heilbronn Richtung Nürnberg stehen sie an der Anschlussstelle Ilshofen-Wolpertshausen im Auffahrtsdreieck in der 60er-Zone. Danke an Martina fürs Melden. Und wenn ihr auch noch was entdeckt habt, ganz egal ob Staus oder Blitzer, dann meldet es gerne telefonisch oder einfach per WhatsApp an die 08000 75 7000. Gute Fahrt!

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Wir sollten alle mehr mit uns selbst sprechen. Hier ist Radio Antenne 1 an eurem Donnerstagabend. Und wenn ihr gerade an den allerletzten To-Dos auf der Arbeit sitzt und es einfach nicht richtig funktionieren will, weil spät, dann habe ich heute den Megatipp für euch gesehen. Selbstgespräche sind gut für unser Gehirn. Wenn wir schwierige Aufgaben haben und die in unserem Kopf so leise mitkommentieren, also so nach dem Motto, okay, jetzt erst das, dann suchen wir hier den Fehler, warum klappt das jetzt hier nicht? Das klingt zwar komisch, hilft uns aber tatsächlich bei der Konzentration, weil unser Gehirn im Hintergrund alles so ein bisschen strukturiert über die Sprache. Gut, der Sitznachbar im Büro guckt halt vielleicht ein bisschen komisch, aber das ist es wert. Und bei der Konzentration hilft uns auch der hier, das ist der aktuelle von Taylor Swift. Das ist The Fate of Ophelia, einer der besten Hits von heute. Jetzt hier für euch bei Hitradio Antenne 1. Ich wünsche euch einen schönen, entspannten Donnerstag, fast Feierabend.

0: Mit diesem Song hier schlägt Dermot Kennedy für sich ein neues Kapitel auf und ich würde sagen, das startet richtig gut. Das Intro ist quasi geglückt. Funeral gibt's gleich hier bei uns auf der Playlist und der Feierabend-Sound an diesem Donnerstag kommt von DJ Kato. Mit einer Nummer zum absolut Abreißen, das ist Turn the Lights Off. Die besten Hits von heute gleich hier nach den News ab 6 bei Hitradio Antenne 1.
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18: 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Übrigens, das ist in der Bibel sehr bekannt, dass die Sonne sticht, dass es heiß ist. Und wusstet ihr, dass das Wort Seele zugleich das Wort für Kehle ist in der Sprache der Bibel im Hebräischen? Weil wir Menschen Durst haben, weil wir bedürftig sind, weil wir eben ausgetrocknet werden von der Hitze des Lebens. Und wir brauchen Wasser. Wir sind angewiesen darauf, dass es regnet, dass wir etwas zu trinken haben, dass wir eben versorgt werden, sonst können wir nicht leben. Wir sind Bedürftige. So wie wir das Wasser zum Leben brauchen, so brauchen wir Gott, der den Durst in unsere Seele stillt. Das ist eine Einsicht der Bibel und ich finde, sie ist in diesem Sommer so aktuell wie zu allen Zeiten.
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0: Petradion Sender 1, das Wetter. Da haben wir auch heute Abend einen lauen Sommerabend, so um die 25 Grad sind heute Abend noch drin, bei aktuell 21 in Crailsheim, 22 in Esslingen und 23 Grad in Nagold. Morgen dann sogar noch ein Ticken wärmer, dann mit bis zu 30 Grad, auch da wieder strahlend blauer Himmel und ganz viel Sonne. Es ist 5 vor 6, ich wünsche euch einen schönen Donnerstag.
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19: Mit Lukas Schröder, guten Abend. Der Angriff im Stuttgarter Einkaufszentrum war offenbar noch brutaler als zunächst bekannt. Ein 54-Jähriger soll eine 47 Jahre alte Frau mit einem Messer verletzt und anschließend angezündet haben. Die Frau schwebt weiter in Lebensgefahr und wird auf der Intensivstation behandelt. Der Verdächtige wurde später im Stadtteil Heumaten festgenommen. Laut Polizei waren die beiden miteinander liiert. Das Motiv ist noch unklar. Der Atomdeal zwischen den USA und Saudi-Arabien hat plötzlich eine neue Bedingung. Saudi-Arabien soll seine Beziehungen zu Israel normalisieren. Erst dann will US-Präsident Trump dem Land beim Aufbau eines zivilen Atomprogramms helfen. Uran anreichern darf Saudi-Arabien dabei nicht. Für Israel wäre eine offizielle Annäherung an den Golfstaat ein großer diplomatischer Erfolg. Wenn ihr zum Ferienstart nach Mallorca fliegen möchtet, plant am Flughafen Palma besser mehr Zeit ein. Denn die Mitarbeiter des Bodenabfertigers Swissport wollen am 28. Juli sowie am 1., 4. und 8. August streiken. Betroffen sind unter anderem die Flüge von Condor, TUI und Marabu. Größere Flugausfälle werden zwar nicht erwartet, beim Check-in und beim Gepäck kann es aber deutlich länger dauern. Und Baden-Württemberg steckt rund 6 Millionen Euro in die Digitalisierung kleiner und mittlerer Unternehmen. Das Geld geht in den nächsten 2 Jahren an 12 regionale Digitalzentren. 4 davon in Ostwürttemberg, Rhein-Neckar, Heilbronn-Franken und Schwarzwald-Baar-Heuberg bekommen jeweils rund 500.000 Euro. Die Zentren helfen dann Betrieben ganz praktisch bei Themen wie künstlicher Intelligenz, Cybersicherheit, Robotik und Automatisierung.
0: 6:02, der Hitradio Antenne 1 Verkehr, damit ihr gut ankommt. Da starten wir auf der A5 Karlsruhe Richtung Heidelberg zwischen Bruchsal und Schwetzingen. Hier staut sich's aktuell auf 13 Kilometern. Ihr braucht noch eine halbe Stunde mehr Zeit. A6 Nürnberg Richtung Heilbronn zwischen Crailsheim und Ilshofen-Wolpertshausen 6 Kilometer Stau, hier 30 Minuten mehr. Dann weiter auf die A8 Stuttgart Richtung Karlsruhe zwischen Heimsheim und Pforzheim Nord 7 Kilometer Stau, auch hier 20 Minuten obendrauf. Und auf der A8 Stuttgart Richtung München zwischen Eichelberg und der Ausfahrt Hohenstein hier noch 7 Kilometer Stau, da 20 Minuten mehr. A81, Heilbronn Richtung Stuttgart zwischen Mundelsheim und Ludwigsburg Süd. 9 Kilometer Stau, 20 Minuten plus. Hier ist ein Auto liegen geblieben auf dem Standstreifen. Und ein kaputtes Auto ist auch noch on top auf der rechten Spur auf der gleichen Höhe. A81, Stuttgart Richtung Heilbronn, die Gegenrichtung zwischen dem Dreieck Leonberg und Pleidelsheim. 14 Kilometer Stau, hier auch 30 Minuten obendrauf. Hier gab es einen Unfall auf Höhe Stuttgart-Zürfenhausen. Da ist die Unfallstelle noch ungesichert auf der linken Spur. B27 in Kornwestheim auf Höhe Kornwestheim Ost liegen Gegenstände auf der Fahrbahn, da bitte auch vorsichtig fahren. Und wir gucken noch in den Kreis Karlsruhe auf Höhe vom Abzweig nach Spielberg. Hier läuft immer noch die Unfallaufnahme, nach wie vor beide Fahrtrichtungen gesperrt. Wenn ihr könnt, macht da bitte einen großen Bogen drumherum. Geblitzt wird auf der A6 Heilbronn Richtung Nürnberg. An der Anschlussstelle Ilshofen-Wolpertshausen stehen sie im Auffahrtsdreieck in der 60er-Zone. Danke an Martina. Mietat hat einen Blitzer entdeckt in Stuttgart-Mühlhausen in der Hindenburgstraße. Auf den Feldern stehen sie da beim Wohngebiet. 30 ist erlaubt. Danke auch an dich. Und auf der Landstraße zwischen Gechingen und Würtingen wird geblitzt in der 100er-Zone. Danke an Michael fürs Melden. Wenn ihr auch noch was entdeckt habt, ganz egal ob Staus oder Blitzer, dann meldet es gern telefonisch oder einfach per WhatsApp an die 08000 75 7000. Gute Fahrt!
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0: Hallo. Wir klären es hier gleich ein für alle Mal, warum Kaffee nicht ungesund ist. Das verrate ich euch innerhalb der nächsten Viertelstunde. Und wenn es für Koffein jetzt schon zu spät ist, um ganz genau 6 Uhr, dann haben wir auch musikalisch was zum Wachbleiben im Donnerstagabend am Start. Unsere Vielfalt aus den 10ern, mit den 20ern und natürlich auch mit den besten Hits von heute. Und da starten wir mit Dermot Kennedy und Funeral hier bei Hitradio Antenne 1.

Eure Kaffeepause ist gesund. Hier ist Hitradio Antenne 1 am Donnerstag Feierabend. Und wenn ihr gerade auch ein kleines schlechtes Gewissen habt, weil ihr euch heute schon wieder 4-5 Tassen über den Tag reingeleert gehabt, dann kann ich euch beruhigen, ungesund ist es nämlich nicht. Das haben Forscher herausgefunden. 2-5 Kaffeetassen am Tag sind sogar, ganz im Gegenteil, richtig gut für uns. Kann Demenz und Schlaganfällen und sogar Haarausfall vorbeugen, weil unter anderem entzündungshemmende Stoffe drin sind. Ihr könnt also morgen wieder eurem Chef dieses Argument um die Ohren schlagen, wenn er findet, dass ihr zu viel an der Kaffeemaschine steht. Es ist alles nur für die Gesundheit. Also alles richtig gemacht heute. Und ich hoffe natürlich, ihr kriegt heute Nacht trotzdem die Augen irgendwie zu. Für alles, was noch ansteht heute Abend, hypen wir euch aber auch ohne Koffein nochmal richtig auf mit einem der besten Hits von heute. Jetzt von DJ Kato. Das ist Turn the Lights Off.

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7: Date Radio und seine 1 Verkehr, damit ihr gut ankommt um 7:04. Da starten wir auf der A5 Karlsruhe Richtung Heidelberg zwischen Bruchsal und Schwetzingen. Da inzwischen schon 10 Kilometer Stau, braucht ihr immer noch eine gute halbe Stunde länger. Dann weiter auf die A8 Stuttgart Richtung Karlsruhe. Hier zwischen Heimsheim und Pforzheim Nord 6 Kilometer Stau, da braucht ihr 20 Minuten mehr Zeit. Genauso auch 20 Minuten auf der A81 Heilbronn Richtung Stuttgart. Hier 12 Kilometer Stop and Go zwischen Pladelsheim und dem Leo-Dreieck. Die Gegenrichtung A81 Stuttgart Heilbronn, auch hier zwischen dem Leo-Dreieck und Pleidelsheim. 13 Kilometer Stau, 40 Minuten braucht ihr hier mehr. Hier gab es einen Unfall auf der linken und auf der mittleren Spur. Die Unfallstelle ist noch ungesichert. Geblitzt wird auf der A6 Heilbronn Richtung Nürnberg an der Anschlussstelle Ilshofen-Wolpertshausen. Im Auffahrtsdreieck stehen sie da in der 60er-Zone, danke an Martina. Mietat hat was entdeckt. In Stuttgart-Mühlhausen in der Hindenburgstraße stehen sie im Wohngebiet auf den Feldern. Auch da dürfte 30 fahren, danke an dich. Und 100 km/h sind erlaubt auf der Landstraße zwischen Gechingen und Würtingen. Da hat Michael den Blitzer entdeckt, danke auch an dich fürs Melden. Und wenn ihr auch noch was gesehen habt, ganz egal ob Staus oder Blitzer, dann meldet es gerne telefonisch oder einfach per WhatsApp an die 08075-7000. Gute Fahrt.
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0: Schönen Feierabend wünsche ich euch mit Hitradio Antenne 1. Und Freunde, ich habe ein neues Lieblingswort, nämlich das hier.
1: Kuchisabishi.
0: Also ich versuche das gar nicht erst auszusprechen, keine Sorge. Es ist japanisch und steht für keinen Hunger haben, aber trotzdem was essen, weil der Mund sich einsam anfühlt. Und ich sag mal so, das beschreibt meinen Zustand heute ganz gut. Drei Kollegen hatten Geburtstag, jeder hatte irgendwas zu essen dabei und unsere Praktikantin, die hat eine dreistöckige Torte gebacken, in der mehr Sahne drin war, als ich im ganzen letzten Jahr gekauft habe. Eis gab's auch noch, also ihr wisst, worauf ich hinaus will. Es war so lecker, dass mein Mund sich einsam gefühlt hat und ich deswegen alles verschlungen habe. Also,
1: Kuchisabishi.
0: Eben halt, ne? Und während des nächsten Songs suche ich jetzt einfach mal nach dem Wort für, ich kann nicht mehr genug von dieser Musik bekommen, weil sich meine Ohren sonst einsam anfühlen. Genau dieses Gefühl habe ich nämlich bei Teddy Swims und Bad Dreams. Den gibt es jetzt hier für euch bei Hitradio Antenne 1. Ich wünsche euch einen schönen und vor allem entspannten Donnerstag-Feierabend.

0: Die Bewertungen für den neuen Toy Story 5 Film, die sind jetzt nicht so wahnsinnig gut. Das gilt aber natürlich nicht für den Titelsong. Der ist nämlich von Taylor Swift und muss deswegen gut sein. I Knew It, I Knew You gibt's gleich hier bei uns, neu auf der Playlist. Und mit Bibi Rexha bringen wir euch gute Laune-Feeling in diesen Donnerstag-Feierabend. Mit New Religion, einer der besten Hits von heute, gleich hier in den nächsten 10 Minuten bei Radio Antenne 1.
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0: 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Morgen ist es dann genauso schön, es gibt auch wieder viel Sonne und es wird sogar noch mal einen kleinen Ticken wärmer. Dann sind sogar bis zu 30 Grad auf dem Thermometer drin. Und damit ist es jetzt ganz genau 5 vor 7. Ich wünsche euch einen schönen Donnerstag.
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4: Mit Lukas Schröder, guten Abend. Der Rücktritt von Jens Spahn bei der CDU bringt in Berlin wie erwartet gleich mehrere Posten ins Rollen. Und zwei gehen offenbar davon nach Baden-Württemberg. Nach Kanzleramtschef Thorsten Frey, der seinen Wahlkreis im Schwarzwald hat und gestern schon von Kanzler Merz als neuer Unionsfraktionschef bestätigt wurde, werden jetzt auch zwei weitere Posten neu besetzt. Gesundheitsministerin Warken aus dem Main-Tauber-Kreis übernimmt laut Medienberichten das Kanzleramt. Ihren bisherigen Job soll CDU-Generalsekretär Linnemann bekommen. Bis auf Thorsten Frey ist die Rochade aber noch nicht bestätigt. An der Börse ging es heute deutlich runter. Der DAX ist um gut 1,5% gefallen und wieder unter die Marke von 25.000 Punkten gerutscht. Ein Grund sind die weiter steigenden Ölpreise wegen des Iran-Kriegs. Dazu kommen schwache Chipwerte. Infineon verlor mehr als 6%. Die Europäische Zentralbank lässt die Zinsen vorerst unverändert. Im September könnte sie sie aber wieder anheben. Schrecksekunde auf der Ostalb. An einer Grundschule in Lorch hat sich wegen eines Kabelbrands Rauch im Gebäude ausgebreitet. Die Schule wurde dann deshalb komplett geräumt. Alle Kinder wurden in Sicherheit gebracht. Verletzt wurde glücklicherweise niemand. Die Feuerwehr konnte den Brand schnell löschen. Die Ursache ist noch unklar. Google muss in der EU 890 Millionen Euro Strafe zahlen. Der Konzern soll bei seiner Suche eigene Angebote, etwa Hotels oder Sportergebnisse, bevorzugt und Konkurrenten benachteiligt haben. Auch App-Entwickler konnten bei Google Play offenbar nicht frei auf günstigere Angebote hinweisen. Google selbst weist die Vorwürfe zurück. Der Konzern hat jetzt 60 Tage Zeit, seine Dienste anzupassen, sonst drohen weitere Strafen.
0: State Radio Antenne 1 Verkehr, damit ihr gut ankommt, um gleich 7:03. Starten wir auf der A5 Basel Richtung Karlsruhe, hier in der Ausfahrt Ettlingen bitte aufpassen. Da liegen Gegenstände auf der Fahrbahn in der Kurve. Dann weiter A5, jetzt aber Karlsruhe-Heidelberg zwischen Kronau und Waldorf-Wiesloch. Hier staut sich es auf 6 Kilometer, da braucht ihr 15 Minuten mehr Zeit. A8 Karlsruhe Richtung Stuttgart. Auf Höhe Pforzheim Süd ist ein kaputtes Auto auf dem Standstreifen. Vorsicht bitte, da sind Personen auf der Fahrbahn. A8 Stuttgart Richtung Karlsruhe, die Gegenrichtung zwischen Heimsheim und Pforzheim Nord, steht ihr wie immer 6 Kilometer im Stau, braucht ihr aktuell 20 Minuten mehr. A81 Stuttgart Richtung Heilbronn, zwischen dem Dreieck Leonberg und Stuttgart Zuffenhausen laufen die Bergungsarbeiten auf der linken und auf der mittleren Spur. Deswegen da zwischen Stuttgart Feuerbach und Pleidelsheim 8 Kilometer Stop and Go, 20 Minuten Zeitverlust. Geblitzt wird auf der A6 Heilbronn Richtung Nürnberg an der Anschlussstelle Ilshofen-Wolpertshausen im Auffahrtsdreieck in der 60er-Zone. Danke da an Martina. 30 km/h sind erlaubt. Stuttgart-Mühlhausen auf der Hindenburgstraße stehen sie beim Wohngebiet auf den Feldern. Danke da an Mietat fürs Melden. Und der neueste Blitzer kommt von Michael auf der Landstraße zwischen Gechingen und Würtingen. Da stehen sie. Es ist 100 erlaubt. Danke auch an dich fürs Melden. Und wenn ihr auch noch was entdeckt habt, ganz egal ob Staus oder Blitzer, dann meldet es gerne telefonisch oder einfach per WhatsApp an die 08000 75 7000. Gute Fahrt!
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0: Hallo. Warum dieses Studio hier heute zur Sperrzone erklärt wurde, das verrate ich euch in den nächsten 12 Minuten hier bei uns. Aber keine Sorge, bevor ich die Evakuierung einleite, spiele ich euch natürlich noch unsere Vielfalt mit den 10ern, mit den 20ern und mit den besten Hits von heute. Und damit starten wir rein mit Bebe Rexha und New Religion hier bei Hitradio Antenne 1. Schönen Donnerstag!
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Das ganze Studio ist verseucht. Hier sind Radio Antenne 1 in eurem Donnerstagabend. Und meine Kollegen Nadja und Nico haben heute ein wissenschaftliches Experiment durchgeführt. Frage: Schmeckt das Gehirn, was die Füße berühren? Die These war, nackte Füße, die man an Knoblauch reibt, übergeben diesen Geschmack an das Gehirn. Danach schmeckt man den Knoblauch eine Stunde später. Long story short, sie haben es ausprobiert. Es scheint auch zu klappen. Es kam aber noch eine ganz andere wissenschaftliche Erkenntnis aus der Sache raus. Knoblauchgeruch bleibt. Und er bleibt sehr, sehr, sehr lange. Es stinkt bestialisch in diesem Studio. Ich muss nachher duschen, wenn ich hier rausgehe nach der Show. Ich sag's euch. Deswegen habe ich auch Erkenntnis Nummer 3 direkt für euch. Ich schmecke auch Knoblauch, obwohl ich ihn nicht über die Füße aufgenommen habe. Nur über die Haut. Da fliegt genug rum. Das reicht hier. Bevor ich aber gleich schreiend rausrenne, verbringen wir auf jeden Fall noch ein bisschen Zeit zusammen hier am Donnerstagabend. Und ihr bleibt schön bei uns. Wir spielen euch nämlich einen der besten Hits von heute. Und zwar von Clock Clock. Das hier ist Sunday Soon bei Hitradio Antenne 1.

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0: Zeitung austragen ist langweilig. Hier ist Radio Antenne 1 in eurem Donnerstagfeierabend. Und das sage nicht ich, sondern das findet der 12-jährige Marius aus dem Kreis Heilbronn. Der hat sich nämlich einfach gedacht, naja, dann mache ich ja was anderes, um Taschengeld zu verdienen. Dann mache ich meine eigene Firma auf. Und hat direkt mal ein echtes Mini-Business gegründet. Mit einem E-Bike und einem Anhänger holt er Altglas und Pfandflaschen bei Leuten daheim ab und bringt sie weg. Dafür gibt es ein bisschen Kohle und das ist dann das Taschengeld. Marius, wie bist du da drauf gekommen?
1: Tatsächlich ist es so gewesen, dass ich zu Hause rumsaß und meine Mutter gerufen hat, hey Marius, bring mal das Altglas weg. Zu mir und meinem Vater.
0: Kennen wir.
1: Und mein Vater hat so gesagt, ja, nee, dein Auto wird da dreckig und bla bla bla. Und deswegen hatte ich dann die Idee gehabt, dass ich dann einfach mit dem Fahrrad und Anhänger Altglas abhole. Weil ich hatte ein E-Bike bekommen und dann hat mein Vater mir einen Anhänger bestellt. Und dann hat es halt so Anlauf genommen.
0: Hey, das finde ich eine richtig, richtig gute Idee, weil ganz ehrlich, ich habe mit 12 eben angefangen, Zeitung auszutragen. Und du bist halt einfach schon mit 12 Jahren der jüngste Chef, den ich je getroffen habe. Denn du stellst ja gerade Mitarbeiter ein, die Bock haben, in anderen Städten mal Altglas und Pfandflaschen abzuholen. Also wie ist das für dich, so jung und schon Chef?
1: Ich finde es richtig cool eigentlich. Natürlich achte ich auch auf andere Dinge, wie zum Beispiel Mitarbeiter. Ich sehe mich als Chef, ja, aber ich versuche so normal zu bleiben.
0: Ja, das bist auf einem sehr guten Weg, muss ich sagen. Sehr, sehr sympathisch. Also wenn es mit dem Radio bei mir nichts mehr wird, dann komme ich zu dir und schwing mich aufs Rad. Danke dir, Marius. Und ihr könnt auch ganz einfach online prüfen, ob Radlglas auch bei euch in der Nähe aktiv ist. Den Link zur Homepage, den schicke ich euch sehr, sehr gerne zu. Einfach schnell melden per WhatsApp an die 08000 75 7000. Schönen Feierabend wünsche ich euch.

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7: Ich bin Dirk Zeitler. Bundesgesundheitsministerin Warken soll übereinstimmenden Medienberichten zufolge neue Kanzleramtschefin werden. Neuer Gesundheitsminister wird demnach CDU-Generalsekretär Linnemann. Offiziell bestätigt ist das noch nicht.
8: Damit sieht es so aus, als ob der Wechsel von Kanzleramtschef Frei an die Fraktionsspitze der Union zu einem größeren Personalumbau führt. Frei soll nächste Woche zum Nachfolger von Jens Spahn gewählt werden. Dass Warken dafür ins Kanzleramt geht, ist nicht überraschend. Sie galt zuletzt als Wunschkandidatin von Friedrich Merz, der etwa ihre Rolle bei der Gesundheitsreform immer wieder lobte. Ihre Arbeit im Ministerium übernimmt dann wohl Carsten Linnemann. Der hatte schon nach der Bundestagswahl die Chance, ins Kabinett zu wechseln, blieb da aber noch lieber Generalsekretär. Thomas Brock, Nachrichtenredaktion.
9: Großeinsatz der Polizei in Regensburg. In einer Bankfiliale ist ein Mann bei einem Messerangriff tödlich verletzt worden. Der mutmaßliche Täter wurde festgenommen.
10: Nach Angaben der Polizei handelt es sich bei dem Verdächtigen um einen 20 Jahre alten Deutschen. Ein Mann wurde bei dem Angriff in der Bankfiliale schwer verletzt und starb später im Krankenhaus. Zwei weitere Menschen, die sich noch in der Bank befanden, wurden von Spezialkräften unverletzt aus dem Gebäude gebracht. Die Polizei ermittelt wegen eines Tötungsdelikts und eines Raubüberfalls. Wie es zu der Tat kam und welche Rolle Opfer und Täter zueinander hatten, ist derzeit noch unklar. Aus Regensburg, Julia Wasilkow.
9: US-Präsident Trump macht den Atomdeal mit Saudi-Arabien überraschend von einer Normalisierung der Beziehungen zwischen dem Golfstaat und Israel abhängig. Saudi-Arabien müsse dafür den Abraham-Abkommen beitreten, teilte Trump mit. Mit diesen Abkommen hatten mehrere arabische Länder im Jahr 2020 während Trumps erster Amtszeit ihre Beziehungen zu Israel normalisiert. Die Bundesregierung prüft den Aufbau einer eigenen Startbasis für Trägerraketen der Bundeswehr, um militärische Satelliten ins All befördern zu können. Das sagte Bundesverteidigungsminister Pistorius bei einem Besuch des Raketenherstellers ISA Aerospace in Ottobrunn bei München. Die Kapazitäten der bisherigen Raketenstartplätze in Norwegen oder Großbritannien werden nach Pistorius' Einschätzung in Zukunft nicht mehr ausreichen.
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11: Hallo auf die Straßen. A8 Stuttgart Richtung Karlsruhe. Zwischen Heimsheim und Pforzheim Nord 9 Kilometer zäh fließender Verkehr. Die Wartezeit hier 13 Minuten. A81 Stuttgart Richtung Singen. Zwischen Rottenburg und Horb am Neckar 5 Kilometer Stau. Die Wartezeit hier 14 Minuten. Und B27 Heilbronn Richtung Moosbach. Zwischen Heilbronner Straße und Neckarsulm Kreuzbauwerk Nord 2 Kilometer Stau. Die Wartezeit 11 Minuten. 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
1: Ich bin Dirk Zeitler. Der geplante Wechsel von Kanzleramtschef Thorsten Frey an die Spitze der Bundestagsfraktion löst eine größere Personalrochade aus. Bundesgesundheitsministerin Nina Warken soll übereinstimmenden Berichten zufolge neue Kanzleramtschefin werden und CDU-Generalsekretär Carsten Linnemann Gesundheitsminister. Linnemanns Posten als CDU-Manager soll die bisherige Schatzmeisterin der Partei Franziska Hoppermann übernehmen. Eine offizielle Bestätigung gibt es dafür noch nicht. US-Präsident Trump macht den Atomdeal mit Saudi-Arabien überraschend von einer Normalisierung der Beziehungen zwischen dem Golfstaat und Israel abhängig. Saudi-Arabien müsse den Abraham-Abkommen beitreten, teilte Trump mit. Mit diesen Abkommen hatten mehrere arabische Länder ihre Beziehungen zu Israel normalisiert.
2: Der Abrahams-Vertrag war einer von Trumps Trümpfen seiner ersten Amtszeit. Schwiegersohn Jared Kushner hatte die Normalisierung der Beziehungen von Israel und arabischen Ländern seinerzeit ausgehandelt. Dass nun Saudi-Arabien dem Abkommen beitreten soll, um den Atomdeal zu schnüren, ist ein Haken, den niemand erwartet hatte. Und Trump macht weitere Einschränkungen. Der Deal beinhalte keinerlei Urananreicherung, betont er nun. Aus den USA, Tina Eck.
1: Die Teillegalisierung von Cannabis hat offensichtlich Folgen. Seit der Freigabe kamen mehr Menschen wegen der Droge in deutsche Krankenhäuser. Das schreiben Wissenschaftler im Fachjournal Deutsches Ärzteblatt International.
3: Die Wissenschaftler sehen mehr akute Vergiftungen durch Cannabis und mehr dadurch ausgelöste Psychosen. Allerdings sei der Anstieg moderat. Die Forscher diskutieren zwei mögliche Gründe. Erstens sei es denkbar, dass mehr Menschen Cannabis konsumieren. Wahrscheinlicher sei es allerdings, dass mehr Konsumenten auf hochpotentes medizinisches Cannabis umgestiegen sind. Das gibt es ziemlich leicht in Online-Apotheken zu kaufen. Die Regierung hat darauf schon reagiert und strengere Regeln für den Zugang zu medizinischem Cannabis auf den Weg gebracht. Thomas Bremser, Nachrichtenredaktion.
1: Der nach einer tödlichen Messerattacke in einer Regensburger Bankfiliale festgenommene Mann ist 20 Jahre alt. Der Tatverdächtige blieb bei dem Zugriff durch Spezialkräfte der Polizei unverletzt, wie das Polizeipräsidium Oberpfalz mitteilte. Die Einsatzkräfte nahmen den Deutschen demnach in dem Gebäude fest, in dem er zuvor einen anderen Mann mit einem Messer tödlich attackiert haben soll.
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4: Hallo auf die Straßen. A81 Stuttgart Richtung Singen zwischen Rottenburg und Horb am Neckar. 4 Kilometer Stau. Die Wartezeit hier 20 Minuten. 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
5: Ich bin Tine Klimach. Bundesgesundheitsministerin Nina Wagen soll übereinstimmenden Medienberichten zufolge neue Kanzleramtschefin werden. Neuer Gesundheitsminister wird demnach CDU-Generalsekretär Carsten Lindemann. Offiziell bestätigt ist das noch nicht.
6: Damit sieht es so aus, als ob der Wechsel von Kanzleramtschef Frei an die Fraktionsspitze der Union zu einem größeren Personalumbau führt. Frei soll nächste Woche zum Nachfolger von Jens Spahn gewählt werden. Dass Wagen dafür ins Kanzleramt geht, ist nicht überraschend. Sie galt zuletzt als Wunschkandidatin von Friedrich Merz, der etwa ihre Rolle bei der Gesundheitsreform immer wieder lobte. Ihre Arbeit im Ministerium übernimmt dann wohl Carsten Linnemann. Der hatte schon nach der Bundestagswahl die Chance, ins Kabinett zu wechseln, blieb da aber noch lieber Generalsekretär. Aus Berlin, Thomas Brockt.
5: Großeinsatz der Polizei in Regensburg. In einer Bankfiliale ist ein Mann bei einem Messerangriff tödlich verletzt worden. Der mutmaßliche Täter wurde festgenommen.
7: Nach Angaben der Polizei handelt es sich bei dem Verdächtigen um einen 20 Jahre alten Deutschen. Ein Mann wurde bei dem Angriff in der Bankfiliale schwer verletzt und starb später im Krankenhaus. 2 weitere Menschen, die sich noch in der Bank befanden, wurden von Spezialkräften unverletzt aus dem Gebäude gebracht. Die Polizei ermittelt wegen eines Tötungsdelikts und eines Raubüberfalls. Wie es zu der Tat kam und welche Rolle Opfer und Täter zueinander hatten, ist derzeit noch unklar. Aus Regensburg, Julia Wasilkow.
5: Die Sozialausgaben sind im vergangenen Jahr auf fast 1/3 der Wirtschaftsleistung in Deutschland gestiegen. Laut Bundesregierung gab es Ausgabesteigerungen in allen Sozialversicherungssystemen. Insgesamt machten die Ausgaben für Rente, Gesundheit, Pflege und ähnliche Leistungen 32% des Bruttoinlandsprodukts aus, wie aus dem vom Sozialministerium veröffentlichten Bericht hervorgeht. Zum Sport. Knapp 4 Wochen nach dem bitteren WM-Ausscheiden steht der Deutsche Fußballbund vor der Klärung der wichtigsten Personalie für die Nationalmannschaft. Bei einer Pressekonferenz soll Jürgen Klopp am Vormittag in der DFB-Zentrale als neuer Bundestrainer und damit als Nachfolger von Julian Nagelsmann vorgestellt werden. Vorangegangen waren in den vergangenen Tagen intensive Verhandlungen, sowohl zwischen DFB und dem 59-Jährigen als auch mit Red Bull als Klopps bisherigem Arbeitgeber.
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8: Hallo auf die Straßen. A81 Stuttgart Richtung Singen zwischen Rottenburg und Horb am Neckar. 4 Kilometer Stau. Die Wartezeit hier 20 Minuten. 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

0: Mit Steffen Kern von der Evangelischen Kirche. Schönen Donnerstagabend. Mensch, was sind das für Nachrichten? Eine Frau mit 31 Jahren hat Krebs. Eine junge Mutter stirbt. Kinder bleiben alleine zurück. Und ich weiß überhaupt nicht, wie das überhaupt zu fassen oder gar zu verstehen oder zu erklären wäre. Es ist es nicht. Es bleiben so viele Fragen offen. Fragen auch an Gott, den ich oft nicht verstehe. Aber ich glaube trotzdem an ihn. Und irgendwann will ich ihm diese Fragen stellen. Wenn ihr Fragen habt, große Fragen, dann drückt sie nicht weg, verdrängt sie nicht, sondern hebt sie auf, um sie Gott einmal zu stellen. In diesem Sinne wünsche ich euch jetzt eine gute und behütete Nacht.
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3: Ich bin Tine Klimach. Nach dem Rücktritt von Jens Spahn als Unionsfraktionschef dreht Kanzler Merz am Personalkarussell. Nach dpa-Informationen soll Gesundheitsministerin Nina Wagen auf den Posten von Thorsten Frey im Kanzleramt wechseln, der, wie bereits bekannt, Spahns Nachfolger antritt. Für sie soll CDU-Generalsekretär Carsten Lindemann Gesundheitsminister werden. Kanzler Merz wird die Entscheidungen voraussichtlich am Vormittag der Öffentlichkeit präsentieren. Die EU verhängt gegen Google wegen unfairer Geschäftspraktiken eine Strafe von 890 Millionen Euro. Der US-Konzern hat nach Ansicht der Europäischen Kommission mit seiner Suchmaschine sowie dem App-Marktplatz Google Play Wettbewerbsregeln verletzt.
4: Damit riskiert die EU-Kommission einen neuen Konflikt mit US-Präsident Trump. Der hat früher schon Gegenmaßnahmen angedroht. Die EU-Kommission bestraft Google für die Verletzung von Wettbewerbsregeln mit dem App-Marktplatz Google Play. Dabei würden nämlich eigene Produkte stärker hervorgehoben und besser platziert als andere. Google hat erklärt, wenn man die EU-Forderungen erfüllen wolle, müsse man Echtzeitsuchfunktionen, etwa bei Hotel- und Flugsuchen, entfernen und Sicherheitsfunktionen ebenfalls. Vermutlich sieht man sich vor Gericht wieder. Aus Brüssel, Dieter Ebeling.
3: Im Südwesten Europas kämpft die Feuerwehr weiter gegen Waldbrände. Ein besonders großer wütet an der französischen Atlantikküste bei Bordeaux. Dort wurden inzwischen fast 20.000 Menschen vorsorglich evakuiert, die meisten von ihnen Urlauber.
5: Der Brand ist noch immer nicht unter Kontrolle und die Feuerwehr kämpft mit einem Großaufgebot gegen ein Wiederaufflammen des Feuers an verschiedenen Stellen, hieß es von den Behörden vorhin. Immerhin habe der Brand sich aber nicht in andere Bereiche verlagert. Mit Löschflugzeugen, hunderten Feuerwehrautos und Unterstützung aus anderen Regionen Frankreichs sind die Brandbekämpfer im Einsatz. Tausende evakuierte Urlauber, darunter auch etliche Deutsche, warten unterdessen in Ausweichquartieren darauf, wie es mit ihrem Urlaub weitergeht. Klarheit gibt es noch nicht. Aus Paris, Michael Evers.
3: Nach dem tödlichen Angriff in einer Regensburger Bankfiliale soll der festgenommene 20-jährige Deutsche dem Haftrichter vorgeführt werden. Er soll mit einem Messer auf einen Mann in der Bank eingestochen haben, der später im Krankenhaus starb. Polizei und Staatsanwaltschaft ermitteln wegen eines Tötungsdelikts und eines Raubüberfalls. Am Mittag wollen sie in einer Pressekonferenz weitere Details zu dem Fall bekannt geben.
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6: Momentan liegen uns keine Meldungen vor. Wir wünschen eine gute und sichere Fahrt. 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
5: Ich bin Tine Klimach. Der US-Präsident kann nicht nachgeben. Heute läuft der gesetzliche Rahmen für Trumps globale Zölle aus. Und nun hat er eine neue Grundlage für Zölle gefunden. Wegen angeblich unzureichender Maßnahmen gegen Zwangsarbeit hat die US-Regierung auf Importe von 60 Handelspartnern einen Zoll von 10 bzw. 12,5% angekündigt. Darunter fallen auch bestimmte Produkte aus der Europäischen Union. Bundeskanzler Friedrich Merz schnürt nach dem Rücktritt von Fraktionschef Jens Spahn ein großes Personalpaket. Nach Informationen der Deutschen Presseagentur sollen weitere Personalentscheidungen fallen. Gesundheitsministerin Nina Wagen soll unter anderem auf den Posten von Thorsten Frey im Kanzleramt wechseln.
6: Damit sieht es so aus, als ob der Wechsel von Kanzleramtschef Frey an die Fraktionsspitze der Union zu einem größeren Personalumbau führt. Frey soll nächste Woche zum Nachfolger von Jens Spahn gewählt werden. Dass Warken dafür ins Kanzleramt geht, ist nicht überraschend. Sie galt zuletzt als Wunschkandidatin von Friedrich Merz, der etwa ihre Rolle bei der Gesundheitsreform immer wieder lobte. Ihre Arbeit im Ministerium übernimmt dann wohl Carsten Linnemann. Der hatte schon nach der Bundestagswahl die Chance, ins Kabinett zu wechseln, blieb da aber noch lieber Generalsekretär. Aus Berlin, Thomas Brockt.
5: Die Teillegalisierung von Cannabis hat offensichtlich Folgen. Seit der Freigabe kamen mehr Menschen wegen der Droge in deutsche Krankenhäuser. Das schreiben Wissenschaftler im Fachjournal Deutsches Ärzteblatt International.
7: Die Wissenschaftler sehen mehr akute Vergiftungen durch Cannabis und mehr dadurch ausgelöste Psychosen. Allerdings sei der Anstieg moderat. Die Forscher diskutieren zwei mögliche Gründe. Erstens sei es denkbar, dass mehr Menschen Cannabis konsumieren. Wahrscheinlicher sei es allerdings, dass mehr Konsumenten auf hochpotentes medizinisches Cannabis umgestiegen sind. Das gibt es ziemlich leicht in Online-Apotheken zu kaufen. Die Regierung hat darauf schon reagiert und strengere Regeln für den Zugang zu medizinischem Cannabis auf den Weg gebracht. Thomas Bremser, Redaktion.
5: Der in einer Regensburger Bankfiliale getötete Mann war ein Mitarbeiter des Unternehmens. Man sei zutiefst bestürzt über den Verlust des Kollegen infolge dieses tragischen Unfalls, teilte die Hypovereinsbank am Abend mit. Ein 20-jähriger Deutscher soll mit einem Messer auf den Mitarbeiter in der Bank eingestochen haben, der später im Krankenhaus starb. Der mutmaßliche Täter soll heute dem Haftrichter vorgeführt werden.
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8: Momentan haben wir keine Meldungen, ansonsten auch immer alle Staus und Blitzer jederzeit auf antenne1.de oder ganz bequem in unserer Antenne 1 App.
0: Kommt gut durch die Nacht. 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
2: Ihr habt richtig, hier ist Hitradio Antenne 1 und wir machen ein kleines Spielchen mit euch.
3: Und zwar Urlaub oder Unsinn. Baba! Ja, passend zur Urlaubszeit. Nächste Woche geht's los mit den Ferien. So langsam, aber sicher, ne? Und deswegen habe ich mir gedacht, wir spielen so ein kleines Spielchen. Ich habe euch nämlich ein paar kuriose Dinge aus euren Urlaubsorten mitgebracht. Und ihr müsst raten, ob die Urlaub sind, also ob die stimmen oder ob die Unsinn sind. Ui. Und ich mir die ausgedacht habe.
2: Das kriegen wir hin, glaube ich, Tom,
9: kriegen
2: oder?
9: Wir hin, ja.
3: So, Ihr ratet selbstverständlich mit, gerade am Frühstückstisch oder wo auch immer ihr gerade seid. Es geht los. Wir gehen nach Bella Italia und zwar in Portofino. Da kann ein Bußgeld fällig werden, wenn man zu lange für ein Selfie an einem beliebten Aussichtspunkt stehen bleibt und den Verkehr blockiert. Echt? Was sagt ihr? Urlaub oder Unsinn?
4: Boah. Also ich glaube das. Ich sag Urlaub.
3: Mhm, Osterwann?
2: Nee, ich glaube das nicht. Ich meine, klar, wenn man jetzt auf der Straße steht irgendwie und eine Straße blockiert, kriegt man immer Ärger. Aber so, um ein Selfie zu machen, nee, das wäre ja doof.
3: So, der Punkt geht schon mal an Wachmacher-Azubi Tom. Das stimmt nämlich. Hey, das haben die wirklich eingeführt, weil so viel los ist da in der Stadt jetzt gerade im Sommer und die ganzen Touris da sind und überall Bilder machen. Und jetzt haben die sogar die Polizei beauftragt, dass die da immer wieder checken und sagen, hier, halt, stopp, du gehst weg. Und
2: dann sollen die doch einfach die Bilder machen von der Polizei, dann regeln die es auch schneller.
3: Stimmt,
2: aber
3: das wäre was.
2: Aber kein Bußgeld, das wollen die auch nicht.
4: Ja. Das stelle ich mir anstrengend vor.
3: So, passt auf, selbstverständlich. Und zwar gehen wir nach Kroatien. An einigen Stränden dürfen da Luftmatratzen nur bis 20 Meter vom Ufer entfernt benutzt werden. Urlaub oder Unsinn?
4: Boah, also so genau glaube ich es nicht. Also ich glaube schon, da ist irgendwas, aber ich sage trotzdem Unsinn.
2: Mhm. Also das glaube ich auch nicht, weil ich war ja schon ein paar Mal in Kroatien und ich habe das noch nie gesehen, dass da wird ein Kreuzfahrtschiff vorbeikommen und dann machst du das doch nur einmal, das empfehle. Nee, das glaube ich, das ist völliger Unsinn.
3: Ja, da habt ihr recht, das ist Unsinn, das habe ich mir direkt mal ausgedacht. So, ne? Gucken wir mal, wie es weitergeht. Also, wir reisen nach Australien. An manchen Stränden darf man dort nämlich keine Sandengel machen, weil dadurch Schildkrötennester beschädigt werden können. Sandengel. Was sagt ihr, Urlaub oder Unsinn?
2: Also, das ist total bescheuert, in Australien am Strand Sandengel machen zu wollen, aber gut, wenn Leute das wollen. Aber ich glaube, das kann schon sein, weil diese Schildkröte, habe ich in der Domrep auch gesehen, die, wenn die da plötzlich aufkreuzen und so, die kleinen süßen Rakau, du bist da am Wedeln und, machen und schüttest da irgendwas zu. Oder
3: ja, das ist nicht gut. Also du sagst, das ist richtig.
4: Ich schließe mich da an, weil ich habe schon mehrere Schilder gesehen, wo da dran steht, aufpassen, Nester, halt auf einer anderen Sprache, aber...
3: Das ist fake, habe ich mir ausgedacht, ist Unsinn. Null Punkte für euch. Passt auf, einen habe ich noch. Und zwar gehen wir nach Italien, nach Capri. Auf Capri ist nämlich das Tragen von lauten Holzsandalen in Teilen der Insel verboten. Was sagt ihr, Urlaub oder Unsinn?
2: Also da würde ich jetzt sagen, wenn du das andere erfunden hast, dann hast du das auf jeden Fall nicht erfunden. Das glaube ich sogar, weil da ist zum Beispiel ein Altenheim in der Nähe und das stört die. Oder ein Tierheim oder irgendwas ist da in der Nähe.
3: Tom?
2: Stört die.
4: Ich sag, das stimmt auch. Also ich muss mich da wieder Ostermann anschließen.
2: Weiß klar, auch nicht, dass der an seine Punkte kommt.
3: Da seid ihr auf der richtigen Fährte. Das stimmt, denn Leute, der laute Klapperlärm, der eben halt durch diese ganzen engen Sträßchen und so weiter und es stört natürlich die Anwohner, also jetzt nicht unbedingt ein Altenheim, aber generell die Anwohner. Und deswegen gibt es einen Verstoß, wenn die Bullen da Leute damit erwischen, muss man bis zu 50 Euro Bußgeld zahlen.
2: Ja. Hast du krank, grad, oder? Hast du gerade Bullen gesagt?
3: Ja.
2: Die Polizisten meinst
3: ja,
2: du?
3: Ja, Polizisten.
2: Sag nicht Bullen.
3: Doch.
2: Nein.
3: Doch, ich darf es sagen.
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2: Ist mit das Schönste am Tag, ja, wenn ihr uns Sachen schickt, ja, die ihr hört, weil es kennt ja jeder, ne? Im Englischen oder in irgendeiner anderen Fremdsprache hörst du einen Hit und dann ist plötzlich was Deutsches dabei und man denkt sich so, nee, Moment, Deutsch kann ja gar nicht sein, ist aber dann tatsächlich so. Und der nächste Hitverhörer kommt von wem? Guten Morgen, wer ist dran?
9: Hi, hier ist der Sebastian aus Bietigheim.
2: Sebastian, grüß dich. Was hast du für uns gehört?
9: Ich habe bei Blink Twice von Shabusi und Miles Smith was Spezielles gehört.
2: Oh, das ist dieser Hammer-Hit hier. Mega erfolgreiches Teil.
3: Jetzt bin ich gespannt.
2: Was hast du denn da gehört?
9: Und zwar, ich habe bei Sekunde 7 Ist keiner da gehört.
2: Ist keiner da? Also, ich meine, wir hören den ja oft, aber...
3: Jesus, nie gehört.
2: Mal gucken. Mal 7. Ist keiner da. Ist keiner da, das ist
3: mit
2: ja schon.
3: Mit Dialekt.
2: Nochmal, was auf.
3: Ist keiner da. Mega.
2: Man hätte sogar Kanada verstehen können.
3: Oder
2: also.
3: Das.
2: Ja, cool.
9: Das ja, fast, stimmt auch.
2: Das ist fast ein doppelter Hitverhörer. Cool. Du, vielen herzlichen Dank dafür. Den werden wir natürlich ab jetzt wieder mit anderen Ohren hören.
3: Super, vielen Dank.
9: Gerne, gerne. Ich wünsche euch einen schönen Tag.
2: Dir auch. Grüße nach Bietigheim. Ciao.
9: Macht's gut. Ciao.
2: Geil, genau das meinen wir, ne? Wenn ihr auch so ein Teil habt, schickt das gerne durch. Das ist der Hitradio Antenne 1 Hitverhörer.
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2: So, das wird großartig jetzt, denn Svenja aus Heilbronn ist dran. Guten Morgen.
10: Guten Morgen.
3: Hallo.
2: Svenja, pass auf. Wir haben 3x3 Punkte. Nicole aus Albstadt Laufen hat die, Sabrina aus Weiblingen hat die und Selina aus Ludwigsburg hat die. Und du holst jetzt einfach 4.
3: Oder 5.
2: Ja, das wär natürlich, ne? Und dann hast du quasi den Wochensieg so gut wie in der Tasche.
10: Okay, dann legen wir mal los.
2: Du kriegst jetzt 60 Sekunden Zeit, so viele Begriffe wie möglich zu erraten. Mhm. Und ich hoffe, dass wir das hinkriegen mit 2. Pass auf. Wenn du zum Beispiel jetzt nichts hörst beim Glotze gucken, dann kann man da unten drunter sowas mitverfolgen.
10: Im Lautsprecher?
2: Nee, unten drunter steht da manchmal sowas drin, in dem, wenn dann zum Beispiel die reden und du hörst es ja nicht.
10: Stumm?
2: Ja, nee, da gibt's sowas.
10: Stummtaste?
2: Nee, egal, machen wir den nächsten.
10: Okay.
2: Wenn du irgendwo in die Sonne fliegst, da gibt's ja Leute, die kennen sich nicht so gut aus, die kaufen sich dann vorher noch einen.
10: Reiseführer?
2: Richtig.
10: Ja, okay, gut.
2: Du kannst in der Luft unterwegs sein, mit so einem Ding, das stellst du dich so rein, da ist so ein Korb dran und dann kannst du so...
10: Heißluftballon.
2: Richtig. Mhm. Haben viele Milliardäre, haben so ein Teil auf dem Meer. Und
10: Yachten?
2: Ja, genau. Das machen wir. Dann gibt's hier, hier die sonst die Guten ins Tröpfchen, die Schlechten ins Kröpfchen. Wie heißt die?
3: Zeit ist um!
2: Cinderella wäre es gewesen, also Aschenputtel.
10: Okay.
2: Hey, nein. Da hat uns der Untertitel am Anfang ein bisschen aufgehalten, weil, weißt du, dann hast du so einen Untertitel, stimmt. Wenn du nichts hörst, dann kannst du es lesen. Aber ich durfte lesen nicht sagen und ja. Fernsehen durfte ich nicht sagen und ach, was ich alles nicht sagen durfte.
10: Aber gut, ich glaube, 3 Punkte sind, oder?
3: Ja, ich wollte gerade sagen, meine Liebe, du reißt dich auch ein in unsere Dreierreihe. Ihr habt heute auch 3 Punkte gemeinsam geschafft.
2: Okay.
10: Okay, super.
2: Also, dann sind wir gespannt, ob wir jetzt morgen einen Vierer haben oder wieder einen Dreier. Dann werden wir ganz schön viele Tassen hier raushauen, glaube ich.
10: Oh ja, das hört sich doch gut an.
2: Aber es hat sehr viel Spaß gemacht. Liebe Grüße nach Heilbronn.
10: Ja, richtig aus.
2: So, und ihr habt es in der Hand. Ne? Wenn ihr jetzt sagt, Mensch, das schlage ich auf jeden Fall, ich krieg mehr als 3 hin, dann jetzt eine WhatsApp schicken und dann gibt's morgen das letzte Spiel für diese Woche und vielleicht einen Wochensieger.
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2: Ja, die Wachmacher. 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
2: So, Kim hat sich gerade eben entschieden für...
3: Ich habe gesagt, ich nehme Wahrheit heute, weil ich das letzte Mal, als ich dran war, Pflicht genommen habe.
2: So, und bei Wahrheit oder Pflicht muss man nichts erklären, ihr wisst Bescheid, ne? Und jetzt habt ihr glücklicherweise einiges reingeschickt auf der 08075-7000. Was Kim denn jetzt bei Wahrheit? So,
3: ich will doch ein bisschen Schiss, wenn du so doof lachst.
2: Nein, ich muss sagen, also ich hätte nicht damit gerechnet, dass sowas jetzt kommt, aber Seli aus Winterbach hat Folgendes reingeschickt.
11: Hallo ihr Lieben, es geht ja heute um die reine Wahrheit, deswegen hätte ich eine Frage an dich, liebe Kim.
3: Ja?
11: Und zwar, Hand aufs Herz, hast du schon mal ein Nacktbild verschickt? Liebe Grüße.
2: So, nein, ich finde die Frage, muss ja sein, ich finde die Frage ja, sagen wir mal, amüsant, ja, aber ich kenne Kim ja jetzt auch schon eine Weile und ich glaube, die Frage kann man relativ schnell mit Nein beantworten, oder? Was?
3: Also, vielleicht ja. Doch.
2: Nee.
3: Also, ganz, ich muss mich ganz kurz sortieren, also auf so eine Frage war ich jetzt auch nicht vorbereitet.
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2: So, Kim hat sich, wie ihr ja schon gemerkt habt, für Wahrheit entschieden.
3: Ja, hab
2: ich. Habe schon gesagt, naja, die Frage kann man schnell mit Nein machen und ich kenne sie doch. Jetzt sag die doch gerade, was hast du gerade gesagt?
3: Ja, ich hab gesagt, vielleicht habe ich das doch gemacht. Ja, Leute, passt auf. Aha, ich kann
2: also
3: das eigentlich
2: also
3: machen.
2: Also so ein Eva-Kostüm, so richtig.
3: Okay, passt auf. Okay, passt auf. Ich bin ein bisschen aufgeregt, weil ich mir denke, ah, scheiße. Also Leute, passt auf. Ja, ich habe das tatsächlich schon mal gemacht.
2: Wie alt warst du?
3: Ich war 18. Frisch 18. Ich war verknallt in so einen Typen und wir waren schon ein bisschen länger so am Schreiben. Damals noch über Snapchat hier, ne? Und dann kam von ihm irgendwann so zwischendrin die Frage, ob ich immer so ein bisschen ein heißeres Bildchen von mir schicken könnte.
2: Wie lange wart ihr da schon zusammen?
3: Wir waren nicht zusammen. Ach, wir haben nur miteinander geschrieben.
2: Ach so.
3: Nein, das war nur so in diese Kennenlernphase halt so, ne? Hin und her. Und ich dachte mir zuerst, nee, das kannst du eigentlich nicht bringen und so, wer weiß, was er damit anstellt und so. Und ich wusste aber, dass der auch noch mit anderen Mädels am Schreiben war. Der war so ein bisschen der Frauenschwarm schlechthin und ich fand den halt so toll. Ich wollte halt unbedingt seine Nummer 1 sein. Dachte mir, ich muss
2: du
3: mich irgendwie
2: in
3: ein bisschen,
2: Position bringen.
3: Ich muss mich irgendwie ein bisschen abheben von den anderen Mädels. Und dann habe ich ganz vielleicht mich so ein bisschen hin positioniert. Also selbstverständlich ohne Gesicht und so, ne, aber habe so ein bisschen mich da halt
2: gezeigt. Aber wie denn? Also sind jetzt nur 2 Dinge zu sehen auf dem Bild oder sind mehrere Sachen?
3: Nee, sind eigentlich nur diese 2 Dinge zu sehen auf dem Bild. Genau.
2: Also, wer die Frage beantwortet, also du hast tatsächlich, was ich ja nicht gedacht hätte, ne? Wie hieß der?
3: Phil hieß der.
2: Phil, also solltest du jetzt zuhören? Ich meine, könntest ja theoretisch. Du weißt schon, dass das Netz vergisst nichts, ne?
3: Der hat es auf jeden Fall gelöscht, hat er mir versprochen.
2: Ja. 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
2: Ja, das ist die große Frage an Wachmacher Azubi Tom, der weiß das.
4: Ja, jetzt gibt's gerade eine Influencerin und die bekommt gerade mega Hate wegen der erfundenen Krankheit.
3: Krankheit?
4: Ja, genau.
2: Was denn?
4: Kennt ihr Marvin Wildhage?
2: Nee, kenn ich nicht.
4: Den kennt ihr nicht. Okay, das ist ein YouTuber und der prankt immer Influencer, ja? Und diesmal waren die im Medizinbereich dran. Ich hab euch mal einen Ausschnitt drüber.
12: Wie unabhängig ist denn die Meinung meiner Lieblingsärzte? Und würden die, wenn das Geld stimmt, sogar Werbung für eine ausgedachte Krankheit machen? Und um das zu testen, habe ich mir die bescheuertste Gugu-Gaga-Krankheit der Welt ausgedacht. Und ich sag euch, wer dafür Werbung macht, dem geht's wirklich nicht um die Gesundheit seiner Follower, sondern einfach nur ums Geld.
4: Also, ja, pass auf, der hat eine Krankheit erfunden, bei der die Nase anschwillt, hat dafür eine Scheinfirma gegründet und die Firmenleiterin heißt nämlich Dr. Geppetto. Kommt euch der Name bekannt vor?
3: Ich ja, natürlich, von Pinocchio.
2: Ja, ihn kenne ich, den Erfinder von Pinocchio.
4: Ja, genau, der hat also auch Easter Eggs auf der Firmenwebsite versteckt, damit man merkt, okay, vielleicht könnte das ein Prank sein und dass die Influencer und die Manager von denen das vielleicht checken. Aber es gab trotzdem eine Influencerin, die hat dafür geworben, ja. Meinte, sie hätte die Krankheit in ihrem Medizinstudium gehabt und da erfand die einfach zusätzliche Symptome und ich finde es einfach kackendreist, ja, die lügt ihre Follower an, nur um die ganz große Kohle zu sehen. Also, der Marvin ist ein genialer Typ, der macht immer wieder so Späßchen mit den Influencern. Schaut euch das Video an, schreibt mir eine WhatsApp an die 08000 75 7000 und dann schicke ich euch den Videolink rüber.
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2: Bist stolz ein bisschen, ne?
4: Auf jeden Fall.
2: Ja, sehr gut. Wachmacher Azubi Tom, der führt gerade 3-2 gegen mich. Hier ist Hitradio Antenne 1 und wir spielen 7 Tage vor Start der Sommerferien ein besonderes Spiel.
3: Urlaub oder Unsinn. Spielchen habe ich mir ausgedacht. Ich erzähle euch nämlich kuriose Dinge über euren Urlaubsort. Und Ostermann, Wachmacher Azubi Tom und ihr müsst raten, stimmen die, also sind die Urlaub oder stimmen die nicht und sind Unsinn. So, wir machen weiter. Wir gehen nach Island und zwar an schwarzen Sandstränden ist dort das Spielen mit Frisbees verboten, um brütende Seevögel nicht zu stören. Was sagt ihr, Urlaub oder Unsinn?
2: So, jetzt kannst du mal anfangen.
4: Ich habe keine Ahnung.
3: Das heißt?
4: Also, das kann man sich nicht ausdenken. Ich sage, es ist Urlaub, weil also das ist der einzige Grund, warum ich denke, es ist Urlaub. Also, richtig.
3: Ostermann?
2: Also, in Island. Aber dass das so wenig ist, dass man bestimmt gar nicht Frisbee spielen kann, egal. Aber nee, das ist Unsinn.
3: Das stimmt, ist tatsächlich Unsinn. Hey, also, Tom, tut mir leid. Pass auf, eine habe ich noch. Wir gehen nach Italien und zwar in Sankt-Terre ist Flip-Flop-Tragen auf Wanderwegen mit einer Geldstrafe belegt. Also das darf man dort nicht. Was sagt ihr, Urlaub oder Unsinn?
4: Tom? Ich bin bei Urlaub, ich glaub's wieder.
2: Also da muss ich sagen, diesmal muss ich sagen, glaube ich es auch, weil es ist nämlich so, dass dieser Weg bei Cinque Terre, den ich überhaupt nicht kenne, der ist bestimmt so dermaßen gefährlich, dass da schon viele Unfälle passiert sind und die müssen das machen und deswegen müssen sie es tragen, sonst kriegen sie Ärger.
3: Also Leute, das klingt zwar echt, es stimmt aber nicht. Oh, es ist tatsächlich fake. Also es wird zwar dort empfohlen, dass man festes Schuhwerk trägt, ne, weil die Wege dort eben so ein bisschen uneben und alles sind, aber es wird jetzt nicht generell kontrolliert und gesagt, ey, du hast Flipflops an. Nee,
2: okay, pass auf, das heißt, wir sind gerade bei 3-3. Ja, das heißt, wir könnten jetzt noch einen kleinen Steak machen, können wir noch eine Runde
3: machen? Also passt auf, wir gehen an den Strand von Cape May in New Jersey. Dort dürfen Bikini und Badehose nur zwischen 7 und 19 Uhr getragen werden. Danach ist normale Kleidung vorgeschrieben. Was glaubt ihr, stimmt oder stimmt nicht?
2: Oh. Geh mal durch.
4: Ach, ich weiß es nicht. Ich sag, es ist Unsinn.
3: Okay, Ostermann?
4: Was ist schwierig, gell?
2: Ich würde sagen, es stimmt. Komm, die Amis, es stimmt.
3: Leute, das Ding stimmt tatsächlich. Passt auf. Ne? Das hat ein bisschen was mit dem Stadtbild zu tun, weil die möchten natürlich nicht, dass irgendwie da ein paar Touristen dann in Badelatschen und sowas dann irgendwie an den Restaurants vorbeilaufen, sondern abends soll ein bisschen seriöser gekleidet sein. Deswegen eben diese Regelung.
2: Kein Mensch möchte beim Abendessen den Ostermann in Badehose da rumrennen. Ich verstehe das schon.
4: Okay,
2: also.
4: Stimmt, ja.
2: Es steht 4-3 für mich, wenn die das noch kurz sagen.
3: Jetzt wird es tricky. Ja. An vielen Stränden in Japan müssen sichtbare Tattoos abgedeckt werden, sonst kann man weggeschickt werden. Was glaubt ihr, Urlaub oder Unsinn?
4: Das ist Urlaub, das stimmt.
3: Mhm. Was sagst du?
2: Die Japaner sind sehr, sehr sauber. Die machen ja alles und so weiter. Ja. Aber ich weiß nicht, also ich glaube nicht, dass die so verklemmt sind. Deswegen würde ich sagen, das stimmt.
4: Komm.
2: Nicht.
3: Wie jetzt? Also nein.
2: Nicht.
3: Punkt geht an Tom, weil das stimmt tatsächlich. Yes. Wirklich. Ja, Leute, es ist so, Tattoos, die sind in Japan historisch eng mit der japanischen Mafia und auch so ein bisschen Kriminalität verknüpft. Okay. Obwohl es jetzt nicht illegal ist, gilt eben dieser Körperschmuck so ein bisschen als Tabu und ist nicht gern gesehen.
2: Okay, wir müssen zwei Dinge sagen. Erstens nochmal vielen Dank, dass wir jetzt auf dem neuesten Stand sind, wenn wir jetzt unterwegs sind. Ich wollte jetzt eigentlich meine Waschmaschine, die ich auf dem Rücken tätowiert habe, da frei rumtragen.
3: Ja, kannst du nicht.
2: Und zweitens steht es 4-4.
3: Ja.
2: Und die Sache ist doch okay.
3: Ist es
2: okay,
3: ist in Ordnung.
2: Ja, ja, für dich auch. Also.
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2: Und wir freuen uns schon, beziehungsweise sind auch schon ein bisschen ängstlich.
3: Ja, bisschen.
2: Auf morgen, da gibt es nämlich wieder wahr oder bla. Also jemand von uns erzählt eine Geschichte und ihr findet einfach raus, stimmt die oder stimmt die nicht. Morgen ist Wachmacher Azubi Tom dran. Deswegen haben wir schon ein bisschen Angst. Was hast du diesmal so?
4: Ja, ihr wisst ja, ich gehe ja jedes Jahr im Sommer nach Ibiza. Mhm. Und da habe ich mal eine Promi-Tochter gedatet. Ach, und Gott. Da ging auch noch ein bisschen mehr.
3: Ah, nee. Ja, stimmt,
2: ja,
3: komm.
2: Stimmt, ist klar. Also, morgen kurz nach 8. Wahr oder bla bei uns.
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1: Ich bin Tine Klimach. Die US-Regierung hat auf die Einfuhren von 60 Handelspartnern einen Zoll von 10 bzw. 12,5% angekündigt, wegen angeblich unzureichender Maßnahmen gegen Zwangsarbeit. Darunter fallen auch bestimmte Produkte aus der Europäischen Union.
2: Pünktlich mit Ablauf der Frist für die bisherigen globalen Zölle um 6 Uhr morgens deutscher Zeit setzt Trump die neuen Abgaben in Kraft. Diese Zölle nun sollen juristisch unanfechtbar sein, mit einer neuen und sehr abstrusen Begründung, angeblich unzureichenden Maßnahmen gegen Zwangsarbeit in vielen Ländern. Je nach Handelspartner werden Zölle von 10 bis 12,5% fällig. Die Europäische Union wird da gemeinsam mit Taiwan, Japan und der Schweiz genannt. Aus den USA, Tina Eck.
1: Nach dem Rücktritt von Jens Spahn als Unionsfraktionschef dreht Kanzler Merz am Personalkarussell. Nach dpa-Informationen soll Gesundheitsministerin Nina Waken auf den Posten von Thorsten Frey im Kanzleramt wechseln, der, wie bereits bekannt, Spahns Nachfolger antritt. Für sie soll CDU-Generalsekretär Carsten Lindemann Gesundheitsminister werden. Kanzler Merz wird die Entscheidungen voraussichtlich am Vormittag der Öffentlichkeit präsentieren. Die EU verhängt gegen Google wegen unfairer Geschäftspraktiken eine Strafe von 890 Millionen Euro. Der US-Konzern hat nach Ansicht der Europäischen Kommission mit seiner Suchmaschine sowie dem App-Marktplatz Google Play Wettbewerbsregeln verletzt.
3: Damit riskiert die EU-Kommission einen neuen Konflikt mit US-Präsident Trump. Der hat früher schon Gegenmaßnahmen angedroht. Die EU-Kommission bestraft Google für die Verletzung von Wettbewerbsregeln mit dem App-Marktplatz Google Play. Dabei würden nämlich eigene Produkte stärker hervorgehoben und besser platziert als andere. Google hat erklärt, wenn man die EU-Forderungen erfüllen wolle, müsse man Echtzeitsuchfunktionen, etwa bei Hotel- und Flugsuchen, entfernen und Sicherheitsfunktionen ebenfalls. Vermutlich sieht man sich vor Gericht wieder. Aus Brüssel, Dieter Ebeling.
1: Zum Sport. Knapp 4 Wochen nach dem bitteren WM-Ausscheiden steht der Deutsche Fußballbund vor der Klärung der wichtigsten Personalie für die Nationalmannschaft. Bei einer Pressekonferenz soll Jürgen Klopp am Vormittag in der DFB-Zentrale als neuer Bundestrainer und damit als Nachfolger von Julian Nagelsmann vorgestellt werden.
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4: Momentan liegen uns keine Meldungen vor, aber alle aktuellen Staus und Blitzer, wenn es sie gibt, auch jederzeit auf antenne1.de oder ganz bequem in unserer Antenne 1 App.
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1: Ich bin Tine Klimach. Heute läuft der gesetzliche Rahmen für Trumps globale Zölle aus. Und nun hat er eine neue Grundlage für Zölle gefunden. Wegen angeblich unzureichender Maßnahmen gegen Zwangsarbeit hat die US-Regierung auf Importe von 60 Handelspartnern einen Zoll von 10 bzw. 12,5% angekündigt. Darunter fallen auch bestimmte Produkte aus der Europäischen Union. Bundeskanzler Friedrich Merz schnürt nach dem Rücktritt von Fraktionschef Jens Spahn ein großes Personalpaket. Nach Informationen der Deutschen Presseagentur sollen weitere Personalentscheidungen fallen. Gesundheitsministerin Nina Wagen soll unter anderem auf den Posten von Thorsten Frey im Kanzleramt wechseln.
2: Damit sieht es so aus, als ob der Wechsel von Kanzleramtschef Frey an die Fraktionsspitze der Union zu einem größeren Personalumbau führt. Frey soll nächste Woche zum Nachfolger von Jens Spahn gewählt werden. Dass Wagen dafür ins Kanzleramt geht, ist nicht überraschend. Sie galt zuletzt als Wunschkandidatin von Friedrich Merz, der etwa ihre Rolle bei der Gesundheitsreform immer wieder lobte. Ihre Arbeit im Ministerium übernimmt dann wohl Carsten Linnemann. Der hatte schon nach der Bundestagswahl die Chance, ins Kabinett zu wechseln, blieb da aber noch lieber Generalsekretär. Aus Berlin, Thomas Brockt.
1: Im Südwesten Europas kämpft die Feuerwehr weiter gegen Waldbrände. Ein besonders großer wütet an der französischen Atlantikküste bei Bordeaux. Dort wurden inzwischen fast 20.000 Menschen vorsorglich evakuiert, die meisten von ihnen Urlauber.
3: Der Brand ist noch immer nicht unter Kontrolle und die Feuerwehr kämpft mit einem Großaufgebot gegen ein Wiederaufflammen des Feuers an verschiedenen Stellen, hieß es von den Behörden. Immerhin habe der Brand sich aber nicht in andere Bereiche verlagert. Mit Löschflugzeugen, hunderten Feuerwehrautos und Unterstützung aus anderen Regionen Frankreichs sind die Brandbekämpfer im Einsatz. Tausende evakuierte Urlauber, darunter auch etliche Deutsche, warten unterdessen in Ausweichquartieren darauf, wie es mit ihrem Urlaub weitergeht. Klarheit gibt es noch nicht. Aus Paris, Michael Evers.
1: Die vom Irankrieg wirtschaftlich schwer getroffene Metropole Dubai bietet Anwohnern Prämien im Wert von umgerechnet 700 Euro, wenn sie Besucher in die Stadt holen. Jeder Anwohner könne Vergünstigungen erhalten, etwa bei Hotelübernachtungen, Essen im Restaurant und Tickets für Sehenswürdigkeiten, heißt es auf der Tourismuswebseite Dubais. Örtlichen Berichten zufolge gingen in den ersten 48 Stunden des Programms mehr als 10.000 Bewerbungen ein.
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4: Momentan liegen uns keine Meldungen vor, aber alle aktuellen Staus und Blitzer, wenn es sie gibt, auch jederzeit auf antenne1.de oder ganz bequem in unserer Antenne 1 App.
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